0: verpflichtet hätte. Aber, so der Meistertrainer von Dortmund und Liverpool, es müssten jetzt intensive Gespräche folgen, denn die Probleme würden nicht an der Personalie Julian Nagelsmann hängen. Man müsse im deutschen Fußball grundlegend Dinge verändern. Unterdessen hat Ägypten das WM-Achtelfinale erreicht durch einen 4:2-Sieg im Elfmeterschießen gegen Australien.
1: Das waren die Nachrichten. Das Wetter in Deutschland. Meist trocken, an der Nordsee etwas Regen bei 16 bis 7 Grad. An der Ostsee stürmisch. Tagsüber Wolken und Regen, einzelne Gewitter, im Süden viel Sonne bei 19 bis 30 Grad. Am Sonntag Schauer und Gewitter, zeitweise freundlich, 19 bis 31 Grad. Und am Montag bis 32 Grad. Es ist 2:03 Uhr.
2: Herzlichen Dank für die 3 Minuten Nachrichten. Von mir ist der Blick auf die Straßen im Lande. Der Verkehrsservice in der ARD-Hitnacht steht an. Die A1 Hamburg Richtung Bremen ist zwischen Hamburg-Stillhorn und Harburg wegen Brückenarbeiten gesperrt das Wochenende über. U76 ist die Umleitungsempfehlung. Dann die Autobahn 1 ist zwischen Erftstadt und Kreuz-Bliesheim wegen Bauarbeiten in beiden Richtungen bis Montag früh gesperrt. Die A2 Dortmund Richtung Hannover ist zwischen Kamener Kreuz und Hamm wegen Bauarbeiten gesperrt. Die A2 Hannover Richtung Berlin ist zwischen Eilsleben und Bornstedt nach einem Unfall gesperrt. Dadurch gibt's hier auch immer noch Stau. Dann die Autobahn 57 Nimwegen Richtung Krefeld wird in Höhe Krefeld-Gartenstadt wegen Bauarbeiten bis 5 Uhr früh gesperrt. Und die Autobahn 59 Bonn Richtung Köln ist zwischen dem Dreieck Porz und Köln-Rath ebenfalls das Wochenende über gesperrt. Gute Fahrt Ihnen.
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2: Mit Hanna Bauer in Magdeburg. Schön, dass Sie noch wach sind. Und für alle, die wach sind, gibt es jetzt richtig coole Musik. Großer Rockklassiker mit Mike Oldfield und Roger Chapman. Shadow on the Wall.

0: So. Bei Ronan Keating ist das Leben wie in der Achterbahn. Life is a Rollercoaster. Also mal hoch und mal runter. Wobei, wir hören ja hier gerade die ARD-Hitnacht. Da geht's doch eigentlich immer nur bergauf, oder? Immer weiter hoch. Immer hoch. Los. Ach nee, das ist dann irgendwie auch trist. Immer nur aufwärts. Wenn ich mich an den letzten Vergnügungspark erinnere, da reißen die Leute eigentlich die Arme in die Höhe und kreischen begeistert, wenn es runtergeht. Also auf und ab bedingen sich. Und Spaß kann man auch haben, wenn es mal runterwärts geht.
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0: Hauptsache man schreit aus Begeisterung und nicht aus Angst. Hier ist die ARD-Hitnacht. Jetzt mit Musik von Mel C.

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1: Uiui, nicht nur Flugzeuge im Bauch, sondern auch ein Falschfahrer auf der Autobahn 30. Achtung bitte, zwischen Bissendorf und Osnabrück-Hellern. Hier ist ein Falschfahrer gerade eben gemeldet worden. Achtung bitte, ein Falschfahrer auf der Autobahn 30 zwischen Bissendorf und Osnabrück-Hellern ist ein Falschfahrer unterwegs. Vorsicht hier in beiden Richtungen.
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Fahrer aus Bremen, der ja schon immer die Falschfahrer mitzählt, ist bestimmt jetzt auch am Radio. Ja, ist er. Er hat mir ja auch schon geschrieben. Und jetzt gibt es also einen Falschfahrer auf der Autobahn 30. Achtung bitte zwischen Bissendorf und Osnabrück-Kellern. Hier ist ein Falschfahrer auf der Straße. Bitte ganz rechts fahren, nicht überholen. Und Peter hat tatsächlich schon geschrieben aus Bremen. Hallo Hanno, bin seit 20 Uhr dran, also in der Backstube. So langsam geht's aber bergab. Also nicht immer nur bergauf. Nein, Achterbahn geht jetzt gerade runter sozusagen. Danach 14 Tage Goodbye-Backstube, dann einfach mal nichts tun. Schöne Grüße an alle im ganzen weiten Radioland. Peter aus Bremen. Na, das hört sich doch gut an. Schönen Urlaub wünsche ich dann jetzt schon mal.

Janet Jackson. Together again. Und ja, wir sind mal wieder zusammen hier in der Nachtsendung. Und Annette aus Leipzig ist auch mit uns, obwohl sie eigentlich gar nicht hier sein wollte, denn sie hat geschrieben, Grüße ins Studio. Eigentlich wollte ich ja zum 250. Geburtstag in den USA sein. Heute ist ja dort der 250. Tag der Unabhängigkeit. Da werde ich meine amerikanische Fahne rausholen und feiern. Für die Reise hat leider meine Lebensplanung etwas dagegen gehabt. Liebe Grüße, Annette. Annette, ich finde, für USA-Reisen ist zurzeit ja auch gar nicht so der besonders schöne Zeitpunkt, ja. Also, ich meine, gerade wenn jetzt auch noch dieser Trubel mit der Fußballweltmeisterschaft dort ausgetragen wird. Wild World von Cat Stevens passt auf jeden Fall sehr gut dazu. Und dann die amerikanische Fahne schwenken zu Hause geht ja auch. Also dann einen schönen Unabhängigkeitstag nach Leipzig.

0: 2.30 Uhr steht noch auf der Uhr und das ist die Zeit für den aktuellen Verkehrsservice der ARD Hitnacht. Erstmal gibt es die Entwarnung, das ist sehr schön. Auf der Autobahn 30 zwischen Bissendorf und Osnabrück-Hellern fahren alle wieder in die richtige Richtung. Kein Falschfahrer mehr hier. Die A1 Hamburg Richtung Bremen ist zwischen Hamburg-Stillon und Harburg wegen Brückenarbeiten gesperrt. Umleitung ist die U76. Die A1 ist zwischen Erftstadt und dem Kreuz Bliesheim wegen Bauarbeiten in beiden Richtungen gesperrt. Die A2 Dortmund Richtung Hannover ist zwischen Kamener Kreuz und Hamm wegen Bauarbeiten gesperrt. Dann gab es einen Unfall auf der A2 Hannover Richtung Berlin. Hier ist zwischen Eilsleben und Bornstedt immer noch gesperrt. Die A7 Hannover Richtung Kassel ist zwischen dem Dreieck Salzgitter und Bockenem nach einem Unfall gesperrt. Die A57 Nimwegen Richtung Krefeld wird in Höhe Krefeld-Gartenstadt wegen Bauarbeiten gesperrt bis früh um 5. Und die A59 Bonn Richtung Köln ist zwischen dem Dreieck Porz und Köln-Rath ebenfalls das Wochenende über gesperrt. Gute Fahrt!
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0: Mit Hanna Bauer in Magdeburg. Grüß Sie schön. Und das hier ist Musik von Kim Wilde. View from a Bridge.

0: Hertz. Wonderful Life, das wundervolle Leben in melancholischer Molltonart, das gefällt mir sehr gut. Und ich finde es so schön, wie sich Hörer gegenseitig Genesung wünschen und dass es besser gehen möge mit dieser Radiosendung zusammen. Claudia in Stuttgart, wir hatten es ja vorhin, nach gelungener Hüft-OP noch im Krankenhaus, arbeitet sich aber auf die Beine zurück. Also jetzt hoffentlich nicht in der Nacht, da schläft sie hoffentlich. Aber Ingo aus Bad Erleben hat geschrieben und plötzlich höre ich jetzt überall von neuen Hüften, davor nur äußerst selten bis gar nicht. Ich glaube, Axel hat auch schon eine und passend zu deiner aktuellen Hörerin, meine Schwester hat ihre erste Hüfte vor ein paar Wochen bekommen. Ist immer noch in Reha und bekommt dann im August erst bzw. schon noch die andere Seite. Der Claudi, alles Gute von mir, schreibt Ingo. Und Ronald hat geschrieben, hallo Hanno, wie ich das von der künstlichen Hüfte hörte, das war quasi im Familienkreis ein Thema. Meine Freundin konnte kaum noch einen Schritt machen, neue Hüfte bekommen und heute, 2 Jahre danach, ist sie mobil wie mit 30 und merkt gar nicht, dass eine künstliche Hüfte drin ist. Kann auch schwimmen und. Dies für Claudia in unserem Stuttgart als Tipp. Wäre schön, wenn ich hier mit dem Tipp behilflich sein kann. Ja, wir waren glücklich, wie sie 1,5 Jahre nach der OP mit uns die Margartenschlucht in Neckargagach hochgestiegen ist und das genauso schnell und flott wie ich und ihr Sohn. Ja, krass, was alles geht. Das ist natürlich wunderbar und ich hoffe, dass das Claudi auch Mut macht und sie dann auch wirklich schnell auf die Beine kommt und bald wieder gesund ist. Und guter Laune ist sie sowieso jetzt schon.
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0: Und wie war das vorhin? Sie hat doch gesagt, womit sie schlafen gelegt wurde vom Anästhesisten. Das waren die Bee Gees. Und die haben wir jetzt im Programm hier. Die Bee Gees, Night Fever.

Der hier mit der hohen Stimme, Barry, der ist doch einfach für tot erklärt worden. Mitte Juni war es, also gerade mal einen Monat her, da verbreitete sich die Nachricht vom Tod des letzten Bee Gee wie von Blitz im Internet, aber es war nur eine Ente, glücklicherweise. Also Totgesagte leben ja dementsprechend auch länger, also hat ihm das mindestens jetzt nochmal 2 Jahre verschafft, dieser frühe, aber nicht stimmende Tod, der ihm da im Internet zugeschrieben worden war. Und alle sind drauf eingestiegen. Haha, reingefallen. Achtung bitte nochmal, Falschfahrer auf der Autobahn 67 zwischen Groß-Gerau und Dreieck Darmstadt-Griesheim ist ein Falschfahrer

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I'm a Rock. Und mit Rock kennen sich Simon und Garfunkel ja gut aus. Hier ist die ARD-Hitnacht. Und Torg hat ein kleines Gedichtchen geschrieben zum Verkehr, ja. Verkehr ist auf den Straßen immer, mit oder ohne Elektroantrieb. Die Autos fahren immer schlimmer. Gesegnet sei, wer das nicht sieht. Und deswegen nochmal zur Erinnerung, die Falschfahrermeldung. Achtung bitte auf der Autobahn 67 zwischen Groß-Gerau und Dreieck Darmstadt-Griesheim. Hier ist ein Falschfahrer unterwegs. Wow. Musik von Robert Palmer begleitet uns hier weiter durch die Nacht. Addicted to Love. Und ganz liebe Grüße an Torg. Dankeschön fürs kleine Gedichtchen. Und Gruß zurück nach Dortmund.

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1: Um 3 Uhr mit Ronald Lessig. Begleitet von Protesten beginnt in Thüringens Landeshauptstadt Erfurt heute ein zweitägiger Bundesparteitag der AfD. Unter anderem soll dabei die Parteispitze neu gewählt werden. Das amtierende Duo Weidel und Krupalla stellt sich zur Wiederwahl. Aus Erfurt Wolfgang Henschel.
2: Die Sicherheitsbehörden rechnen mit 50.000 zumeist friedlichen Gegendemonstranten, aber auch bis zu 2.500 gewaltbereiten Aktivisten sowie Straßenblockaden. Das Bündnis Widersetzen kündigte an, den Parteitag verhindern zu wollen. Die Polizei hat mehrere tausend Beamte aus allen 16 Bundesländern in Erfurt zusammengezogen. Auch Wasserwerfer, Hubschrauber und Drohnen stehen bereit. Die Polizei kündigte an, friedliche Kundgebungen zu schützen und zu begleiten. Gewalt und Straftaten würden konsequent verfolgt.
1: Die geplanten strengeren Attestregeln im Job könnten nach Expertenansicht mehr Krankentage zur Folge haben. Der Ökonom Daniel Gräber vom Deutschen Institut für Wirtschaftsforschung DIW warnte davor, dass die Zahl der Praxisbesuche und damit das Ansteckungsrisiko im Wartezimmer steigen könnten. Sollte das dazu führen, dass Menschen trotz leichter Infekte zur Arbeit gehen, könnten Ansteckungen dort wiederum zu mehr Fehltagen führen. Union und SPD hatten sich auf eine Attestpflicht ab dem ersten Krankheitstag und die Abschaffung der telefonischen Krankschreibung geeinigt. Das soll die Zahl der Krankentage senken. Im Iran finden ab heute Feierlichkeiten für den getöteten obersten Führer Khamenei statt. Es dürften die größten seit der Gründung der Islamischen Republik 1979 werden. Sie sollen über 6 Tage dauern. Aus Istanbul, Uwe Lüb.
3: 2 Tage lang wird der Sarg mit den sterblichen Überresten Khameneis in der neuen Mossala-Moschee von Teheran aufgebahrt, einer der größten Moscheen der Welt. Für Montag ist eine Prozession durch Teheran geplant. Dienstag durch Qom. Die Stadt gilt Schiiten als eine der wichtigsten heiligen Städte. Mittwoch sollen Schiiten im Irak Abschied von Khamenei nehmen können. Am Donnerstag schließlich wird der Sarg in den Imam Reza-Schrein in Khameneis Geburtsstadt Mashhad gebracht.
1: Im 16. Finale der Fußballweltmeisterschaft hat sich Favorit Argentinien nur mit Mühe gegen Außenseiter Kap Verde durchsetzen können. Erst in der Verlängerung konnte die Mannschaft um Superstar Lionel Messi das Spiel für sich entscheiden und gewann gegen den WM-Neuling mit 3:2. Nach der regulären Spielzeit hatte es 1:1 gestanden. Das waren die Nachrichten. Das Wetter in Deutschland. Tagsüber Wolken und Regen, einzelne Gewitter, im Süden viel Sonne, 19 bis 30 Grad. Am Sonntag Schauer und Gewitter, zeitweise freundlich bis 31 Grad. Am Montag heiter bis 32 Grad. Es ist 3:03 Uhr.
4: Dankeschön fürs 3-Minuten Nachrichten-Update. Von mir ist der Blick auf die Straßen im Lande. Hier ist der Verkehrsservice der ARD-Hitnacht. Achtung, noch keine Entwarnung vor dem Falschfahrer. Auf der Autobahn 67 zwischen Rüsselsheim-Ost und Mönchhof-Dreieck ist ein Falschfahrer gemeldet worden. Hier immer noch bitte ganz rechts fahren, nicht überholen. Die A1 Hamburg Richtung Bremen ist zwischen Hamburg-Stillhorn und Harburg wegen Brückenarbeiten gesperrt. Umleitung ist die U76. Die A1 ist zwischen Erftstadt und Kreuz-Bliesheim wegen Bauarbeiten in beiden Richtungen gesperrt. Die A2 Dortmund Richtung Hannover ist zwischen Kamener Kreuz und Hamm wegen Bauarbeiten gesperrt. Die A2 Hannover Richtung Berlin, hier gab es vorhin einen Unfall, deswegen ist zwischen Eilsleben und Bornstedt gesperrt. Die A7 Hannover Richtung Kassel ist zwischen Dreieck Salzgitter und Bockenem nach einem Unfall gesperrt. Die A57 Nimwegen Richtung Krefeld ist gesperrt und zwar in Höhe Krefeld-Gartenstadt wegen Bauarbeiten. Bis in den Morgen 5 Uhr soll es dauern. Die A59 Bonn Richtung Köln ist zwischen dem Dreieck Porz und Köln-Rath ebenfalls das Wochenende über gesperrt. Und neu dazugekommen hier diese Meldung noch, die Autobahn 555 Köln Richtung Bonn ist zwischen Bornheim-Rheinland und Kreuz Bonn-Nord nach einem Unfall gesperrt. Gute Fahrt Ihnen!
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4: Für alle Munteren mitten in der Nacht ist Hanno Bauer hier in Magdeburg. Grüß Sie.
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Let the Music Play. Barry White mit seiner Hammerstimme hier in der ARD-Hitnacht zum Auftakt des Samstag. Und natürlich lassen wir die Musik spielen. Jetzt schwedische Musik. Ace of Base, Always Have, Always Will.

0: SDR, der Hitnacht. Und klingt das nicht wunderbar mit George Michael und Careless Whisper? Und Tom aus Niederbayern klingt auch wunderbar mit seinem Gruß. Er hat geschrieben, hier ist der Tom aus Niederbayern. Auch ich möchte der Claudia in Stuttgart alles Gute wünschen. Liebe Claudi, gute Besserung. Und Lutz, ebenfalls so unterwegs, schreibt guten Morgen, Grüße aus Niedersachsen, Landkreis Verden. Ich habe seit letztem Jahr ein neues Kniegelenk bekommen, bin schmerzfrei. 6 Jahre hatte ich Schmerzen und konnte keine 2 Stunden arbeiten. Ich wünsche allen ein schmerzfreies Leben. Gruß, Lutz. Und ist das nicht schön, wenn man solche positiven Beispiele hört? Toi, toi, toi, dass es bei Claudia dann auch genauso sein wird.
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Mit viel Energie geht's hier durch die Nacht. Evelyn Thomas, High Energy in der ARD-Hitnacht. Und boom, ja, jetzt ist die Entladung gewesen, die Finale bei High Energy. Tim hat geschrieben, er hört die ARD-Hitnacht über die Frequenzen von WDR 4 und hat geschrieben an alle Patientinnen und Patienten mit neuen Hüften und Knien, gute Besserung. Ich halte nachts als Pfleger in einer Reha-Klinik in Aachen die Stellung. Euch allen viel Erfolg und eine schnelle Genesung. Das ist doch wunderbar. Dankeschön, Timo oder Tim, für die Zuschrift und fürs Zuhören und natürlich noch eine schöne Schicht.

0: Viel mehr Katzenmusik haben wir noch hier im Angebot. Gleich nach der Verkehrsübersicht. Nach Al Stewart, Year of the Cat, nehme ich gleich Cats in the Cradle. 3.31 Uhr ist es, Zeit für den Verkehrsservice der ARD Hitnacht. Entwarnung erstmal von der Autobahn 67 Darmstadt Richtung Mönchhof-Dreieck. Kein Falschfahrer mehr zwischen Rüsselsheim-Ost und Mönchhof-Dreieck. Alles wieder okay hier erstmal. Dann die Autobahn 1 Hamburg Richtung Bremen ist zwischen Hamburg-Stillhorn und Harburg wegen Brückenarbeiten gesperrt. Das Wochenende über. Die U76 ist die Umleitung. Dann die Autobahn 1 ist zwischen Erftstadt und Kreuz-Bliesheim wegen Bauarbeiten in beiden Richtungen bis Montag früh gesperrt. Die A2 Dortmund Richtung Hannover ist zwischen Kamener Kreuz und Hamm wegen Bauarbeiten bis Montag früh gesperrt. Die A7 Hannover Richtung Kassel ist zwischen Dreieck Salzgitter und Bockenem nach einem Unfall immer noch gesperrt. Neu ist dieses hier, die Autobahn 38 Göttingen Richtung Halle ist zwischen Bleicherode und Großwechsungen nach einem Wildunfall gesperrt. Die A57 Nimwegen Richtung Krefeld ist in Höhe Krefeld-Gartenstadt wegen Bauarbeiten gesperrt. Bis 5 Uhr wird's dauern. Die A59 Bonn Richtung Köln ist zwischen dem Dreieck Porz und Köln-Rath bis Montag früh gesperrt. Und die A67 Darmstadt Richtung Mönchhof-Dreieck ist zwischen Rüsselsheim-Ost und Mönchhof-Dreieck wegen eines Polizeieinsatzes gesperrt.
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0: Mit Hanno Bauer in Magdeburg. Und keines von beiden ist natürlich Katzenmusik. Weder Al Stewart noch Ugly Kid Joe, von dem wir diese Version von Cats in the Cradle jetzt hören in der ARD-Hitnacht.

0: Na, mit so einem Schwung, da kommt doch die Zeitung doppelt so schnell in den Briefkasten, oder? Quietschi, die Zeitungsente hier bei mir im Studio. Ja, Quietschi freut sich auf jeden Fall, dass mal wieder eine Zeitungszustellerin sich gemeldet hat. Simone ist es und sie hat geschrieben: Hallo Hanno, schön, dass du bei der letzten Dippel-Dappel-Tour für diese Woche völlig überraschend in meinem Auto mitfährst. Heute am Samstag ist die Zeitung natürlich wieder doppelt so dick. Viele Wochenendbeilagen. Habe eben so nebenbei zum etwas wolkenverdeckten Himmel geschaut. Die ISS sollte ja um 1.20 Uhr da zu sehen sein. Hat leider nicht geklappt. Die Wolken waren zu dicht. Naja, macht nichts. Um 2.57 Uhr soll sie schon wieder über Zug bei Freiberg fliegen. Vielleicht habe ich dann mehr Glück. Ich werde Ausschau halten. Und auch Nordlichter werden uns für diese Nacht versprochen. Und das alles bei 14 Grad im Raum Freiberg. Ich wünsche allen, die jetzt noch arbeiten müssen, eine angenehme Schicht und später ein schönes Weekend. So, und jetzt um 3 Uhr, ungefähr eine Stunde später, hat Simone nochmal geschrieben und hat geschrieben: pünktlich und jetzt freie Sicht, die ISS im Überflug, und ich schicke dir ein Bild. Und Tatsache, da ist sogar ein Bild mit einem Lichtklecks drauf. Ich gehe mal davon aus, dass das dann die ISS ist. Gut beleuchtet zu sehen. Und bedanke mich natürlich ganz herzlich für das Bild. Ich werde es mir mal gleich etwas größer ranzoomen. Vielleicht ist es ja dann zu erkennen. Aber auf jeden Fall ist es kein Stern. Das sieht man schon mal. Dafür ist es zu länglich. Und ich finde es wirklich ganz toll. Ich hatte auch schon den Gedanken, selbst mal mit der App auf Suche zu gehen, wann es denn so ist. Also die App sagt es eigentlich zuverlässig, wann solche Überflüge sind. Habe aber bis jetzt noch nie die Zeit gehabt, dann auch zwischen den Musiken tatsächlich mal kurz rauszugehen und zu schauen. Deswegen mache ich ja die Sendung hier. Also, Dankeschön dafür, fürs Foto und ganz lieben Gruß zurück. Sicheren Weg noch mit den schweren Samstags-Zeitungspaketen, und Quietschi hat sich auch sehr gefreut.
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0: Quietschi, meine Zeitungsente im Studio.

0: Hier ist die ARD Hit Nacht und Hermann in Boitzenburg wird so langsam schlafen gehen, hat er geschrieben. Gestern hat er geschrieben, war ich bei heftigem Wind viel am Haus und im Garten unterwegs, um einiges zu erledigen, weil lieber Besuch jetzt am Wochenende kommt. Bin deswegen wohl jetzt auch müde genug, um einzuschlummern. Bleib du weiter munter für die Hit Nacht. Übrigens bin ich Optimist und versuche nach Karl Valentin die Dinge nicht so ernst zu nehmen, wie sie wirklich sind. Liebe Grüße und bis heute, Hermann. Ja, Hermann, frühester Wochenend, Samstagmorgen und schon 100% ein Philosoph. Ich halte es auch mit Karl Valentin. Sehr schön.
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0: Und für alle jetzt, Kylie Minogue, Tears on my Pillow.

das ist ja doch kein Segeln auf den sieben Weltmeeren. Das ist doch eher ein Motorbootrennen, wenn ich das so richtig höre. Vom Grundrhythmus her. OMD, Sailing on the Seven Seas. 3.56 Uhr ist es, in 4 Minuten die 4 Uhr Nachrichten. Und nicht nur da heißt es dann Don't Worry, Be Happy.

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2: Um 4 Uhr mit Ronald Lessig. Begleitet von Protesten beginnt in Thüringens Landeshauptstadt Erfurt heute ein zweitägiger Bundesparteitag der AfD. Unter anderem soll dabei die Parteispitze neu gewählt werden. Das amtierende Duo Weidel und Chrupalla stellt sich zur Wiederwahl. Aus Erfurt Wolfgang Henschel.
3: Die Sicherheitsbehörden rechnen mit 50.000 zumeist friedlichen Gegendemonstranten, aber auch bis zu 2.500 gewaltbereiten Aktivisten sowie Straßenblockaden. Das Bündnis Widersetzen kündigte an, den Parteitag verhindern zu wollen. Die Polizei hat mehrere tausend Beamte aus allen 16 Bundesländern in Erfurt zusammengezogen. Auch Wasserwerfer, Hubschrauber und Drohnen stehen bereit. Die Polizei kündigte an, friedliche Kundgebungen zu schützen und zu begleiten. Gewalt und Straftaten würden konsequent verfolgt.
2: Bundesfinanzminister Klingbeil will für das kommende Jahr neue Schulden in Höhe von fast 204 Milliarden Euro aufnehmen. Das geht aus einem Haushaltsentwurf hervor, der dem ARD-Hauptstadtstudio vorliegt. Demnach plant Klingbeil im Kernetat mit einer Neuverschuldung von knapp 119 Milliarden Euro. Das sind 8 Milliarden Euro mehr als im April in den Eckwerten zum Haushalt beschlossen. Die Gesamtsumme der Verbindlichkeiten ergibt sich durch die Kredite für die sogenannten Sondervermögen Bundeswehr sowie Infrastruktur und Klimaneutralität. Popstar Taylor Swift hat geheiratet. Die Sängerin und Footballspieler Travis Kelce gaben sich in New York das Ja-Wort, wie eine Sprecherin bestätigte. Die Zeremonie habe Schauspieler Adam Sandler geleitet. Medienberichten zufolge fand die Hochzeit mit vielen berühmten Gästen im Madison Square Garden statt. Die 14-malige Grammy-Gewinnerin Swift gilt als erfolgreichste Musikerin der Gegenwart. Kelce spielt Football bei den Kansas City Chiefs und gewann mit dem Team bereits dreimal den Super Bowl. Argentinien hat das Achtelfinale der Fußball-Weltmeisterschaft erreicht. Der Titelverteidiger setzte sich mit 3:2 nach Verlängerung gegen Kap Verde durch. Aus dem ARD-WM-Team Hendrik Lückhoff.
4: Eine Fußballsensation war zum Greifen nah für WM-Neuling Kap Verde. Nach Rückstand zwangen die Spieler des afrikanischen Inselstaates den Weltmeister in die Verlängerung. Da konnten sie nochmal einen Rückstand aufholen. Das dritte argentinische Tor durch Romero war dann aber 1:1. Ein großer Kampf blieb damit unbelohnt. Argentinien zittert sich ins Achtelfinale und trifft da auf Ägypten, das sich mit 4:2 im Elfmeterschießen gegen Australien durchsetzte. Unterdessen kann sich Jürgen Klopp nach dem Rücktritt von Julian Nagelsmann den Job als deutscher Bundestrainer vorstellen. Klopp bestätigte bei Magenta TV erste Gespräche mit dem DFB.
2: Das waren die Nachrichten. Das Wetter in Deutschland. Tagsüber Wolken und Regen, einzelne Gewitter, im Süden sonnig bis 30 Grad. Es ist 4:03 Uhr.
5: Dankeschön fürs 3 Minuten Nachrichtenupdate. Von mir jetzt der Blick auf die Straßen im Lande. Hier ist der Verkehrsservice der ARD Hitnacht. Und los geht's wie immer auf der Autobahn 1 Hamburg Richtung Bremen. Hier ist zwischen Hamburg-Stillhorn und Harburg wegen Brückenarbeiten gesperrt. Umleitung ist die U76. Weiter noch eine Meldung von der Autobahn 1. Hier ist zwischen Erftstadt und Kreuz-Bliesheim wegen Bauarbeiten in beiden Richtungen bis Montag früh gesperrt. Die Autobahn 2 Dortmund Richtung Hannover ist zwischen Kamener Kreuz und Hamm wegen Bauarbeiten bis Montag früh gesperrt. A7 Hannover Richtung Kassel, hier ist zwischen Dreieck Salzgitter und Bockenem nach einem Unfall gesperrt. Die A57 Nimwegen Richtung Krefeld ist in Höhe Krefeld-Gartenstadt wegen Bauarbeiten gesperrt heute Nacht. Bis 5 Uhr wird's dauern, also noch eine Stunde. Und die Autobahn 59 Bonn Richtung Köln ist zwischen dem Dreieck Porz und Köln-Rath ebenfalls das Wochenende über gesperrt. Ihnen unterwegs eine gute Fahrt, kommen Sie gut in den Samstagmorgen hinein.
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5: Mit Hanno Bauer in Magdeburg. Grüß Sie.

0: Na, das macht doch Laune am frühen Samstag. 4.10 Uhr ist es. Hier ist die ARD-Hitnacht. Und Daniela hat gerade Päuschen und hat sich hingesetzt, hat geschrieben, guten Abend, lieber Hanno. Gerade habe ich mich bei einem gut gekühlten Ingwer-Tee vors Radio gesetzt und genieße nach einer anstrengenden Woche und speziell heutigen Tag die ARD-Hitnacht. Daniela ist ja unsere Rettungshubschrauber-Pilotin. Und sie hat geschrieben weiter, ich freue mich auf die exquisit ausgewählten Hits, bei denen ich mich total entspannen kann, denn ich habe noch 2 Tage Dienst vor mir, bevor ich meine Freiwoche habe. Viele herzliche Grüße an die Nachtschicht im Studio, an alle Nachtdienstler überall und an die weltweite Radiofamilie. Ganz besonders grüße ich natürlich Claudia aus Stuttgart. Gute Genesungswünsche und Annette aus Leipzig und die Sternenfreunde Susanne und Walter. Ein schönes Wochenende an alle. Wünscht euch eure Daniela aus Oberhausen und aus München. In München fliegt sie gerade den Rettungsheli. Na dann, ich hoffe, es sind nicht zu viele Einsätze. Und dann lasst ihr mal den kalten Ingwertee gut schmecken.
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0: Dabei also mit Leib und Seele. So wie jetzt Heinz-Rudolf Kunze hier singt in der ARD-Hitnacht.

Hier ist die ARD-Hitnacht, 4.22 Uhr, gerade ausgecheckt aus dem Hotel California bei den Eagles. Und Julia hat schon einen sehr poetischen Zug um diese Uhrzeit, ja, frühester Samstagmorgen. Sie hat geschrieben, das ist eines meiner Lieblingsgedichte. Sein oder nicht sein, das ist die erste Frage. Sein oder werden, das ist die zweite Frage. Ich bin und ich werde sein, das ist die Antwort. Ein bisschen Philosophie am frühen Tag. Kann ja nicht schaden. Danke, Juliane, und schönen Gruß auf den 580 Jahre alten Bauernhof, Ferienwohnung mit Garten, wo gerade der Urlaub so richtig schön ist.

0: regnet es gerade Mandolinen, Mandolin Rain. Achtung bitte im Norden. Im Norden fliegen die Mandolinen auch jetzt gerne bei Sturmböen um die Ohren. Ja, so ist das heute Morgen am Samstag. 4.30 Uhr ist es, Zeit für den Verkehrsservice der ARD-Hitnacht. A1 Hamburg Richtung Bremen, hier ist zwischen Hamburg-Stillhorn und Harburg wegen Brückenarbeiten gesperrt. Umleitung ist die U76. Die Autobahn 1 ist zwischen Erftstadt und Kreuz-Bliesheim wegen Bauarbeiten in beiden Richtungen das Wochenende über gesperrt. A2 Dortmund Richtung Hannover, hier ist zwischen Kamener Kreuz und Hamm wegen Bauarbeiten gesperrt das Wochenende über. Die Autobahn 7 Hannover Richtung Kassel ist zwischen dem Dreieck Salzgitter und Bockenem nach einem Unfall gesperrt. Die A57 Nimwegen Richtung Krefeld ist wohl noch eine halbe Stunde gesperrt, und zwar in Höhe Krefeld-Gartenstadt. Bis 5 Uhr sollen die Bauarbeiten beendet sein. Dann die Autobahn 59 Bonn Richtung Köln, hier ist zwischen dem Dreieck Porz und Köln-Rath gesperrt das Wochenende über, und die A61 Ludwigshafen Richtung Koblenz ist zwischen Emmelshausen und Boppard nach einem Unfall gesperrt.
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0: Mit Hanno Bauer in Magdeburg. Hey, draußen ist es schon hell, jedenfalls bei uns vor dem Funkhaus. Ich denke mal bei Ihnen auch, ein Freudenjuchzer dazu. Yeah.

Pamela ist heute Nacht nicht zum Schlafen gekommen bisher. Ja, Arbeit und Radio hören, so läuft's nämlich in der Landwirtschaft. Und sie hat geschrieben, Hallöchen, was war das wieder für eine wunderschöne Nacht mit toller Musik und der lieben Radiofamilie. Die Sendung ist richtig lebendig, da kann man schlecht abschalten. Meine Tiere sind jetzt alle versorgt. Ich habe mir noch genüsslich ein Eis reingezogen und gehe dann mal schlafen. Na dann, wünsche ich alles Gute. Einen schönen Samstag. Naja, und nachher nach dem Aufstehen geht's ja dann auf dem Hof wahrscheinlich auch gleich wieder los. Ist doch immer so.

Mein Zeitungszusteller Entchen Quietschi freut sich auch über Volker in Ellwangen. Und zwar hat er geschrieben, ich bin um 4.17 Uhr bei 12 Grad Celsius unklarem Himmel wieder auf meiner Zeitungstour. Ich grüße alle Zeitungszusteller, die bei diesen Temperaturen auch unterwegs sind. Grüße auch zu dir ins Studio. Grüße aus Ellwangen von Volker. Dann grüße ich mal ganz lieb zurück und wünsche eine kurze Tour.

Roxette, Sleeping in My Car, das ist ja auch was für mich, ja. Also das Auto ist groß genug für zwei Hunde, Schatzi und mich. Liegefläche mit orthopädischer Matratze inzwischen, ja, gut für den Rücken. 1,20 Meter mal 2 Meter, da braucht man nicht zu klagen. Und eigentlich schlafe ich gerne nach der Sendung erstmal am See aus, gleich in der Nähe von Magdeburg. Schön schattig unter Pappeln gepackt. Aber diesmal dann wohl nicht zu kalt, nur 11 Grad. Waren es gerade, als ich mal kurz draußen war. Mann, oh Mann, wir fallen aber auch schön von einem Extrem ins nächste in diesem Sommer. Aber ehrlich, lieber etwas zu kalt als zu heiß für mich. Nur nicht so, dass die Heizung gleich wieder an muss, bitte. In der ARD-Hitnacht jetzt Musik von Joe Cocker.

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1: Um 5 Uhr mit Ronald Lessig. In Erfurt beginnt heute der zweitägige AfD-Bundesparteitag. Kurz vor dem Start haben die Gegner der Veranstaltung einen juristischen Erfolg errungen. Aus der Nachrichtenredaktion Christian Ofer Weiß.
2: Das Verwaltungsgericht Weimar hat am Abend das Versammlungsverbot auf Zufahrtswegen zum AfD-Parteitag kassiert. Auslöser war die Ankündigung des Bündnisses Widersetzen. Die Aktivisten wollen den Parteitag noch verhindern, indem sie Anreisewege blockieren. Das Landesverwaltungsamt verbot die Blockade mit Verweis auf Rettungswege und öffentliche Sicherheit. Dieses Verbot ist nun gekippt, sofern keine Beschwerde gegen die Entscheidung eingelegt wird. Die Sicherheitsbehörden erwarten insgesamt 50.000 Gegendemonstranten, darunter auch gewaltbereite Gruppen.
1: Bundesfinanzminister Klingbeil will für das kommende Jahr neue Schulden in Höhe von fast 204 Milliarden Euro aufnehmen. Das geht aus einem Haushaltsentwurf hervor, der dem ARD-Hauptstadtstudio vorliegt. Demnach plant Klingbeil im Kernetat mit einer Neuverschuldung von knapp 119 Milliarden Euro. Das sind 8 Milliarden mehr als im April in den Eckwerten zum Haushalt beschlossen. Die Gesamtsumme der Verbindlichkeiten ergibt sich durch die Kredite für die sogenannten Sondervermögen Bundeswehr sowie Infrastruktur- und Klimaneutralität. Popstar Taylor Swift hat geheiratet. Die Sängerin und Footballspieler Travis Kelce gaben sich in New York das Ja-Wort, wie eine Sprecherin bestätigte. Die Zeremonie habe Schauspieler Adam Sandler geleitet. Medienberichten zufolge fand die Hochzeit mit vielen berühmten Gästen im Madison Square Garden statt. Die 14-malige Grammy-Gewinnerin Swift gilt als erfolgreichste Musikerin der Gegenwart. Kelce spielt Football bei den Kansas City Chiefs und gewann mit dem Team bereits 3-mal den Super Bowl. Argentinien hat das Achtelfinale bei der Fußball-Weltmeisterschaft erreicht. Der Titelverteidiger setzte sich mit 3:2 nach Verlängerung gegen Kap Verde durch. Aus dem ARD-WM-Team Hendrik Lückhoff.
3: Eine Fußballsensation war zum Greifen nah für WM-Neuling Kap Verde. Nach Rückstand zwangen die Spieler des afrikanischen Inselstaates den Weltmeister in die Verlängerung. Da konnten sie nochmal einen Rückstand aufholen. Das dritte argentinische Tor durch Romero war dann aber 1:1. Ein großer Kampf blieb damit unbelohnt. Argentinien zittert sich ins Achtelfinale und trifft da auf Ägypten, das sich mit 4:2 im Elfmeterschießen gegen Australien durchsetzte. Unterdessen kann sich Jürgen Klopp nach dem Rücktritt von Julian Nagelsmann den Job als deutscher Bundestrainer vorstellen. Klopp bestätigte bei Magenta TV erste Gespräche mit dem DFB.
1: Das waren die Nachrichten. Das Wetter in Deutschland. Tagsüber Wolken und Regen, im Süden sonnig, 19 bis 30 Grad. Am Sonntag bis 31 Grad. 5:03 Uhr.
4: Schönen Dank für die letzten Nachtnachrichten. Von mir der Blick auf die Straßen im Lande. Hier ist der Verkehrsservice der ARD-Hitnacht. Die A1 Hamburg Richtung Bremen ist zwischen Hamburg-Stillhorn und Harburg wegen Brückenarbeiten gesperrt. Umleitung ist die U76. A1 weiter zwischen Erftstadt und Kreuz-Bliesheim ist wegen Bauarbeiten in beiden Richtungen gesperrt. Der Blick auf die A2 Dortmund Richtung Hannover, hier ist zwischen Kamener Kreuz und Hamm wegen Bauarbeiten gesperrt, auch das ganze Wochenende über. Die A7 Hannover Richtung Kassel ist zwischen Dreieck-Salzgitter und Bockenem nach einem Unfall gesperrt. Die Autobahn 57 Nimwegen Richtung Krefeld ist in Höhe Gartenstadt wegen Bauarbeiten weiterhin gesperrt. Die Autobahn 59 Bonn Richtung Köln ist zwischen dem Dreieck Porz und Köln-Rath bis Montag früh gesperrt. Und dann noch ein Unfall auf der Autobahn 61 Ludwigshafen Richtung Koblenz wurde gesperrt zwischen Emmelshausen und Boppard. Ihnen unterwegs eine gute Fahrt in den Samstagmorgen hinein.
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4: Mit Hanne Bauer in Magdeburg.

Hier ist die ARD Hitnacht. Und es gibt beim Verkehr noch zwei Nachträge. Ja, gerade frische Meldungen, die reingekommen sind zu ihrer Sicherheit. A4 Olpe Richtung Köln zwischen Eckenhagen und Reichshof Bergneustadt. Achtung bitte, hier gab es einen Unfall und die Unfallstelle ist noch ungesichert. Und A27 zwischen Verden-Ost und Verden-Nord in beiden Richtungen Gefahr durch. Und vor allem für Rehe auf der Fahrbahn. Bitte nehmen Sie dort Ihr Rehfüßchen vom Gas. Ist gut fürs Karma. In der ARD Hitnacht jetzt Musik von The Beautiful South.

0: Was ist denn die kleine Zeit? 5.11 Uhr steht bei mir auf der Uhr. Wenn es bei Ihnen auch so ist, geht Ihre Uhr richtig, schätze ich mal. Ja, hier ist die ARD Hitnacht und wenn wir schon bei The Beautiful South sind, dann grüße ich doch jetzt Nora im schönen Südwesten Deutschlands, die geschrieben hat, lieber Hanno, in Stuttgart auf der Höhe, also da, wo ich wohne, sollen es 12 Grad sein. Und ich merke davon gar nichts. Ich habe immer noch 27 Grad in der Wohnung und sehe mir Eisbergbilder an. Ich bin von der Hitzewelle immer noch gezeichnet und überzeugt davon, dass ich von den Inuit abstamme, also von dem Eskimo-Volk. Ach, mit Schlafen ist nicht viel, wache in dieser heißen Wohnung ständig auf. Bis bald, liebe Grüße, Nora. Ich grüße zurück und ja, so ein kleines Iglu da draußen, vor dem Haus vielleicht, im Vorgarten oder so, na das wär's doch. Könnte passen. Und bei 12 Grad schmilzt das jetzt auch nicht so schnell.
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Huey Lewis and the News in der Nachtsendung. Hier ist die alte Hitnacht. Und Simone möchte gerne, dass ich Folgendes tue, und zwar Grüße nach Bremen schicke. Simone hat geschrieben: Hanno, kannst du bitte Peter in seiner Backstube in Bremen grüßen? Bald steuere ich meinen kleinen Bauernhof an. Dort liegen immer Mittwoch und Samstag jeweils eine Packung arschfrische Eier an einer nur mir bekannten Stelle. Als totaler Frühmensch male ich mir dann aus, wie ein frisches Brötchen aus seiner Backstube dazu schmecken würde. Liebe Grüße, Simone. Na, das hört sich doch nach Spaß an. Also frisch gelegte Eier oder arschfrische, wie sie geschrieben hat. Und dazu noch knackefrische Brötchen von Peter aus Bremen. Die Grüße sind hoffentlich dort angekommen. Und Cindy Loper passt dazu. 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

Backstreet Boys in der ARD Hitnacht. 5.26 Uhr ist es. Und jetzt tun wir das, was uns hier empfohlen wird in dem Song bei den Doobie Brothers, nämlich Listen to the Music. Dazu gibt's ja die ARD Hitnacht. Und danach noch der Blick auf die Straßen, damit Sie wissen, wo man heute gut durchkommt und wo gar nicht.

0: Gleich geht's weiter mit Listen to the Music. Aber vorher noch um 5.30 Uhr der Verkehrsservice der ARD Hitnacht. Die A1 Hamburg Richtung Bremen ist zwischen Hamburg-Stillhorn und Harburg wegen Brückenarbeiten das Wochenende über gesperrt. Die A1 ist zwischen Erftstadt und Kreuz-Bliesheim wegen Bauarbeiten in beiden Richtungen gesperrt, auch das Wochenende über. Die A2 Dortmund Richtung Hannover ist zwischen Kamener Kreuz und Hamm wegen Bauarbeiten bis Montag früh gesperrt. Dann der Blick auf die A4 Olpe Richtung Köln zwischen Eckenhagen und Reichshof Bergneustadt. Achtung, hier gibt es Behinderungen nach einem Unfall. Dann A7 Hannover Richtung Kassel, hier ist zwischen Dreieck Salzgitter und Bockenem nach einem Unfall gesperrt. Die A59 Bonn Richtung Köln ist zwischen dem Dreieck Purz und Köln-Rath bis Montag früh gesperrt. Und dann noch die Autobahn 61 Ludwigshafen Richtung Koblenz, hier ist zwischen Emmelshausen und Boppard nach einem Unfall ebenfalls gesperrt. Ihnen unterwegs eine gute Fahrt in den Samstagmorgen hinein.
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0: Mit Hanno Bauer in Magdeburg. Grüß Sie schön. Und jetzt werden Sie hier schon angefeuert, angeklatscht, denn live ist live.

Wunderbare Musik hier von Michael Jackson, Liberian Girl in der ARD-Hitnacht. Und die Zeitungszusteller, die sind heute unterwegs, sehr fleißig offensichtlich, denn Volker aus Bielefeld grüßt Volker aus Ellwangen, schreibt er hier. Und alle anderen Zeitungszusteller sowie alle Nachtarbeiter und übrigens natürlich auch alle Radiohörerinnen und Radiohörer an den Haushaltsgeräten, hat er geschrieben. Was sind mit Haushaltsgerät gemeint? Ein Radio oder ein Kochfeld? Jedenfalls schreibt er, hallo Hanno, mal wieder eine Top-Sendung. Genau wie mein Namenskollege aus Ellwangen bin ich auch als Zeitungs- und Postzusteller unterwegs. Allerdings mit Lastenrad und Handy mit Radiostream in der Jackentasche. Ich muss jetzt auch weiter, wünsche allen ein schönes Wochenende sowie allen Erkrankten eine baldige Genesung. Viele Grüße von Volker aus Bielefeld und ich grüße ganz lieb zurück. Dankeschön für den schönen Gruß, lieber Volker, und natürlich jetzt noch einen schönen Samstag.

0: Whatever you want, whatever you need. Willkommen Sie hier in der Sendung. Hier ist die ARD Hitnacht. Und manchmal bekommt man auch mehr, als man denkt. Ja, also heute ist ja Samstag. Die Zeitungen sind besonders schwer und umfangreich, so ungefähr Ziegelsteinstärke. Also höchste Zeitungszustellkür und einer der besten ist York. Immer unterwegs im hohen Norden an der Worcester Nordseeküste und den idyllischen Orten dort. Und ja, wir hatten heute genau vor einer Woche hier rumgeflaxt über den Sender mitten in der Nacht, weil er gerade ein Päuschen in Dorum-Neufeld eingelegt hat, im Kutterhafen. Und ich sagte ihm dann, na dann bring doch mal meinen Freunden, die gleich hinterm Damm stehen, auf dem Campingplatz mit ihrem Reisemobil, eine Zeitung vorbei. Die werden sich wundern. Und was soll ich sagen? York hat's tatsächlich getan. Hat eine Nordsee-Zeitung geschnappt, ist direkt vor den einzigen Karawan dort gegangen und hat ihn, also den einzigen Karawan, der ein Nummernschild aus Sachsen-Anhalt hatte, natürlich, ansonsten waren sehr viele Karawans da. Und meine Freunde, die haben sich so gefreut. Also das ist mal ein prompter Service gewesen und ein Riesenspaß. Thomas und Steffi bedanken sich hier nochmal ganz lieb bei York. Meine Freunde haben sich erst gewundert, wo diese schweren Zeitungsballen herkamen. Und als dann die Zeitung ausgelesen war, so schön den Tag über am Samstag, dann kam ja in der nächsten Nacht dann auch gleich nochmal dieses Riesengewitter darunter, also wie Weltuntergang hat's geregnet. Und da waren die Zeitungen natürlich dann noch ein zweites Mal praktisch. Sehr schön. Ganz liebe Grüße an York.
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Keep on Rocking, das machen wir doch glatt mal mit einer Rockband. Boston jetzt zu hören bei uns, More Than a Feeling. 5:50 Uhr ist es, 10 Minuten vor 6.

More than a Feierabend-Feeling habe ich jetzt. Nämlich Feierabend-Feeling und Frühstücksbrötchenhunger. Darum werde ich mich jetzt mal kümmern. Einen schönen Tag wünscht Anne Bauer und wenn Sie wollen, bis nächste Nacht. Ich bin jedenfalls hier.

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1: Um 6 Uhr mit Claudia Drews. In Erfurt beginnt heute der zweitägige AfD-Bundesparteitag. Kurz vor dem Start haben Gegner der Veranstaltung einen juristischen Erfolg errungen. Aus der Nachrichtenredaktion Christian Ofer-Weiß.
2: Das Verwaltungsgericht Weimar hat am Abend das Versammlungsverbot auf Zufahrtswegen zum AfD-Parteitag kassiert. Auslöser war die Ankündigung des Bündnisses Widersetzen. Die Aktivisten wollen den Parteitag noch verhindern, indem sie Anreisewege blockieren. Das Landesverwaltungsamt verbot die Blockade mit Verweis auf Rettungswege und öffentliche Sicherheit. Dieses Verbot ist nun gekippt, sofern keine Beschwerde gegen die Entscheidung eingelegt wird. Die AfD-Delegierten wollen in Erfurt einen neuen Bundesvorstand wählen. Die Sicherheitsbehörden erwarten insgesamt 50.000 Gegendemonstranten, darunter auch gewaltbereite Gruppen. Die Polizei ist mit Wasserwerfern und mehreren tausend Kräften vor Ort.
1: Bundesfinanzminister Klingbeil will für das kommende Jahr neue Schulden in Höhe von fast 204 Milliarden Euro aufnehmen. Das geht aus einem Haushaltsentwurf hervor, der dem ARD-Hauptstadtstudio vorliegt. Demnach plant Klingbeil im Kernetat mit einer Neuverschuldung von knapp 119 Milliarden Euro. Das sind 8 Milliarden Euro mehr als im April in den Eckwerten zum Haushalt beschlossen. Die Gesamtsumme der Verbindlichkeiten ergibt sich durch die Kredite für die sogenannten Sondervermögen, Bundeswehr sowie Infrastruktur und Klimaneutralität. Die russische Armee rückt nach eigenen Angaben im Osten der Ukraine weiter vor. Wie Kreml-Sprecher Peskow mitteilte, ist die Industriestadt Kostjantynivka nahe Donetsk inzwischen unter russischer Kontrolle. Aus der Nachrichtenredaktion Stefan Ewerts.
3: Die Stadt war bereits Ende vergangenen Jahres schwer umkämpft und gilt als strategisch wichtiger Stützpunkt auf dem Weg zu weiteren größeren Städten im Donbass. Laut Kreml-Sprecher Peskow wurden sämtliche Bewohner dazu aufgefordert, die Stadt zu verlassen. Die Eroberung des Donbass gilt als eines der wichtigsten Ziele von Kreml-Chef Putin. Auch in den Verhandlungen über ein Ende des Krieges war der Anspruch auf die Region immer wieder eine zentrale Forderung Russlands. Die Ukraine hat die Meldungen über die Einnahme bislang nicht bestätigt. Ein Militärsprecher sprach am Abend lediglich von schweren Kämpfen rund um die Stadt.
1: Papst Leo XIV. Wird heute auf die italienische Mittelmeerinsel Lampedusa reisen. Wie der Vatikan mitteilte, will das katholische Kirchenoberhaupt dort den Inselfriedhof besuchen und an Gräbern von Migranten Blumen niederlegen. Danach ist eine heilige Messe auf dem Sportplatz von Lampedusa geplant, sowie der Besuch eines Kunstwerks mit dem Namen Tor Europas. Lampedusa ist für viele Migranten der erste Anlaufpunkt in Europa nach der Reise über das Mittelmeer. Der Papst will auf das Schicksal dieser Menschen aufmerksam machen. Bei der Fußball-Weltmeisterschaft ist das letzte 16. Finale zu Ende gegangen. Kolumbien setzte sich gegen Ghana mit 1:0 durch. Aus dem ARD-WM-Team Felix Gerhardt.
4: Kolumbien hatte das Spiel über weite Strecken unter Kontrolle und gewann letztlich verdient durch den Treffer von John Arias in der 14. Minute. Im Achtelfinale treffen die Kolumbianer jetzt auf die Schweiz. Titelverteidiger Argentinien ist knapp an einer Blamage vorbeigeschrammt. Gegen WM-Neuling Kap Verde setzte sich das Team um Superstar Lionel Messi erst in der Verlängerung mit 3:2 durch. Gegner im Achtelfinale ist Ägypten, das gegen Australien im Elfmeterschießen gewann. Jürgen Klopp hat am Abend sein Interesse am Job des deutschen Bundestrainers bekundet. Nach dem Rücktritt von Julian Nagelsmann bestätigte Klopp bei Magenta TV erste Gespräche mit dem DFB.
1: Und das waren die Nachrichten.
5: Das Wetter für uns in Schleswig-Holstein um 6:03. Der Morgen ist noch fast überall trocken, aber schon meist bewölkt. An der Ostsee heute am schönsten und auch jetzt gerade ist ein ganz bisschen Sonne zwischen den Wolken hier in Kiel zu sehen. Von der Nordsee zieht aber im Laufe des Tages Regen auf, teilweise schauerartig, teilweise mit Gewittern. Und dazu die Höchstwerte heute bei 19 Grad in Bagdaheide und bis 21 Grad in Grömitz. Morgen sieht es ähnlich aus, viele Wolken, erst grau, teilweise auch nass, später ein bisschen Sonne, abends dann aber wieder Platz für Regen, morgen bis 22 Grad.
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5: 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Vorsicht bitte auf der A210 Kiel Richtung Rendsburg. Zwischen Achterwehr und Bredenweg liegt ein Tier. Die A1 Hamburg Richtung Bremen ist zwischen Hamburg-Stillhorn und Harburg wegen Brückenarbeiten bis Montag ca. 5 Uhr gesperrt. Die Umleitung führt über die U76. Und in Hamburg, St. Pauli, da ist heute Schlagermove. Und deswegen müssen Sie ab ca. 12 Uhr bis morgen früh 4 Uhr mit Verkehrsbehinderungen rechnen. Während der Veranstaltung wird auch die B4 im Verlauf Stresemannstraße, Ludwig-Erhard-Straße gesperrt. Und die Glacis-Chaussee ist bereits zwischen der B4, Budapester Straße und Feldstraße gesperrt. Ihnen eine gute Fahrt.
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5: Ich wünsche Ihnen einen wunderbaren Start in den Samstagmorgen. Und es sind Sommerferien.

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Hören Sie mal. Ja. Es müsste nämlich seit heute Morgen ziemlich leise sein in Schleswig-Holstein. Und das könnte auch die nächsten 6 Wochen so bleiben. Denn rund 370.200 Wecker weniger, die heute klingeln. Oder so ungefähr. Denn rund 370.200 Schülerinnen und Schüler in Schleswig-Holstein haben ab jetzt Sommerferien. Eine ganz tolle Zeit mit vielen Abenteuern wünsche ich. Und vor allem mit ganz viel Ausschlafen. Und falls es aber gerade einen Schüler, eine Schülerin gibt, die heute Nacht nicht so richtig gut schlafen konnte, weil das Zeugnis nicht so richtig gut ausgesehen hat. Es gibt da ein paar ganz tolle Telefonnummern gegen Kummer. Die haben wir auch auf unserer Homepage und in unserer NDR Schleswig-Holstein-App. Schöne Ferien.

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0: Wir haben es genau 6:30, das Wetter für uns in Schleswig-Holstein. Der Morgen ist noch fast überall trocken, aber auch schon meist bewölkt. An der Ostsee ist es heute am schönsten und da ist es teilweise auch jetzt noch sonnig oder ist sonnig. In Scharbeutz zum Beispiel sieht das gerade ganz hübsch aus, wie die Sonne da über dem Meer zu sehen ist. Von der Nordsee her ziehen im Laufe des Tages aber Regenwolken auf. Teilweise gibt es dann Schauer, teilweise auch kleine Gewitter. Die Höchstwerte heute 19 Grad in Bagdaheide und bis 21 Grad in Lübeck. Morgen ähnlich, auch viele Wolken. Erst ist es grau und teilweise nachts. Dann gibt es ein paar sonnigere Abschnitte und abends dann wieder Regen. Morgen bei bis zu 22 Grad.
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0: 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Die A1 Hamburg Richtung Bremen ist zwischen Hamburg-Stillhorn und Harburg wegen Brückenarbeiten noch bis Montag ca. 5 Uhr gesperrt. Die Umleitung führt Sie über die U76. Und dann haben wir noch Blitzer. Die aktuellen hören Sie jetzt. Die A21 Richtung Süden zwischen Schwissel und Bad Oldesloe. Da steht einer und einer auf der B205 in Negernbötel Richtung A7 im Gebüsch. Wenn Sie unterwegs sind und noch einen Blitzer sehen, dann schicken Sie mir gerne eine Nachricht über den Messenger in der NDR Schleswig-Holstein App. Ihnen eine gute Fahrt.
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0: Es sind Sommerferien und wie meine Mutter immer sagte, wenn das Wetter nicht ganz so gut ist und ich nicht so richtig wusste, was ich in den Ferien machen soll, dann sagt sie immer, das ist die beste Zeit zum Zimmer aufräumen. So, aber erstmal, liebe Schülerinnen, liebe Schüler, ausschlafen. Ich sag das später sonst gerne nochmal.
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ganz so laut, denn ich glaube, ich höre da mal rüber, Krümitz schläft noch. Lassen wir sie mal noch schlafen, denn da war ja gestern richtig Feierei angesagt auf unserem NDR-Festival mit Max Giesinger. Ein absoluter Spitzenabend war das. Und falls das für Sie zu Hause ein bisschen zu weit weg war oder Sie einfach keine Zeit haben, kein Problem. Vayamos, compañeros. 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
1: Um 7 Uhr mit Claudia Drews. Begleitet von Protesten beginnt in Thüringens Landeshauptstadt Erfurt heute ein zweitägiger Bundesparteitag der AfD. Unter anderem soll dabei die Parteispitze neu gewählt werden. Das amtierende Duo Weidel und Chrupalla kandidiert erneut. Aus Erfurt Wolfgang Henschel.
2: Die Sicherheitsbehörden rechnen mit 50.000 zumeist friedlichen Gegendemonstranten, aber auch bis zu 2.500 gewaltbereiten Aktivisten sowie Straßenblockaden. Das Bündnis Widersetzen kündigte an, den Parteitag verhindern zu wollen. Die Polizei hat mehrere tausend Beamte aus allen 16 Bundesländern in Erfurt zusammengezogen. Auch Wasserwerfer, Hubschrauber und Drohnen stehen bereit. Die Polizei kündigte an, friedliche Kundgebungen zu schützen und zu begleiten. Gewalt und Straftaten würden konsequent verfolgt.
1: Bundesfinanzminister Klingbeil will für das kommende Jahr neue Schulden in Höhe von fast 204 Milliarden Euro aufnehmen. Das geht aus einem Haushaltsentwurf hervor, der dem ARD-Hauptstadtstudio vorliegt. Demnach plant Klingbeil im Kernetat mit einer Neuverschuldung von knapp 119 Milliarden Euro. Das sind 8 Milliarden Euro mehr als im April in den Eckwerten zum Haushalt beschlossen. Im Iran haben die vom Regime geplanten Trauerfeierlichkeiten für den ehemaligen obersten Führer Ayatollah Khamenei begonnen. Er war bei einem Luftangriff zu Beginn des Irankrieges gezielt von den USA getötet worden. Die Leiche Khameneis ist in der Großmoschee Mosalla in der Hauptstadt Teheran aufgebahrt. Sie soll in den nächsten Tagen in mehrere Städte im Iran und im benachbarten Irak gebracht werden. Khamenei hatte die Islamische Republik 37 Jahre lang mit brutaler Härte geführt. Er war unter anderem für die Niederschlagung landesweiter regimekritischer Proteste verantwortlich. Dabei wurden im Januar tausende Demonstranten getötet. Die Hauptreisezeit in Deutschland hat begonnen und damit auch die Stauzeit. Auch heute und morgen erwarten der ADAC und die Autobahn GmbH viel Verkehr. Aus der NDR Nachrichtenredaktion Simone Kienzle.
3: In 9 Bundesländern haben inzwischen die Sommerferien begonnen. Damit kann die Fahrt auf vielen Strecken zur Geduldsprobe werden. Staugefahr gibt es vor allem auf der A1 und der A7, sowohl in Richtung Süden als auch in Richtung Nord- und Ostsee. Der ADAC warnt besonders vor vielen Baustellen im Raum Hannover, Bremen und Hamburg. So ist die A1 bis Montag zwischen Hamburg-Stillhorn und Harburg wegen Brückenarbeiten gesperrt. Auch die Fährunternehmen richten sich auf großen Andrang und Wartezeiten ein. Wenn möglich, sollten Plätze vorab online reserviert werden, in Schleswig-Holstein etwa nach Amrum oder Föhr.
1: Bei der Fußball-Weltmeisterschaft ist das letzte 16. Finale gespielt. Kolumbien setzte sich gegen Ghana mit 1:0 durch. Aus dem ARD-WM-Team Felix Gerhardt.
4: Kolumbien hatte das Spiel über weite Strecken unter Kontrolle und gewann letztlich verdient durch den Treffer von John Arias in der 14. Minute. Im Achtelfinale treffen die Kolumbianer jetzt auf die Schweiz. Titelverteidiger Argentinien ist knapp an einer Blamage vorbeigeschrammt. Gegen WM-Neuling Kap Verde setzte sich das Team um Superstar Lionel Messi erst in der Verlängerung mit 3:2 durch. Gegner im Achtelfinale ist Ägypten, das gegen Australien im Elfmeterschießen gewann. Jürgen Klopp hat am Abend sein Interesse am Job des deutschen Bundestrainers bekundet. Nach dem Rücktritt von Julian Nagelsmann bestätigte Klopp bei Magenta TV erste Gespräche mit dem DFB.
1: Und das waren die Nachrichten.
5: Wir haben es 7:03, das Wetter für uns in Schleswig-Holstein. Der Morgen ist heute die bessere Tageshälfte, fast noch überall trocken, auch ein bisschen sonnig, vor allem an der Ostsee. Und damit sind wir auch schon beim Thema. An der Ostsee ist es heute insgesamt etwas freundlicher und schöner. An der Nordsee, von der Nordsee her, ziehen im Laufe des Tages nämlich Regen auf. Teilweise Schauer, teilweise auch Gewitter. Die Höchstwerte heute 19 Grad in Bad Segeberg und bis 21 Grad in Grömitz. Morgen dann ähnlich, also auch eher so ein bisschen herbstlich. Viele Wolken sind unterwegs. Erst ist es grau und nass, später ein bisschen freundlicher, abends aber wieder Regen bis 22 Grad.
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5: 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Mit nur einer Meldung, die A1 Hamburg Richtung Bremen ist zwischen Hamburg-Stillhorn und Harburg wegen Brückenarbeiten bis Montagmorgen ca. 5 Uhr gesperrt. Die Umleitung führt über die U76. Die aktuellen Blitzer, A21 Richtung Süden zwischen Schwissel und Bad Oldesloe haben wir ein. Und es gibt dann auf der B205 in Negernbüttel Richtung A7 im Gebüsch. Ihnen eine gute Fahrt.
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5: Guten Morgen am Samstag. Diese Woche gab es ein absolutes Highlight. Gestern der letzte Schultag vor den Sommerferien. Und ein trauriges Highlight gab es ja auch. Am Montag hat sich Deutschland aus der WM geschossen. Aber es war ja noch viel mehr los diese Woche. Was? Das hören Sie gleich in unserer Weg ob Platz.
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0: Hier ist der NR1 Verkehrsservice. Vorsicht bitte auf der A1 Hamburg Richtung Lübeck. Zwischen Stapelfeld und Ahrensburg gibt es eine ungesicherte Unfallstelle. Vorsicht bitte auch auf der A7 Hamburg Richtung Hannover. Zwischen Maschener Kreuz in der Überleitung zur A39 Richtung Lüneburg liegt eine Leitplanke. Nee, Leitbarke.
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2: Mit Lina Matschin. Moin.
3: Tanken ist nun wieder teurer.
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0: Wir haben es genau 7:30. Das Wetter für uns in Schleswig-Holstein. Der Morgen ist heute auf jeden Fall die bessere Tageshälfte. Hier in Kiel scheint auch gerade noch ein bisschen Sonne ins Studio rein. Travemünde habe ich gerade auf der Webcam gesehen. Das sieht ganz schön aus. Ich sehe sogar blauen Himmel. Aber so Richtung Nordsee sieht das nicht ganz so schick aus. Auch in Brunsbüttel sehe ich zum Beispiel ganz dicke Wolken über der Schleuse. Und so bleibt es leider dann auch im Laufe des Tages. Von der Nordsee ziehen Regenschauer auf. Teilweise schauerartig, teilweise auch Gewitter dazwischen. Heute die Höchstwerte 19 Grad in Bagdeheide und bis 21 Grad in Lübeck.
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0: 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Eine Meldung habe ich für Sie. Die A1 Hamburg Richtung Bremen ist zwischen Hamburg-Stillhorn und Harburg wegen Brückenarbeiten noch bis Montag früh 5 Uhr gesperrt. Die Umleitung führt über die U76. Die aktuellen Blitzer, A21 Richtung Süden zwischen Schwissel und Bad Oldesloe. Und wir haben noch einen auf der B205 in Negernbüttel Richtung A7 im Gebüsch. Wenn Sie noch einen Blitzer sehen, dann schicken Sie mir gerne eine Nachricht über den Messenger in der NDR Schleswig-Holstein-App. Ihnen eine gute Fahrt.
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0: Letzte Woche haben wir noch Hitzerekorde gebrochen. Diese Woche sieht das eher nach ganz normalem schleswig-holsteinischen Sommer aus Sonne, Regen, Wind. Ob da aber vielleicht noch eine nächste Hitzewelle in Sicht ist, das frage ich gleich unsere Wetterexperten. Bleiben Sie dran.
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0: Heute vor einer Woche war das unfassbar heiß. Sie erinnern sich sicherlich noch, Sie hören NDR 1 Welle Nord. Das muss ich jetzt auch nicht unbedingt haben, aber so ein bisschen mehr Freibadwetter für die Sommerferien, für den Start in die Sommerferien, das wäre ja eigentlich schon ganz schön. Wetterexpertin Stefanie Scharping ist bei mir. Guten Morgen.
1: Guten Morgen.
0: Ja, aber so richtig Freibadwetter heute jedenfalls nicht, ne?
1: Nee, ganz genau. Also heute liegen die Temperaturen so zwischen 19 und 21 Grad und dazu gibt es leider viele Wolken. Also die Sonne werden wir heute kaum zu Gesicht bekommen und über der Nordsee, da liegt jetzt schon ein Regenband. Das wird sich auch jetzt im weiteren Verlauf des Tages dann auf ganz Schleswig-Holstein ausweiten, bisschen schauerartig verstärkt sein. Später können auch noch einzelne Gewitter mit dabei sein und an der See, da ist es auch recht windig heute.
0: Okay, wichtig wäre es für heute Abend, dass es da trocken wird, so gegen 22 Uhr in Wedel beim Hafenfest. Da steht ja Marquess auf der NDR-Bühne. Wie sieht's da aus? Regenschirm mitnehmen?
1: Da sieht es tatsächlich ganz gut aus, dass wir da ein trockenes Zeitfenster haben. Also erst so in der zweiten Nachthälfte, da sollen dann neue Schauer aufkommen.
0: Das ist ja fantastisch. Wie geht's morgen weiter?
1: Ja, morgen sind dann im Süden von Schleswig-Holstein noch anfangs einzelne Schauer mit dabei und dann setzt sich auch trockenes Wetter durch. Am Nachmittag soll es dann auch deutlich freundlicher werden und die Temperaturen, die bleiben aber im ähnlichen Bereich, also morgen zwischen 19 und 22 Grad und es ist auch wieder windig.
0: Ja, das ist ja, klingt ja alles so ein bisschen eher nach Herbstferien. Wenn wir aber ein bisschen weiter nach vorne gucken, ist denn da noch ein bisschen Freibad-Sommerferienwetter zu erwarten?
1: Das stimmt. Also die Sommerferien fangen ja Mitte der Woche an und die erste Wochenhälfte, da wo also noch Schule ist, da ist es noch windig und unbeständig. Und die zweite Wochenhälfte, die sieht dann deutlich besser aus. Also Hochdruckeinfluss soll sich wieder durchsetzen. Es wird dann freundlicher und zum Wochenende hin sollen wir auch wieder sommerliche Temperaturen bekommen. Das heißt so zwischen 25 und 27 Grad.
0: Wir haben doch schon Sommerferien hier bei uns. Stefanie.
1: Ach so.
0: Macht ja nichts. Stefanie, vielen Dank. Schöne Sommer.

0: Kaltenkirchen hat ein Autofahrer einen Feuerwehrmann bei einem Einsatz attackiert. Und Sommer, Sonne, Hitzewelle. Die Freibäder im Land freuen sich über einen gelungenen Saisonstart. Mehr dazu jetzt in den Nachrichten um 8 mit Martha Rittner.
1: Guten Morgen.
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1: Volle Liegewiesen, lange Schlangen am Kiosk und gut gefüllte Becken. Schleswig-Holsteins Freibäder sind zufrieden mit dem Start der Saison 2026. Vor allem das Wetter hat den Betreibern in die Karten gespielt. Hauke Bülow hat sich für uns umgehört. Wie sehr hat die Sonne denn die Besucherzahlen nach oben getrieben?
3: Ja, die Sonne hatte offenbar einen großen Effekt. Allein im Freibad Ulitzhörn in Brunsbüttel haben sich die Besucherzahlen im Vergleich zum Vorjahreszeitraum nahezu verdoppelt auf mehr als 9.800 Gäste. Bei Kindern und Jugendlichen waren die Zahlen sogar im Verhältnis besonders hoch. Und als Grund dafür sehen die Betreiber ganz klar das sonnige Wetter der vergangenen Wochen. Denn bei Regen oder bedecktem Himmel würden sonst nur Stammgäste zum Schwimmen kommen. Auch in Kiel und Sieverstedt sprechen die Freibadbetreiber von einem positiven Saisonstart. Im Freibad Erfte wurden bislang 3.000 Besucher mehr als zum Saisonstart letztes Jahr gezählt. Dort, so heißt es vom Betreiber, könnte es der beste Sommer seit langem werden, wenn die Sommerhitze uns auch in den kommenden Wochen treu bleibt.
1: In einigen Stunden soll der AfD-Parteitag in Erfurt beginnen. Aber schon jetzt gibt es erste Protestaktionen. Nach Angaben der Polizei haben sich mehr als 1.000 Menschen in der Innenstadt versammelt und 2 Blockaden gebildet. Die Behörden erwarten insgesamt bis zu 50.000 Demonstranten. Eskalation nach Feuerwehreinsatz in Kaltenkirchen. Ein Autofahrer hat gestern Mittag einen Feuerwehrmann angegriffen. Zunächst verbal, dann auch körperlich. Pia Klaus dazu.
4: Eine Frau schwebte nach einem medizinischen Notfall in einer Arztpraxis in Lebensgefahr. Nach Angaben der Feuerwehr musste sie schnellstmöglich ins Krankenhaus gebracht werden. Dafür bekam der Rettungsdienst Unterstützung von der Freiwilligen Feuerwehr Kaltenkirchen. Die Einsatzkräfte sperrten den Bereich für den Autoverkehr ab. Ein Autofahrer hatte dafür laut Feuerwehr aber kein Verständnis. Nachdem ein Feuerwehrmann ihn auf den laufenden Einsatz aufmerksam gemacht hatte, kam es zum Übergriff. Der Autofahrer schlug dem jungen Feuerwehrmann mit der Faust ins Gesicht. Danach wollte er mit dem Auto flüchten. 2 weitere Einsatzkräfte konnten sich nur durch einen Sprung zur Seite retten. Zusammen mit dem kommunalen Ordnungsdienst konnten weitere Feuerwehrleute den Mann schließlich stoppen.
1: Im Südosten von Schleswig-Holstein haben Sturmböen gestern und in der Nacht für Sachschäden gesorgt. Laut Polizei gab es rund 60 Einsätze, zum Beispiel in Lübeck, Bad Schwartau und Eutin. Bäume sind umgefallen, Dachziegel haben sich gelöst. In Oststeinbek hat ein Baum eine Tennishalle getroffen und beschädigt. Niemand wurde verletzt. In der Nacht ist ein 24-Jähriger bei Satrup im Kreis Schleswig-Flensburg bei einem Unfall ums Leben gekommen. Nach Angaben der Polizeileitstelle kam er mit seinem Auto von der Havetoft-Leuter Straße ab und fuhr gegen einen Baum. Er starb noch an der Unfallstelle. Kolumbien hat das letzte 16-Finale der Fußball-Weltmeisterschaft für sich entschieden. Die Mannschaft setzte sich gegen Ghana mit 1:0 durch. Auch Titelverteidiger Argentinien ist nach einem mühevollen Sieg über Außenseiter und WM-Neuling Kap Verde eine Runde weiter. Nach der Verlängerung stand es 3:2. Gegner im Achtelfinale ist Ägypten, das gegen Australien im Elfmeterschießen gewann.
0: 8:03, das Wetter für uns in Schleswig-Holstein. Heute Morgen ist auf jeden Fall die bessere Tageshälfte, noch fast überall trocken, aber schon meist bewölkt. An der Ostsee heute am längsten schön, ansonsten von der Nordsee her zieht ein dickes Regenband auf uns zu und das bedeutet am Tag Regen, teilweise Schauer, teilweise auch Gewitter. Die Höchstwerte heute 19 Grad in Bagterheide und bis 21 Grad in Grömitz. Morgen dann auch viele Wolken, erst grau und nass, später aber wieder freundlicher bei bis zu 22 Grad.
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0: 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Die A1 Hamburg Richtung Bremen ist zwischen Hamburg-Stillhorn und Harburg wegen Brückenarbeiten noch bis Montag ca. 5 Uhr gesperrt. Die Umleitung führt Sie über die U76. Und nochmal A1 Hamburg Richtung Lübeck. Zwischen Stapelfeld und Ahrensburg haben wir jetzt 3 Kilometer Stau nach einem Unfall. Die aktuellen Blitzer. A21 Richtung Süden zwischen Schwissel und Bad Oldesloe. Und einen haben wir auf der B205 in Negernbötel Richtung A7. Aus dem Gebüsch wird geblitzt. Ihnen eine gute Fahrt.
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0: An vielen Schulen ist ja jetzt normalerweise Schulbeginn, also so um 8 Uhr. Aber das gibt's in den nächsten 6 Wochen erstmal nicht, denn es sind Sommerferien in Schleswig-Holstein. Spitze für die Schülerinnen und Schüler, nicht so richtig spitze für Lutz. Der hat mir nämlich im Messenger geschrieben und er schreibt: Guten Morgen, Christina. Aus meiner Sicht sind leider Sommerferien, da mein Bus zur Arbeit dann morgens 20 Minuten früher fährt, da sie 2 Linien zusammengelegt haben. Das heißt, 6 Wochen lang 20 Minuten früher aufstehen. Aber er schreibt auch: Ich gönne es ja den Schülern, Lehrern und allen, die Urlaub haben. Danke, Lutz, für die Nachricht. Ja, ich wünsche dir trotzdem auch ein gutes früheres Aufstehen. Aber eine gute Nachricht gibt es ja auch. Dadurch, dass ja jetzt die ganzen Schüler nicht mit im Bus sitzen, kannst du hinten auf der coolen Bank sitzen.
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Gestern ging schon los, das Hafenfest in Wedel. Sie hören NDR1 Welle Nord und heute wird's richtig gut. Zum einen ist der Kollege Horst Hof da und unterhält sie. Und zum anderen kommen diese Herren hier.

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0: Tina Turner um genau 8:30. Das Wetter für uns in Schleswig-Holstein. Der Morgen ist aber heute auf jeden Fall die bessere Tageshälfte. Es ist fast noch überall trocken, auch wenn es über der Nordsee schon relativ grau aussieht und bewölkt. Über der Ostsee ist es noch ein bisschen besser. Immer wieder ist hier noch die Sonne zu sehen. Von der Nordsee ziehen aber im Laufe des Tages dann auch immer dickere Wolken auf. Die haben Regen dabei, teilweise Schauer, teilweise auch kurze Gewitter. Und das bei Höchstwerten von 19 Grad in Bagdaheide und bis 21 Grad in Lübeck. Morgen dann auch wieder viele Wolken. Da ist es erst grau und nass. Im Laufe des Tages wird es dann aber immer freundlicher. Und dann guckt da auch mal die Sonne raus. Abends vielleicht wieder ein kleiner Schauer. Montag und Dienstag sieht es eigentlich genauso aus. Also es bleibt jetzt erstmal tendenziell gefühlt etwas herbstlicher.
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0: 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Die A1 Hamburg Richtung Bremen ist zwischen Hamburg-Stillhorn und Harburg wegen Brückenarbeiten noch bis Montag früh gesperrt. Die Umleitung führt über die U76. Und an der Elbfähre Glückstadt-Wischhafen beträgt die Wartezeit in Richtung Glückstadt jetzt bis zu einer Stunde. Die aktuellen Blitzer, wir haben einen auf der A21 Richtung Süden zwischen Schwissel und Bad Oldesloe und es gibt noch einen auf der B205 in Negernbüttel Richtung A7 im Gebüsch. Wenn Sie unterwegs sind und Ihnen fällt was auf der Straße auf oder Sie sehen einen Blitzer, dann melden Sie den unbedingt gerne über unseren Messenger in der NDR Schleswig-Holstein App. Haben Sie eine gute Fahrt.
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0: Guten Morgen. Ich habe hier eine ganz tolle Sache gefunden. Es sind Sommerferien, das wissen wir alle. Und das Freibad Brunsbüttel hat eine ganz tolle, unfassbar gute Aktion. Es gibt kostenlosen Eintritt für Kinder und Jugendliche. Und zwar nicht nur heute, nicht nur morgen, sondern die ganzen Sommerferien lang. Der Eintritt, den übernimmt der Förderverein Freibad Ulitzhörn. Das ist großartig. Voll vielen Dank dafür vor allem. Und das passende Freibadwetter, das kommt auch noch. Versprochen.
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0: Gestern war der letzte Schultag und jetzt sind lange Sommerferien. Sie hören NDR 1 Welle Nord. Da gab es noch gestern die Zeugnisse und jetzt ist für die Schülerinnen und Schüler 6 Wochen lang frei angesagt. Das heißt ja auch, viele starten jetzt dieses Wochenende in den Urlaub mit dem Auto, zum Beispiel nach Dänemark, mit dem Kreuzfahrtschiff aufs Mittelmeer, mit dem Flugzeug auf die Kanaren oder eben auch was ganz anderes.
1: Kinder, aufstehen, wir fahren los in den Urlaub. Los, raus aus den Federn.
2: Es ist mitten in der Nacht.
1: Ja, wir brauchen in diesem Jahr ein bisschen länger. Überall Stau und der Tankrabatt ist auch ausgelaufen. Wir fahren dieses Jahr mit dem Fahrrad nach Italien.
2: Ich krieg den Koffer nicht zu.
1: Nimm einfach die Deutschland-Trikots raus, die brauchen wir ja nicht mehr.
3: Kinder, in den Ferien machen wir was ganz Besonderes. Urlaub, wie wir ihn noch nie gemacht haben.
2: Yeah.
3: Ja, ganz viel Natur, richtig schöne Landschaften und das Meer direkt vor der Tür.
2: Fliegen wir nach Spanien?
3: Nein, wir zelten im Garten.
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0: Muschelzüchter im Land machen sich Sorgen. Warum dazu gleich mehr? Und volle Liegewiesen und Becken. Der Start in die Freibadsaison lief gut. Ein Thema jetzt in den Nachrichten um 9 mit Martha Rittner.
1: Guten Morgen.
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1: Die Freibäder in Schleswig-Holstein freuen sich über einen sehr guten Saisonstart. Das hat eine NDR-Umfrage unter den Betreibern ergeben. Seit rund 2 Monaten haben die meisten Freibäder im Land geöffnet und deutlich mehr Besucherinnen und Besucher gezählt als im gleichen Zeitraum vergangenes Jahr. Hauptgrund dafür das sommerliche Wetter. Hauke Bülow berichtet.
3: Im Freibad Erfte im Kreis Schleswig-Flensburg waren es nach Angaben der Betreiber rund 3000 mehr Gäste als im Vorjahr. Im Freibad Ulizörn in Brunsbüttel haben sich die Zahlen auf mehr als 9800 Badegäste beinahe verdoppelt. Dabei beobachten die Betreiber, dass die Zahlen bei bedecktem Himmel oder Regen rapide nach unten gingen. Nur Stammgäste seien da noch im Freibad. Über diese freut sich auch das Freibad Sieverstedt zwischen Schleswig und Flensburg. Dort sind diese Saison nach eigenen Angaben rund 700 Saisonkarten verkauft worden. 400 Menschen haben einen Schlüssel zum Frühbaden vor den eigentlichen Öffnungszeiten gekauft. Die Freibäder hoffen jetzt auf stabiles Wetter, damit es auch in der zweiten Sommerhälfte gut weitergeht.
1: In einer Stunde beginnt in Erfurt der AfD-Parteitag. Und schon jetzt protestieren in der Stadt tausende Menschen gegen die Veranstaltung. AfD-Gegner haben unter anderem mehrere Stellen in der Stadt und einen Autobahnabschnitt blockiert. Insgesamt werden 50.000 Gegendemonstranten erwartet. Der Parteitag dauert bis morgen. Unter anderem wird der Parteivorstand neu gewählt. In Schleswig-Holstein hat die Muschelsaison gestartet. Die Züchter an der Nordsee hoffen auf gute Erträge. Sie wollen nach eigenen Angaben 14.000 Tonnen Miesmuscheln ernten. Ungefähr so viel wie im vergangenen Jahr. Aber die Betriebe stehen vor großen Herausforderungen. Jochen Dominikus, welchen denn?
4: Seit ein paar Jahren stellen die Muschelfischer vor allem vor Hörnum an der Südküste Sülz fest, dass an einigen Stellen der Sattmuschelanlagen kaum noch Larven sind. Warum? Das soll jetzt herausgefunden werden. Bislang gibt es dafür nämlich noch keine Erklärung. Sollte sich aber der Trend fortsetzen, so Heinz Maurus von der Erzeugerorganisation Schleswig-Holsteinischer Muschelzüchter, könnten vor allem kleine Betriebe in ihrer Existenz bedroht sein. Derzeit gibt es in Schleswig-Holstein 7 Muschelzuchtbetriebe mit etwa 45 Mitarbeitern. Die Muscheln sollen laut Erzeugerorganisation wieder einen hohen Fleischanteil von rund 30% haben und qualitativ hochwertig sein. Ein großer Teil der Ernte, die noch bis Dezember dauert, geht ins Ausland.
1: Bei einem Verkehrsunfall bei Großsold im Kreis Schleswig-Flensburg ist gestern Nachmittag ein Mann ums Leben gekommen. Nach Polizeiangaben waren 3 Fahrzeuge an dem Unfall beteiligt. Ein 71-Jähriger war mit seinem Auto in den Gegenverkehr geraten. In der Folge gab es Zusammenstöße mit einem weiteren PKW und einem Transporter. Der Mann starb noch an der Unfallstelle, der Fahrer des Transporters wurde schwer verletzt. Der Museumsbahnhof Schönberger Strand feiert dieses Wochenende sein 50-jähriges Bestehen mit einem großen historischen Eisenbahnfest. Besucher können auf der Strecke im Kreis Plön Fahrten mit historischen Dampfloks, Triebwagen und alten Straßenbahnen erleben. Außerdem erwartet sie ein buntes Rahmenprogramm mit Live-Musik und Fahrzeugausstellungen direkt an der Ostseeküste. Ab Dezember 2027 soll die Strecke zwischen Kiel und Schönberger Strand wieder für den regulären Nahverkehr freigegeben werden.
0: Ich wusste gar nicht, dass der Muschelnachwuchs Larven heißt. Interessant. 3 Minuten nach 9 haben wir es jetzt, das Wetter für uns in Schleswig-Holstein. Der Morgen ist heute auf jeden Fall die bessere Tageshälfte. Machen Sie am besten jetzt alles draußen. Im Laufe des Tages wird es nämlich immer bedeckter und dann kommt auch Regen. An der Ostsee ist es heute am freundlichsten und der Regen, der kommt so von Richtung Nordsee. Teilweise auch schauerartig, teilweise sind auch kurze Gewitter dazwischen. Die Höchstwerte heute moderat. 19 Grad haben wir in Bagdeheide maximal und bis zu 21 Grad in Lübeck. Morgen dann auch wieder viele Wolken. Da ist die erste Hälfte eher grau und nass. Später ist es dann aber freundlicher. Morgen bei bis zu 22 Grad. Und so bleibt es auch Montag, Dienstag noch eher temperaturmäßig leicht herbstlich.
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0: 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Die A1 Hamburg Richtung Bremen ist zwischen Hamburg-Stellhorn und Harburg wegen Brückenarbeiten noch bis Montag früh gesperrt. Eine Umleitung führt Sie über die U76. Und an der Elbfähre Glückstadt-Wischhafen beträgt die Wartezeit in Richtung Glückstadt jetzt bis zu einer Stunde. Die aktuellen Blitzer, wir haben einen auf der A21 Richtung Süden zwischen Schwissel und Bad Oldesloe und auf der B205 in Negernbüttel Richtung A7 aus dem Gebüsch aus.
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0: Nicht ganz so laut. Auf diesem Weg nochmal ganz liebe Grüße nach Grömitz. Da schläft wahrscheinlich noch die Hälfte oder ist heiser. Schließlich war der NDR gestern da und hat Max Giesinger mitgebracht. Wie das war und wie viele Leute mitgesungen haben, das hören Sie gleich nach den Wings, Animotion. Und das hier sind die Bangles mit einem 80er-Jahre-Hit, Manic Monday.
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0: Was können wir Schleswig-Holsteiner am besten? Ganz genau, feiern und auf Konzerte gehen.
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0: Und wir haben den ganzen Sommer eine sehr gute gemeinsame Zeit. Und gestern war bereits Festival Auftakt in Grömitz an der Ostsee. Großes Konzert mit Max Giesinger. Und wie sich das alles anhörte, unser NDR 1 Welle Nord Festival Reporter Julian Marxen, der nimmt uns jetzt nochmal akustisch mit zurück an den Grömitzer Strand.
2: Wellenrauschen. Steife Brise. Sonnencreme auf der Haut und kühle Drinks im Glas. Das alles direkt an der Seebrücke in Grömitz. Und hinter der Bühne, im Backstage-Zelt, da lockert einer schon mal seine Stimmbänder.
3: Alles klar.
2: Megastar Max Giesinger freut sich auf seinen Auftritt mit Premium-Blick auf die Ostsee.
4: Am Meer spielen wir, ich würde sagen, so alle 2 bis 3 Jahre. Und das ist immer ein riesen Highlight. Wir sind manchmal danach direkt ins Meer gesprungen. Ne?
5: War schon im Wasser?
4: Ich war heute in einem Pool, aber nicht im Ozean. Es war mir noch zu windig. Ich hatte Angst davor, irgendwie nach Sylt abgetrieben zu werden oder so.
2: Ja, und das will natürlich niemand hier. Denn für seine Musik kommen sie wirklich in Scharen. Der Strand vor der Bühne füllt sich. Die Menschen stehen dicht an dicht. 7000 sind gekommen und warten. Warten
6: auf Max Giesinger.
7: Max Giesinger.
8: Max Giesinger.
2: Na klar. Und dann kommt er auf die Bühne und spielt seine größten Songs.
9: Auf das

0: Und das Publikum geht mit. Da wird mitgetanzt und natürlich mitgesungen.
1: Dahin, wo die Straßen endlos sind und
2: Stimmung ist super, Max ist toll.
3: Die Melodie, wie er singt, die Leute, ich bin das erste Mal hier bei diesem Event, finde ich geil.
2: Super gut, mega.
4: Stimme noch da?
2: Ja,
4: geht noch was?
2: Gerade eben noch.
0: Ein Konzertabend an der Ostsee, wie er besser nicht sein könnte, beim NDR-Festival-Auftakt am Strand von Grömitz.
5: Ich weiß es nicht, doch ich frage es mich schon.
2: Das klingt wirklich super. Und es geht vor allem super weiter heute Abend schon auf der NDR-Bühne beim Wedlerhafenfest Marquess und heute in einer Woche in Büsum auf der Watt-Tribüne Joris. Freuen wir uns drauf.
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0: Wir haben es eine Minute nach 10:30. Hier ist das Wetter für uns in Schleswig-Holstein. Und der Morgen ist heute die bessere Tageshälfte. Da sehen wir vor allem so an der Ostsee noch hin und wieder ein bisschen Sonne. Im Laufe des Tages ziehen aber von der Nordsee immer dickere Wolken an. Und die haben dann auch Regen, Schauer und teilweise Gewitter im Gepäck. Dazu die Höchstwerte heute 19 Grad in Bagdaheide und bis zu 21 Grad in Lübeck. Morgen dann auch wieder viele Wolken. Da ist es vormittags eher grau und nass. Später wird es aber freundlicher und da ist dann manchmal die Sonne zu sehen, wenn auch abends wieder der ein oder andere Schauer dabei ist. Morgen bis zu 22 Grad und Montag, Dienstag bleibt es auch eher so ein bisschen herbstlich.
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0: 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Die A1 Hamburg Richtung Bremen ist zwischen Hamburg-Stillhorn und Harburg wegen Brückenarbeiten bis Montag gesperrt. Die Umleitung führt über die U76 und derzeit stockt es vor der Sperrung auch und auf der Umleitungsstrecke. Und an der Elbfähre Glückstadt-Wischhafen, da beträgt die Wartezeit in Richtung Glückstadt jetzt bis zu einer Stunde. Die aktuellen Blitzer, einer auf der A21 Richtung Süden zwischen Schwissel und Bad Oldesloe und einen haben wir auf der B205 in Negernbüthel Richtung A7 aus dem Gebüsch aus wird geblitzt. Wenn Sie unterwegs sind und Sie sehen noch einen Blitzer, dann melden Sie das gerne über den Messenger in der NDR Schleswig-Holstein App. Ihnen eine gute Fahrt.
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0: Guten Morgen. Gerade schon gesagt, an der Elbfähre Glückstadt-Wischhafen, da ist jetzt eine Wartezeit von einer Stunde und das am ersten Ferientag. Aber das ist auch nicht wirklich überraschend, denn nicht nur Schleswig-Holstein hat jetzt 6 Wochen Sommerferien. Insgesamt sind es jetzt schon 9 Bundesländer im Urlaubsfeeling. Also das bedeutet auch, es kann wieder voll werden auf den Straßen und auch, wie Sie gerade gehört haben, auf dem Wasser. Planen Sie das unbedingt mit ein, wenn Sie längere Strecken vor sich haben. Am besten fahren Sie ganz früh am Tag oder ganz spät. Das ist jedenfalls der Tipp vom ADAC.
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Charles und Eddie auf NDR 1 Welle Nord. Zu diesem Lied habe ich übrigens die Maxi-CD bekommen, 1992, zu meinem Geburtstag. Und gleichzeitig habe ich auch so ein Ghetto-Blaster mit CD-Fach gekriegt. Wunderbar. Und Kaya Lass steht gegenüber im Studio, übernimmt hier gleich ab 10 Uhr und sie hat mir gerade gesagt, ja, sie ist sich ziemlich sicher, diese Maxi-CD hatte sie auch. So, ich mache Feierabend. Wir hören uns morgen früh um 6 wieder, wenn Sie wollen. Ich bin Christina Grunwald. Tschüss.

0: schönen Start ins Wochenende wünsche ich Ihnen allen. Begleitet von Protesten startet in Erfurt der AfD-Parteitag und Sommersonne, Hitzewelle. Die Freibäder im Land freuen sich über einen gelungenen Saisonstart. Mehr dazu in den Nachrichten mit Martha Rittner. Moin, Martha.
1: Moin.
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3: Volle Liegewiesen, lange Schlangen am Kiosk und gut gefüllte Becken. Schleswig-Holsteins Freibäder sind zufrieden mit dem Start der Saison 2026. Vor allem das Wetter hat den Betreibern in die Karten gespielt. Hauke Bülow, wie sehr hat die Sonne die Besucherzahlen denn nach oben getrieben?
4: Ja, die Sonne hatte offenbar einen großen Effekt. Allein im Freibad Ulitzhörn in Brunsbüttel haben sich die Besucherzahlen im Vergleich zum Vorjahreszeitraum nahezu verdoppelt auf mehr als 9.800 Gäste. Bei Kindern und Jugendlichen waren die Zahlen sogar im Verhältnis besonders hoch. Und als Grund dafür sehen die Betreiber ganz klar das sonnige Wetter der vergangenen Wochen. Denn bei Regen oder bedecktem Himmel würden sonst nur Stammgäste zum Schwimmen kommen. Auch in Kiel und Sieverstedt sprechen die Freibadbetreiber von einem positiven Saisonstart. Im Freibad Erfte wurden bislang 3.000 Besucher mehr als zum Saisonstart letztes Jahr gezählt. Dort, so heißt es vom Betreiber, könnte es der beste Sommer seit langem werden, wenn die Sommerhitze uns auch in den kommenden Wochen treu bleibt.
3: In diesen Minuten beginnt in Erfurt in Thüringen der Bundesparteitag der AfD. Die Partei will eine neue Bundesspitze bestimmen. Einzige Kandidaten sind die Amtsinhaber Alice Weidel und Tino Chrupalla. Eine Veränderung könnte es aber bei den Stellvertretern geben. So soll ein Vertrauter von Björn Höcke in die Bundesspitze aufsteigen. Aus Erfurt berichtet Uli Sondermann-Becker.
5: Der Parteitag ist beschlussfähig, das teilte ein AfD-Parteisprecher mit. Gerade füllt sich der Saal auf der Messe, über 600 Delegierte werden insgesamt erwartet, ein Großteil ist aber schon da und hat die Plätze eingenommen. Nach MDR-Beobachtungen sind viele heute früh mit eskortierten Bussen hier auf der Messe angekommen. Weitere hatten sowieso im Messehotel übernachtet, hatten nach der Anreise gestern, also heute nur einen kurzen Anmarschweg. Angekündigte Blockadeaktionen heute Morgen liefen da offenbar ins Leere. Rund um den von der Polizei großzügig abgesicherten Versammlungsort versammeln sich gerade mehrere tausend Demonstranten. Zu Zwischenfällen mit der Polizei ist es aber noch nicht gekommen.
3: Die drei deutschen LNG-Terminals in Brunsbüttel, Wilhelmshaven und Mukran haben im ersten halben Jahr mehr verflüssigtes Erdgas importiert als im gleichen Zeitraum des vergangenen Jahres. Trotz des Iran-Krieges kamen dort per Schiff 67.000 Megawattstunden an. Im ersten Halbjahr des vergangenen Jahres waren es 39.000. Das ist eine Steigerung von mehr als 70%. Der Iran-Konflikt hatte die LNG-Produktion in Katar und den Handelsweg durch die Straße von Hormuz stark eingeschränkt. In der Nacht ist ein 24-Jähriger bei Satrup im Kreis Schleswig-Flensburg bei einem Unfall ums Leben gekommen. Nach Angaben der Polizeileitstelle kam er mit seinem Auto von der Havetoft-Leuterstraße ab und fuhr gegen einen Baum. Er starb noch an der Unfallstelle. Diegolch Fock nimmt heute von New York an einer Schiffsparade zum 250. Unabhängigkeitstag der USA teil. Um 19 Uhr deutscher Zeit wird die Bark mit 40 anderen Großseglern den New Yorker East River entlang segeln. Nach Angaben der Marine war das Segelschulschiff im April aufgebrochen. Im Juni begann dann seine dreiwöchige Fahrt über den Atlantik.
0: Dankeschön, Martha. Und du hast eben gerade erzählt, dass die Freibäder zufrieden sind. Aber da war es ja auch noch so richtig schön heiß.
3: Richtig, also jetzt ist dieser bedeckte Himmel, wo nur noch die Stammgäste ihre Bahnen ziehen.
0: Ja, oder
3: laut
0: was,
3: Bericht.
0: Ja, was hat Krone vorhin gesagt? Bestes Wetter, um das Zimmer aufzuräumen für alle Kinder und Enkel. Das kommt auf jeden Fall richtig gut, denn es bleibt eher meist bedeckt heute. Dazu stürmisch bei Temperaturen bis 22 Grad. Morgen am Sonntag kaum Veränderung, auch da bis 22 Grad, zum Beispiel in Mölln. Wir haben dazwischen ja auch mal so ein bisschen Sonnenschein, aber auch immer mal wieder Wolken, die zum Teil dann auch gewittrige Schauer abwerfen. Stürmisch bleibt es ebenfalls. Und am Montag geht dieses wechselhafte und vor allem auch stürmische Wetter in die Verlängerung.
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0: 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Ja, Ferienzeit, aber noch habe ich nur zwei Meldungen auf dem Schirm. Die A1 Hamburg Richtung Bremen zwischen Hamburg-Stellhorn und Harburg wegen Brückenarbeiten bis Montag ca. 5 Uhr gesperrt. Da können Sie am besten über die U76 fahren. Gerade stockt es vor der Sperrung und auf der Umleitungsstrecke. Und an der Elbfähre Glückstadt-Wischhafen, da beträgt die Wartezeit in Richtung Glückstadt bis zu einer Stunde. Gucken wir noch mal auf die neuesten Blitzer. Aktuell habe ich zwei. A1 B21 Richtung Süden zwischen Schwissel und Bad Oldesloe sowie auf der B205 in Negernbötel Richtung A7 im Gebüsch. Haben Sie noch mehr, dann erzählen Sie es mir. Ich gebe das dann gerne raus an uns alle. Gerne zum Beispiel melden über den Chat der NDR Schleswig-Holstein-App oder natürlich auch telefonisch 0800 22 12 800. Kostenfrei. Gute Fahrt.
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0: Ja, und einmal aussehen wie Karl der Größe oder in Sissis Gewändern stecken oder in einem Kleid der Marie Antoinette. Also diese Träume hat man ja nicht nur als Kind. Also ich gebe es zu, ich hatte den Traum, immer mal in so einem Kostüm zu tanzen im Schloss von Versailles, also wo eben auch der Sonnenkönig gelebt hat und Marie Antoinette im Spiegelsaal. Es gibt einmal im Jahr tatsächlich in Paris im Schloss von Versailles so ein großes Fest, wo sich alle Leute treffen, ja, die so richtig authentisch mit ihren Kostümen da rumtanzen wollen. Das habe ich gemacht. Aber ich gebe es ganz offen zu, so ein Kleid zu schneidern, das war sündhaft teuer. Ich habe mir gesagt, okay, einmal im Leben mache ich das. Aber ansonsten kommt man ganz schwer an solche Kostüme ran, ob nun für sich selbst oder für die Kinder oder für die Enkel. Aber heute, da öffnet ein ganz besonderes Häuschen, nämlich das Holsteinische Landestheater in Flensburg, seine Türen, damit Sie stöbern können im Kostümfundus. Ab wann das möglich ist und was die Kostüme kosten könnten, das klären wir gleich. Nach Phil Collins, A Groovy Kind of Love, Nick Straker und vorweg noch Queen, Another One Bites the Dust.
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0: Wunderschönen guten Morgen zusammen. Es ist 17 nach 10.
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0: Ja, ich gehe mal davon aus, dass die meisten von uns schon angezogen sind. Wiederum andere stehen vielleicht noch vor dem Kleiderschrank und fragen sich, was ziehe ich denn heute an? Eigentlich sieht man dann ja oftmals das Gleiche. Also Hose, Jacke, T-Shirt, Rock, Kleid. Aber vielleicht hängt irgendwann bald ein richtig schönes Prinzessinnenkleid bei Ihnen. Vielleicht ein eleganter Anzug oder auch ein historisches Gewand. Vielleicht, weil Sie schon immer mal Lust hatten, so ein Gewand zu tragen oder weil Sie das vielleicht für eine besondere Vorstellung brauchen, für den Karneval oder was auch immer. Normalerweise sind solche besonderen Kleider ja wahnsinnig teuer, ne? Es sei denn, man ist super begabt beim Nähen oder sie hängen hinter den Kulissen des Schleswig-Holsteinischen Landestheaters in Flensburg. Aber jetzt öffnet das Theater seinen Kostümfundus und zwar für uns alle. Rund 1000 handgefertigte Unikate suchen neues Zuhause und den Preis, den bestimmen Sie, also wir, Käuferinnen und Käufer selbst. Und das ist deshalb so, weil da einfach unglaublich viel zusammengekommen ist in den Jahren. Und ja, bevor man das wegwirft, ist klar, fragt man uns, die vielleicht Lust haben, genau solche Prinzessinnenkleider, Anzüge, historische Gewänder zu tragen. Das Schleswig-Holsteinische Landestheater öffnet seine Fundustüren in Flensburg und verkauft wirklich eine Fülle von außergewöhnlichen Kostümen. Gucken Sie gerne vorbei. Also wenn die kleine Bühne zur Boutique wird, lassen Sie sich diese Ergänzung des Kleiderschranks nicht entgehen. Also ich muss ganz ehrlich sagen, wenn ich es schaffen würde, wäre ich auch noch mal hingedüst. Aber ich habe zumindest die ehrenvolle Aufgabe, Ihnen davon zu erzählen, wann demnächst, also ab 11 bis 17 Uhr, kleine Bühne Flensburg, also da mal im Fundus stöbern, ja, und vielleicht dann eben auch einen guten Preis machen. Kleine Bühne Flensburg von 11 bis 17 Uhr, heute die Türen offen und dann drücke ich Ihnen ganz doll die Daumen, dass Sie vielleicht etwas Schönes ergattern.
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Also ein Schläfchen auf der A7 würde ich jetzt nicht empfehlen, auch wenn da offenbar gerade Kissen liegen. Einmal bitte aufgepasst, Kissen auf der A7 Hamburg Richtung Flensburg zwischen Kaltenkirchen und Bad Bramstedt und Fahrzeugteile auf der A23 Heide Richtung Hamburg zwischen Halstenbek, Rellingen und Krupunda.

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2: Ja, und das Tolle ist, das Hafenfest in Wedel mit Marquess nicht irgendwann in den nächsten Tagen, sondern heute. Heute Abend Marquess beim Wedeler Hafenfest. Und ich lusche mal für uns auf das Schleswig-Holstein-Wetter. Klar, das könnte natürlich noch ein bisschen sonniger sein im Allgemeinen, noch ein bisschen wärmer. Aber ich sage mal, wir sind nicht aus Zucker. Ne? Ein bisschen Ölzeugs einpacken und dann löppt das schon. Wir haben heute Temperaturen immerhin bis 22 Grad. Dazu mal ein bisschen Sonne am Himmel, mal Wolken, hin und wieder auch noch mal ein kurzer Schauer, nicht ausgeschlossen. Das gilt dann nachher auch für Wedel. Und dann gucken wir auf den morgigen Sonntag. Auch da geht es munter weiter, also bei einem munteren Wechselspiel aus Sonne, aus Wolken, aus einzelnen Schauern. Temperaturen liegen immer noch bei bis 22 Grad. Und der Sturm, der bleibt auch ein Thema. Also heute, morgen, aber auch am Montag. Also es bleibt dann eher ein bisschen unbeständiger, ein bisschen wilder.
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2: 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Auf der A1 Fehmarn Richtung Lübeck zwischen Scharbeutz und Pansdorf 2 Kilometer Stau. Die A1 Hamburg Richtung Bremen, die ist zwischen Hamburg-Stillhorn und Harburg wegen Brückenarbeiten bis Montag früh um 5 gesperrt. Da können Sie am besten über die U76 weiterfahren. Gerade staut es sich vor der Sperrung und auf der Umleitungsstrecke. Und an der Elbfähre Glückstadt-Wischhafen, da beträgt die Wartezeit in Richtung Glückschafen kenne ich nicht, in Richtung Glückstadt bis zu einer Stunde. Und der Blick auf unsere neuesten Blitzer. Aktuell sind es 2. A21 Richtung Süden zwischen Schwissel und Bad Oldesloe wird geblitzt. Und auf der B205 in Negernbödel Richtung A7 im Gebüsch. Haben Sie noch mehr entdeckt? Gerne melden. Zum Beispiel telefonisch 0800 22 12 800. Kostet natürlich nichts, das Melden. Oder Sie schreiben mir über den Chat der NDR Schleswig-Holstein-App so oder so. Schönen Dank im Voraus.
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2: Ja, und manche Lieder, die klingen erstmal nach Sommer, nach Natur und nach einem richtig schön entspannten Wochenende am Wasser. So auch bei Down by the River von Albert Hammond aus dem Jahre 72, also unten am Fluss. Aber bei Down by the River, da geht es eigentlich um was ganz anderes, denn Albert Hammond hat damals schon auf ein Problem aufmerksam gemacht, das tatsächlich auch schon immer größer wurde. Verschmutzte Flüsse und belastete Gewässer ist eine wichtige Botschaft, verpackt ja an einen eingängigen Softrock-Klassiker, sag ich mal. Albert Hammond, Down by the River, gleich nach den Communards und Don't Leave Me This Way.
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Alle, die in Kiel wohnen, die riechen es vielleicht so ein bisschen. Es hat nämlich gebrannt, und zwar auf der B76 Olof-Palme-Damm zwischen Südfriedhof und Kunzhagener Weg. Da behindert auch Rauch die Sicht. Was da genau passiert ist, das gucken wir uns gleich in den Nachrichten an. Und die gibt's hier in knapp 3 Minuten.

0: Volle Liegewiesen und Becken. Also der Start in die Freibad-Saison ist ganz gut gelaufen. Und trotz Protesten startet der AfD-Parteitag in Erfurt pünktlich. Mehr dazu in den Nachrichten mit Martha Rittner. Martha, ich grüße dich. Moin.
1: Moin.
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3: In Erfurt hat der Bundesparteitag der AfD begonnen. Tausende Menschen protestieren gegen die Veranstaltung in der Stadt und haben versucht, die Teilnehmer an der Anreise zu hindern. Sie schafften es trotzdem in die Halle, wie Dagmar Schlichting berichtet.
4: Parteichef Tino Chrupalla trat pünktlich um 10 Uhr ans Rednerpult und wurde von rund 600 jubelnden Delegierten begrüßt. Gefeiert wurde allein schon die Tatsache, dass erstmals seit langer Zeit ein AfD-Parteitag pünktlich beginnen konnte, trotz Blockaden und Protesten. Der frühe Vogel fängt den Wurm, erklärte Parteichef Chrupalla, denn die meisten Delegierten waren bereits in den frühen Morgenstunden zur Messehalle gekommen. Die angestrebten Blockaden des Parteitages durch ein Bündnis scheiterten. Heute soll auf dem Parteitag der AfD-Bundesvorstand neu gewählt werden. Die Wiederwahl der bisherigen Vorsitzenden Alice Weidel und Tino Chrupalla gilt dabei als sicher.
3: Die Freibäder in Schleswig-Holstein freuen sich über einen sehr guten Saisonstart. Das hat eine NDR-Umfrage unter den Betreibern ergeben. Seit rund 2 Monaten haben die meisten Freibäder im Land geöffnet und deutlich mehr Besucherinnen und Besucher gezählt als im gleichen Zeitraum vergangenes Jahr. Hauptgrund dafür das sommerliche Wetter. Hauke Bülow berichtet.
5: Im Freibad Erfte im Kreis Schleswig-Flensburg waren es nach Angaben der Betreiber rund 3000 mehr Gäste als im Vorjahr. Im Freibad Ulizörn in Brunsbüttel haben sich die Zahlen auf mehr als 9800 Badegäste beinahe verdoppelt. Dabei beobachten die Betreiber, dass die Zahlen bei bedecktem Himmel oder Regen rapide nach unten gingen. Nur Stammgäste seien da noch im Freibad. Über diese freut sich auch das Freibad Sieverstedt zwischen Schleswig und Flensburg. Dort sind diese Saison nach eigenen Angaben rund 700 Saisonkarten verkauft worden. 400 Menschen haben einen Schlüssel zum Frühbaden vor den eigentlichen Öffnungszeiten gekauft. Die Freibäder hoffen jetzt auf stabiles Wetter, damit es auch in der zweiten Sommerhälfte gut weitergeht.
3: Dichter Rauch zieht gerade über die B76 zwischen Südfriedhof und Kronshagener Weg. Der Grund: In einer Kieler Kleingartenanlage sind 2 Gartenhütten in Brand geraten. Laut einem Feuerwehrsprecher sind 25 Einsatzkräfte der Berufsfeuerwehr und der Freiwilligen Feuerwehr Roussé im Einsatz. Das Feuer sei unter Kontrolle. Die Löscharbeiten dauern aber noch an. Verletzt wurde bei dem Brand niemand. Der Museumsbahnhof Schönberger Strand feiert dieses Wochenende sein 50-jähriges Bestehen mit einem großen historischen Eisenbahnfest. In diesen Minuten soll der Eröffnungszug losfahren. Besucher können auf der Strecke im Kreis Plön Fahrten mit historischen Dampfloks, Triebwagen und alten Straßenbahnen erleben. Ab Dezember 2027 soll die Strecke zwischen Kiel und Schönberger Strand wieder für den regulären Nahverkehr freigegeben werden. Fußball-Zweitligist Holstein Kiel verpflichtet den früheren HSV-Kapitän Sebastian Schonlau. Der 31-Jährige unterzeichnete bei der KSV einen Vertrag, teilte der Verein mit. Schonlau war vor einem Jahr vom HSV zum kanadischen Club Vancouver Whitecaps gewechselt. Vorher spielte er 4 Jahre für den HSV. Sein Trainer damals unter anderem der heutige KSV-Trainer Tim Walter.
0: Dankeschön, Martha. Und unser Schleswig-Holstein-Wetter, ja, zu stürmisch, zu nass, zu heiß. Man hat ja immer irgendwas zu meckern, ne? Aber tatsächlich, der Sturm, der hält uns noch so ein bisschen auf Trab. Wir haben heute dazu bis 22 Grad, dazu ein bisschen Sonnenschein auch mal zwischendurch. Aber die Wolken, das muss man schon sagen, überwiegen heute. Dazu auch immer mal wieder teils schauerartiger Regen. Morgen am Sonntag, da ändert sich noch nicht so wirklich viel, auch bei bis 22 Grad. Und auch am Montag viele Wolken, teils schauerartiger Regen, Sturm, immer noch ein Thema bei Temperaturen bis 21 Grad.
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0: 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Martha hat es ja gerade erwähnt, in Kiel, da hat es gebrannt, und zwar auf der B76 Olof-Palme-Damm zwischen Südfriedhof und Kronshagener Weg. Da behindert auch immer noch Rauch die Sicht. Auf der A1 Fehmarn Richtung Lübeck zwischen Scharbeutz und Rathekau 3 Kilometer stockender Verkehr. Und die A1 Hamburg Richtung Bremen zwischen Hamburg-Stillhorn und Harburg wegen Brückenarbeiten bis Montag ca. 5 Uhr gesperrt. Da können Sie aber über die U76 fahren. Gerade staut es sich vor der Sperrung Behinderung und auch auf der Umleitungsstrecke. Außerdem 4 Kilometer Stau A7 Flensburg Richtung Hamburg zwischen Stellingen und dem Elbtunnel. 4 Kilometer stockender Verkehr A7 Hannover Richtung Flensburg zwischen Hamburg-Hausbruch und dem Elbtunnel. Und an der Elbfähre Glückstadt-Beschafen, da beträgt die Wartezeit in Richtung Glückstadt bis zu 1 Stunde. Außerdem für alle, die durch Hamburg müssen oder die da so ein bisschen unterwegs sein wollten, das kann sehr voll werden, denn in Hamburg ja auch Schlagermove. Ich wollte es nur noch mal erwähnt haben. Dann gucken wir uns noch mal die neuesten Blitze an. Ich habe 2 A21 Richtung Süden zwischen Schwissel und Bad Oldesloe und auf der B205 in Negernbötel Richtung A7 im Gebüsch. Da wird auch geblitzt, sollten Sie zu schnell unterwegs sein. Staus und Blitzer bitte jederzeit gerne melden. Das geht zum Beispiel unkompliziert über die App, die NDR Schleswig-Holstein App. Da einfach den Chat bzw. den Messenger nutzen. Das wäre es. Gute Fahrt.
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0: Heute am 4. Juli, da wird ja in den USA richtig groß gefeiert, Independence Day, also Unabhängigkeitstag. Ein Amerikaner hat allerdings schon vor knapp 2 Wochen ordentlich gefeiert. Da ist er nämlich 77 geworden, Lionel Richie, obwohl er ja in letzter Zeit auch so ein paar gesundheitliche Probleme hatte, also mit Schwindel zu kämpfen. Da musste er zum Beispiel auch Konzerte absagen. Er ist ja jetzt gerade in Kanada unterwegs und spielt da Konzerte. Also ja, kann man Lionel Richie nur von Herzen gute Besserungen wünschen, dass er bald wieder komplett fit ist. Apropos fit, Lionel, das habe ich tatsächlich gerade erst entdeckt, ist eigentlich mal ein sehr talentierter Tennisspieler gewesen und hat sogar mal ein Sportstipendium für die Universität erhalten. Seine Musikkarriere hätte also beinahe nie stattgefunden. Gut, dass er Musiker geworden ist. Ich glaube, davon hat er länger gut gehabt. Lionel Richie, wir hören ihn mit seinem 83er-Hit All Night Long hier bei NDR 1. Welle Nord.

0: Also wenn wir eins können in Schleswig-Holstein, dann ist es feiern, ganz egal, ob es stürmt oder schneit. Okay, das haben wir heute mal nicht auf dem Programm. Aber ja, klar, ein bisschen Sturm. Aber das soll uns nichts anhaben, wenn wir in Wedel feiern wollen. Denn vom 3. bis 5. Juli feiert Wedel ja die 25. Ausgabe des Hafenfests am Schulauer Hafen. Wedel Marketing, Sievers Consulting und wir vom NDR Schleswig-Holstein haben uns wieder ordentlich ins Zeug gelegt. Auf der Stadtsparkasse Wedel Hauptbühne. Da präsentieren wir am Hafenfest Sonnabend, also heute um 22 Uhr, den Top-Act Marquess. Die Jungs von Marquess, die sind nicht auf den Mund gefallen und die wissen sofort eine Antwort auf die Frage, warum Schleswig-Holstein besser ist als Spanien.
1: Ich dachte... Warum ist Schleswig-Holstein besser als Spanien? Das hat man uns jetzt in den Mund gelegt. Tatsächlich ist beides wunderbar, denn in dem einen Land kann man definitiv auf Hitze setzen und man bekommt auch die Hitze. Und in Schleswig-Holstein ist es wie ein kleines Wunderpaket.
2: Aber man kriegt in Schleswig-Holstein auf jeden Fall die bessere Sanddorn-Torte.
1: Und ehrlich gesagt ist es auch wirklich eine wunderschöne Gegend. Ich finde vergleichbar, das wird schwierig. Beides wunderschön.
3: Also Ich fahre ja in Schleswig-Holstein unheimlich gerne Fahrrad. Also auf jeden Fall viel lieber als in Spanien, weil es ist ziemlich platt. Irgendwie die Luft ist wirklich herrlich und genau. Und das mache ich da sehr gerne. Und der Sand, denke ich mal, ist gleich so schön, weil es ist halt ein wunderschöner, weicher, großer Sandstrand.
2: Nur die Holsteinische Schweiz, da bin ich letztes Jahr Fahrrad gefahren. Das war auch anstrengend, muss ich sagen.
0: Ja, aber da können wir ja nichts für. Ne? Aber ansonsten war das ja recht diplomatisch. Ne? Und heute, da bringen sie uns spanische Vibes auf die Bühne in Wedel. Heute Abend ab 22 Uhr umsonst und draußen. Wir werden garantiert abrocken. Und wie gesagt, selbst wenn der ein oder andere Guss vielleicht mal angesagt ist, dann vielleicht einfach ja Regencape überstülpen und dann trotzdem ganz viel Spaß haben. Denn heiß wird es in jedem Fall für die Ohren. Und ansonsten machen wir uns einfach ein bisschen warm beim Tanzen. Wir tanzen uns gerne jetzt schon mal ein bisschen ein. Denn Marquess gibt's jetzt schon auf die Ohren und das ist ganz neue Musik. Pura Vida. Marquess jetzt im Radio, hier bei NDR 1 Welle Nord. Und wie gesagt, heute Abend dann auch in Wedel ab 22 Uhr auf der Bühne.

0: Ein Wetterchen, wie wir es lieben bei uns in Schleswig-Holstein. Ja, manch einer wird jetzt den Kopf schütteln, aber ich habe das tatsächlich in letzter Zeit ganz häufig gehört von einigen... Oh, sorry, jetzt muss ich mal ganz kurz meine Erinnerung hier ausmachen vom Handy. Was steht hier? Tippspiel. Okay, ich muss tippen. Das mache ich später. Sorry, so ist das, ne? Auch wir vergessen manchmal das Handy auszumachen. Wir kommen zurück zum Schleswig-Holstein-Wetter. Was habe ich da gerade erzählt? Ja, schönes Wetter. Also sagt sich manch einer, der manchmal ein schlechtes Gewissen hat, wenn es draußen so richtig schön sonnig ist und man trotzdem keine Lust hat, irgendwie draußen was anzustellen. Heute wirklich mal ein Tag, an dem man getrost zu Hause bleiben kann, ohne schlechtes Gewissen. Denn draußen, ja, da stürmt es meist. Wir haben viele Wolken am Himmel, immer mal wieder ein paar kurze Schauer oder auch länger anhaltender Regen nachher. Am Nachmittag insbesondere an der Westküste und Temperaturen bis 22 Grad. Morgen, auch da wechseln sich Sonne, Wolken, kurze Schauer mit dem Sturm ab. Temperaturen bis 22 Grad und am Montag setzt sich dann das eher wechselhafte und stürmische Wetter fort.
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0: Ja, Ferienzeit bei uns und das macht sich so langsam aber sicher bemerkbar. Vorhin bei Christina Kronwald gehört, der ADAC, der empfiehlt ja entweder ganz früh morgens losfahren oder eben recht spät, sonst kann das ein bisschen eng werden. Wir gucken aber erstmal auf die aktuelle Lage. Wir haben auf der B76 immer noch Rauchbehinderung, denn dort hat es gebrannt. Olof-Palme-Damm zwischen Südfriedhof und Kronshagener Weg, das sind zwei Gartenhäuser gewesen, die gebrannt haben. Dann schauen wir auf die A1 Fehmarn Richtung Lübeck zwischen Scharbeutz und Rathekau. 2 Kilometer stockender Verkehr. Die A1 Hamburg Richtung Bremen zwischen Hamburg-Stillhorn und Harburg wegen Brückenarbeiten bis Montag um ca. 5 Uhr in der Früh gesperrt. Da können Sie aber über die U76 fahren und deshalb staut es sich vor der Sperrung ab Kreuz Hamburg Südost und auf der Umleitungsstrecke. Dann der Blick auf die A7 gerichtet. Flensburg Richtung Hamburg zwischen Dreieck Hamburg Nordwest und dem Elbtunnel. 6 Kilometer Stau. Eine knappe halbe Stunde plus. Und auf der A7 Hannover Richtung Flensburg zwischen Hamburg-Hausbruch und dem Elbtunnel 5 Kilometer stockender Verkehr. An der Elbfähre Glückstadt-Wischhafen, da beträgt die Wartezeit in Richtung Glückstadt bis zu einer Stunde. Und die zwei neuesten Blitze habe ich noch für Sie. Der eine, der kommt von der B205 in Negernbötel Richtung A7. Im Gebüsch wird geblitzt. Und auf der A21 Richtung Süden zwischen Schwissel und Bad Oldesloe. Dann wäre es das aber auch. Kommen Sie gut und sicher an Ihr Ziel an diesem Wochenende.
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0: Ja, und Sie haben ja eben gerade schon gehört, mein Handywecker, meine Erinnerung weiter zu tippen. Erst hatte ich auch keine Lust mehr so wirklich auf die Fußball-Weltmeisterschaft, denn ja, Deutschland ist raus. Aber es ist, das muss man einfach mal sagen, eine sehr spannende Fußball-Weltmeisterschaft. Ne? Also bei Argentinien gegen Kap Verde hätte wahrscheinlich auch jeder gedacht, Mensch, das wird ein Kantersieg. Argentinien fegt Kap Verde weg, obwohl sie ja auch 0-0 gegen Spanien gespielt haben. Aber das war eine richtig knappe Kiste. Also Kap Verde hätte Argentinien fast rausgehauen. Jetzt sind die Argentinier weiter. Und heute geht es auch spannend weiter. Heute Abend Kanada gegen Marokko, 19 Uhr und um 23 Uhr dann. Ja, die Jungs, die uns rausgehauen haben, Paraguay gegen Frankreich. Das Achtelfinale, was wir gerne gespielt hätten. Aber was hat man häufiger gehört? Das wäre vielleicht dann doch sehr peinlich für uns geworden. Gucken wir mal, wie es heute Abend also läuft. 23 Uhr Paraguay gegen Frankreich. Und zumindest gibt es ja einen Lichtblick für alle, die sich gesagt haben, Mensch, Nagelsmann, der muss weg, wird dann ja auch aufhören. Und Kloppo soll kommen. Hoffen wir mal auf bessere Zeiten. Also, die WM geht noch ein bisschen weiter.

0: Schönes Wochenende und Mahlzeit. 11.44 Uhr, 16 Minuten vor 12.
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0: Ja, wir alle sind mal klein gewesen, wir alle waren mal Kind und ich wette, jeder von uns hat eins oder sogar mehrere gehabt, Kuscheltiere. Und wenn so ein Kuscheltier verloren geht, dann ist das wirklich ganz, ganz schlimm. Aber es ist immer wieder toll zu sehen, wie wir hier in Schleswig-Holstein uns gegenseitig unterstützen, zusammenhalten, auch wenn es eben um die Suche von verloren gegangenen Kuscheltieren geht. Jan hat sich nämlich bei uns gemeldet. Seine kleine Tochter Maja hatte letztes Wochenende beim Eisessen ihren heißgeliebten Kuschelbären verloren in Heide, in der Innenstadt, also nicht weit vom Marktplatz entfernt. Und jeder, wie gesagt, der Kinder hat, der weiß, wie schlimm das ist für ein Kind, aber eben auch für die Eltern.
2: Ja, das ist aber auch richtig Wahnsinn, wie jeder das nachvollziehen kann. Ne? Jede Mutti, jeder Papi weiß genau, was los ist, wenn es heißt, das Kuscheltier ist weg. Da hat ja jeder sofort, oh, das ist ja eine Katastrophe. Ne? Also da weiß jeder gleich, was los ist, wenn das Kuscheltier weg ist.
0: Absolut. Aber Majas Papa Jan, der ist am Montag nochmal in der Heider Innenstadt gewesen und hat den Kuschelbären gefunden.
2: Ja, wir haben halt in den ganzen Läden einmal nachgefragt, habt ihr den gesehen? Ich habe hier noch so einen Flyer ausgedruckt, der war nachher aber gar nicht mehr notwendig. Denn bei C&A waren wir dann und da ist er dann abgegeben worden. Da war auch eine ganz liebe Dame, da haben wir dann auch noch einen Kaffee bzw. einen Kakao ausgegeben. Das war auch ein super liebes Gespräch. Und auch von mir nochmal ein großes Dankeschön an alle, die gesucht, geguckt haben, alle, die mitgeholfen haben und natürlich auch an euch.
0: Sehr schön. Also alle wieder vereint und Maja muss sich keine Sorgen mehr machen um ihren Kuschelbären und kann wieder beruhigt schlafen. Ja, muss nicht immer alles nur große Sensation sein. Ich finde, solche kleinen süßen Meldungen, die dürfen auch mal sein. Hier bei uns bei NDR 1 Welle Nord.

0: NDR 1 Welle Nord im Ohr am 4. Juli und die Gorch Fock segelt heute bei einer großen Schiffsparade zum Unabhängigkeitstag in den USA mit und rund 20.000 Menschen demonstrieren in Erfurt gegen den AfD-Parteitag. Mehr zur aktuellen Lage in der Stadt jetzt auch in den Nachrichten mit Martha Rittner. Martha, moin.
1: Moin.
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3: Begleitet von Protesten hat in Erfurt der Bundesparteitag der AfD begonnen. Die Parteivorsitzenden Weidel und Kupala stellen sich zur Wiederwahl. Inhaltliche Auseinandersetzungen sind nicht zu erwarten. Tausende Menschen demonstrieren gegen die Veranstaltung. Viele davon beteiligen sich an Sitzblockaden, sowohl in der Stadt als auch außerhalb auf einigen Autobahnabschnitten. Zur aktuellen Lage in Erfurt, Antje Kirsten.
4: In der Stadt sind nach Polizeiangaben etwa 20.000 Teilnehmer von Protestaktionen und Demonstrationen unterwegs. Die größte Veranstaltung gibt es auf dem Messeparkplatz in Sichtweite der AfD. Anmelder der Demo ist hier der Deutsche Gewerkschaftsbund. Es gibt seit dem frühen Morgen im Stadtgebiet und insbesondere auf der Autobahn 71 mehrere Sitzblockaden. Die A71, die westlich an Erfurt vorbeiführt, ist seit Stunden von mehreren hundert Protestlern blockiert. Andere Sitzblockaden haben sich teilweise selbst aufgelöst oder wurden von der Polizei ohne großen Widerstand beendet. Die Blockierer hatten laut Polizei auch Rettungswege freigelassen.
3: Trotz des Iran-Kriegs ist der Anteil von Flüssiggas am Gesamtimport in Deutschland weiter gestiegen. Nach Angaben der Bundesnetzagentur kamen im ersten Halbjahr rund 12% des eingeführten Erdgases über die LNG-Terminals Brunsbüttel, Wilhelmshaven und Mukran. Im Vorjahr hatte der Anteil etwa 10% ausgemacht. Der Iran-Konflikt führt dazu, dass vor allem Katar als wichtiger Produzent deutlich weniger Flüssiggas exportieren kann. Deutschland bezieht nach Angaben der Netzagentur die Lieferungen aktuell aus den USA. Wer Grander Kartenschinken oder gewürfelten Holsteiner Kartenschinken zu Hause hat, sollte die Packung überprüfen. Die Herstellerfirma ruft nämlich die Ware zurück, da Listerien darin entdeckt wurden. Betroffen ist die Charge 826 mit den Mindesthaltbarkeitsdaten 3., 7. und 14. August. Die Chargennummer steht oberhalb des Strichcodes auf der Packung. Nach Unternehmensangaben wurde der Schinken in Hamburg und Schleswig-Holstein verkauft. Listerien sind vor allem für Schwangere, Senioren und Menschen mit geschwächtem Immunsystem gefährlich. Jäger haben im vergangenen Jahr so viele Nutrias erlegt wie noch nie zuvor. Das hat der Deutsche Jagdverband bekannt gegeben. In Schleswig-Holstein wurden danach rund 7.400 Tiere der invasiven Art erlegt. Bundesweit waren es mehr als 130.000, die meisten davon in Niedersachsen. 2024 waren es gut 15.000 erlegte Nutrias weniger. Die Tiere gefährden heimische Arten. Außerdem graben sie Gänge in Deiche, die dadurch instabil werden. Die USA feiern heute 250 Jahre Unabhängigkeit von Großbritannien. Teil der Feierlichkeiten ist eine Großseglerparade auf dem New Yorker East River, an dem auch das deutsche Segelschulschiff Gorch Fock teilnimmt. Jan Schaar mit den Einzelheiten.
5: Um 19 Uhr deutscher Zeit soll die Schiffsparade mit 41 Großseglern aus mehr als 20 Ländern starten. 2 Stunden sind für die Fahrt entlang der Insel Manhattan eingeplant. Die Gorch Fock hatte sich deshalb schon im April aus Kiel auf den Weg in die USA gemacht. Nach mehreren Stopps entlang der europäischen Küste hat sie im Hafen von Las Palmas die 3-wöchige Überfahrt in die USA gestartet. Und das ohne Hafenstopps, auch heute noch eine seemännische Herausforderung. Nach der Parade wird die Gorch Fock am Donnerstag an der Regatta Five Sisters Trophy teilnehmen. Die wurde zuletzt vor 40 Jahren ausgetragen. Gegen ihre Schwesternschiffe geht die Gorch Fock dabei als Titelverteidigerin ins Rennen.
0: Zu heiß, zu nass, zu kalt, zu windig, das ist der Sommer bei uns in Schleswig-Holstein. Man kann es einem eigentlich kaum recht machen. Ne? Immerhin gibt es heute von allem was dabei. Wir hätten Regen im Angebot, Wolken, Solo, so ein bisschen Sonnenschein, insbesondere jetzt gerade auf unserer Sonneninsel Fehmarn. Ja, mit Hitze kann ich gar nicht dienen, dafür eher mit recht moderaten Temperaturen. Also auf Fehmarn haben wir jetzt 18 Grad. Itzehoe meldet 15, 16 Grad in Husum, 15 Grad in Westerland auf Sylt sowie 18 Grad in Lübeck. So viel wärmer wird es heute auch nicht mehr. Also bei 21 Grad, gut, da ist Schluss, haben wir dann so am späten Nachmittag. Und dazu ist Wind auch noch ein Thema. Also der Sturm pustet weiterhin, geht auch morgen am Sonntag so weiter. Auch da ein Wechselspiel eben aus Schauern, aus Wolken, einzelnen Sturmböen und diesen Temperaturen bis 21 Grad und selbst am Montag und auch am Dienstag noch keine Wetteränderung in Sicht.
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0: 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A1 Fehmarn Richtung Lübeck zwischen Scharbeutz und Ratekau, 2 Kilometer stoppender Verkehr. Die A1 Hamburg Richtung Bremen zwischen Hamburg-Stillhorn und Harburg wegen Brückenarbeiten bis Montag früh um 5 gesperrt. Da fahren Sie am besten über die U76, staut sich aber auch schon vor der Sperrung ab Kreuz Hamburg-Südost und auf der Umleitungsstrecke. A7 Flensburg Richtung Hamburg zwischen Dreieck Hamburg-Nordwest und dem Elbtunnel 6 Kilometer Stau. Eine knappe halbe Stunde plus aktuell 5 Kilometer stockender Verkehr auf der A7 Hannover Richtung Flensburg zwischen Hamburg-Hausbruch und dem Elbtunnel und an der Elbfähre Glückstadt-Wischhafen. Da beträgt die Wartezeit in Richtung Glückstadt bis zu einer Stunde. Gucken wir uns noch die neuesten Blitze an. Aktuell sind es bloß 2. Ich hatte einen von der B205 in Negernbötel. Das ist Richtung A7 im Gebüsch stehen sie. Und auf der A21 Richtung Süden zwischen Schwissel und Bad Oldesloe. Haben Sie noch mehr Staus oder Blitzer? Dann natürlich jederzeit gerne durchgeben, zum Beispiel über den Chat der NDR Schleswig-Holstein-App. Ansonsten gute Fahrt mit NDR 1 Welle Nord und ich bin Kaya Lass. Moin zusammen!

16 nach 12, Mahlzeit und Moin zusammen. Ja, für viele ist die Fußball-Weltmeisterschaft gelaufen, nachdem Deutschland ja gegen Paraguay rausgeflogen ist. Andere, die gucken sich aber schon noch ganz gerne an, wie denn Paraguay heute im Achtelfinale abschneidet oder vielleicht auch ausscheidet gegen Frankreich. Heute 23 Uhr. Naja, und so ein kleines bisschen ist Deutschland dann ja trotzdem noch im Spiel. Denn der Nationaltrainer der englischen Nationalmannschaft, der heißt immerhin Thomas Tuchel, genau. Die Three Lions um Harry Kane spielen morgen im Achtelfinale gegen Mexiko. Und einer, der wird garantiert das Spiel mitverfolgen. Sir Elton John, 1998 von der Queen zum Ritter geschlagen. Wir hören ihn jetzt ganz passend mit Made in England, Sir Elton John, hier bei NDR 1 Welle Nord.

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0: Also ich finde, das ist ein hervorragender Tag, um mal so richtig schön klar Schiff zu machen zu Hause. Denn draußen, ja, da wartet eher ein feuchter Guss. Wir haben immer mal wieder Regenschauer, die uns Gesellschaft leisten, teilweise auch mit Blitz und Donner. Dazwischen mal ein paar Lichtblicke, aber die Wolken machen tatsächlich heute das Rennen. Stürmisch bleibt es bei Temperaturen bis 22 Grad. Morgen am Sonntag sieht es kaum anders aus. Und selbst am Montag geht das wechselhafte, aber eben auch stürmische Wetter in die Verlängerung.
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0: 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Vorsicht einmal auf der A20 Lübeck Richtung Bad Segeberg zwischen Mönckhagen und Geschendorf. Da liegt ein Spanngurt. Dann habe ich schon 8 Kilometer stockenden Verkehr auf dem Schirm von der A1 Fehmarn Richtung Lübeck zwischen Scharbeutz und Ratekau. Die A1 Hamburg Richtung Bremen, die ist zwischen Hamburg-Stillhorn und Harburg wegen Brückenarbeiten bis Montag in der Früh ca. 5 Uhr gesperrt. Da am besten über die U76 fahren. Deshalb staut es sich auch vor der Sperrung ab Kreuz Hamburg Südost und auf der Umleitungsstrecke. A7 Flensburg Richtung Hamburg zwischen Dreieck Hamburg Nordwest und dem Elbtunnel 6 Kilometer Stau. Da brauchen Sie aktuell eine knappe halbe Stunde länger. 5 Kilometer stockender Verkehr. A7 Hannover Richtung Flensburg zwischen Hamburg-Hausbruch und dem Elbtunnel und an der Elbfähre Glückstadt-Wischhafen beträgt die Wartezeit in Richtung Glückstadt bis zu einer Stunde. Falls Sie noch irgendwie nach Hamburg wollen, denken Sie dran, da ist Schlager-Move. Das heißt, da kann es auch noch mal recht eng werden. Und wir gucken noch mal auf die neuesten Blitzer. Gero hat sich gerade gemeldet über den Chat der NDR Schleswig-Holstein-App. Darüber können Sie ja auch Ihre Staus und Blitzer loswerden. Und er schreibt, dass zweimal in Norderstedt geblitzt wird. Also einmal auf der Falkenbergstraße, Höhe Grotkoppelstraße. Und da stehen Sie ja gerne, Oldby in Wixtonstraße. Und zwar aus Fahrtrichtung Ulzburger Straße hinter dem Canyon. A21 Richtung Süden zwischen Schwissel und Bad Oldesloe. Da steht auch einer. Und auf der B205 in Negernbödel Richtung A7 im Gebüsch ist auch ein Blitzer aufgestellt. Anrufen können Sie natürlich auch, wenn Sie was zu vermelden haben. Jederzeit gerne kostenfrei 0800 22 12 800. Kommen Sie gut und sicher an Ihr Ziel heute.
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0: Jawohl, Mahlzeit und einen schönen und hoffentlich entspannten Sonnabend.
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0: Wir feiern am 23. August einen großen, einen runden Geburtstag. Ja, wir alle, denn das ist der Geburtstag von Schleswig-Holstein. 80 Jahre wird unser Bundesland dann und das wollen wir auch feiern und Sie zu uns ins Programm holen. Also unsere Zuschauerinnen und Zuschauer, die Hörer und Hörerinnen von NDR1 Welle Nord, aber natürlich auch vom Schleswig-Holstein-Magazin. Und dafür ist unsere Reporterin Nais Bayer seit Mitte Juni mit unserem Erzählmobil im Land unterwegs, zuletzt am Freitagvormittag in Husum.
1: Und da standen wir mit dem NDR-Erzählmobil direkt am Binnenhafen vor dem Husumer Speicher, mitten in der Innenstadt. Das Erzählmobil ist eigentlich ein ganz normaler Reporterwagen, mit dem wir sonst auch unterwegs sind. Aber diesmal war hier unser Treffpunkt, wo die Menschen hinkommen konnten, um mit uns zu schnacken. Und in Husum wurden wir schon erwartet. Irmela Wiemann und Otto Salmen leben seit 15 Jahren in Schleswig-Holstein. Die beiden Wahlhusumer setzen sich hier für die Verbesserung des öffentlichen Nahverkehrs ein.
2: Man hat das Meer tatsächlich vor der Haustür, wo man denn hinkommt.
3: Ich bin 2022 herzkrank geworden und konnte dann leider nicht mehr gut Fahrrad fahren. Da haben wir eine Initiative gestartet, Initiative Bus zum Dockbruch. Wir haben hier in Husum Unterschriften gesammelt.
1: Auch durch ihr Engagement ist das Ehepaar mittlerweile gut vernetzt in Husum und vollständig angekommen in ihrer Wahlheimat. Wir haben mehrere Zugezogene wie sie in Husum getroffen. Einige sind der Liebe wegen hierher gezogen, andere haben sich in die Region verliebt. Silke Petersen hingegen ist weggezogen. Aber sie ist hier geboren und kommt bis heute regelmäßig her.
4: So alle 4 Wochen muss ich her nach Husum. Ich muss über den Deich gucken, ich habe da am Pornkog meine Bank und wunderbar.
1: Husum war der 3. Stopp von 5. Davor haben wir schon in Norderstedt und Ratzeburg Schleswig-Holsteinerinnen und Schleswig-Holsteiner getroffen. Viele haben uns erzählt, warum sie gerne hier leben, was sie an der Natur so schätzen, aber auch an den Menschen hier.
5: Das Wort zählt. Also wenn man zusagt, dann wird das auch gemacht. Da wird nicht lange geschnackt, sondern gemacht.
6: Man kommt schnell mit Menschen ins Gespräch. Die Hamburger sind ja erstmal so ein bisschen zurückhaltend, aber in Schleswig-Holstein ist das so ein bisschen offener.
7: Wir liegen ja auch dicht an Dänemark, weil Dänemark sollen ja die glücklichsten Menschen in Europa leben. Und doch, das strahlt auch ein bisschen ab.
1: Einige haben uns auch ganz persönliche Geschichten mitgebracht, wie Peter Remilong aus Lübeck. Der ehemalige Polizist wurde wegen seiner Ähnlichkeit zu Franz Beckenbauer in eine Fernsehsendung eingeladen, hat den damaligen Bundestrainer dort kennengelernt.
8: Und da hat er mir seine Telefonnummer gegeben. Ich war sprachlos hinterher.
0: Dankeschön an Nais Bayer für diese schönen Geschichten. Noch mehr Stories von besonderen Begegnungen, Gemeinschaft oder Naturerlebnissen ab kommenden Dienstag. Da werden die Erzählmobilgeschichten dann jeden Dienstagabend im Schleswig-Holstein-Magazin ausgestrahlt. Ja, und auch auf unserem Instagram-Kanal, also NDRSH, dort eben geteilt. Der nächste Stopp des NDR-Erzählmobils ist Mittwochnachmittag ab 14 Uhr am Landwirtschaftsmuseum in Meldorf. Eine Übersicht und Karte mit allen Stopps und allen Informationen rund um unser Erzählmobil finden Sie aber auch nochmal über unsere Internetseite, also ndr.de/sh und natürlich auch in unserer NDR Schleswig-Holstein-App.
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0: Fußball-Zweitligist Holstein Kiel holt Ex-HSV-Kapitän Sebastian Schönlau und die AfD-Vorsitzende Alice Weidel formuliert einen klaren Führungsanspruch für ihre Partei. Mehr dazu in den Nachrichten um 13 Uhr. Peter Vorbeck ist jetzt da. Peter, moin.
1: Moin.
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3: In Erfurt hat der AfD-Bundesparteitag begonnen. Knapp 600 Delegierte sind trotz Protestaktionen in die Messehallen gekommen. Dagmar Schlichting berichtet.
4: Zum Auftakt hat die AfD hier ihren Führungsanspruch untermauert. Die Vorsitzende Alice Weidel rief den Delegierten im Saal zu: Wir sind die neue Volkspartei Deutschlands und der politische Taktgeber im Bund. Immer wieder Thema hier auch die Proteste und Blockadeaktionen draußen, vor der Messe und in der Stadt. Die Parteichefin richtete eine Kampfansage an die Gegendemonstranten und auch den politischen Gegner. Das griff auch Thüringens Parteichef Björn Höcke auf. Der erklärte die Brandmauer für gescheitert. Im Gegenteil, diese Brandmauer habe die AfD erst groß gemacht. Heute soll noch der neue Bundesvorstand gewählt werden. Die Doppelspitze Tino Chrupalla und Alice Weidel tritt erneut an.
3: In der Lübecker Musik- und Kongresshalle sind heute mehr als 530 Hörgeräte, Akustikerinnen und Akustiker nach dreijähriger Ausbildung freigesprochen worden. Es ist bundesweit die größte Gesellenfreisprechung in einem Gesundheitshandwerk, denn alle angehenden Hörgeräte, Akustiker aus ganz Deutschland werden zentral an einem Campus in Lübeck ausgebildet. Vor der Corona-Pandemie 2019 gab es noch knapp 230 Absolventen, mehr als heute. Gründe dafür sind laut Akademie für Hörakustik der demografische Wandel, aber auch die starke Konkurrenz durch andere Ausbildungsberufe. Das Schleswig-Holstein-Musikfestival steht in den Startlöchern und geht an diesem Wochenende los. Dieses Jahr mit dem Städteschwerpunkt Stockholm, und da wird nicht nur die Musik von ABBA gefeiert. Linda Ebner mit den Einzelheiten.
5: Ein weiterer schwedischer Exportschlager ist Roxette. Das Duo tritt Mitte Juli in Kiel auf. Und das ist nur eines der mehr als 200 Konzerte des Schleswig-Holstein Musikfestivals. An 73 Orten in Schleswig-Holstein, im Norden von Niedersachsen, Hamburg und Dänemark gibt es Konzerte. Unter anderem mit dabei sind Künstlerinnen und Künstler wie Joris, Nils Landgren und Rolando Viasson. Diesjährige Porträtkünstlerin Xenia Sidorova aus Lettland präsentiert gleich 18 ganz unterschiedliche Projekte mit ihrem Akkordeon. Das Eröffnungskonzert läuft heute und am morgigen Sonntag mit dem NDR Elbphilharmonieorchester und der Geigerin Anastasia Kobekina unter der Leitung von Karina Kanelakis in der Lübecker Musik- und Kongresshalle.
3: Fußball-Zweitligist Holstein Kiel hat den früheren HSV-Kapitän Sebastian Schönlau unter Vertrag genommen. Alles weitere dazu von Irina Knepp.
6: Sebastian Schönlau ist zurück im Norden. Holstein Kiel hat den ehemaligen HSV-Kapitän verpflichtet. Wie der Fußball-Zweitligist mitteilte, hat der Innenverteidiger einen Vertrag zu leistungsbezogenen Konditionen unterzeichnet. Über die Laufzeit machte der Club keine Angaben. Schönlau spielte zuletzt in der MLS beim kanadischen Club Vancouver Whitecaps FC an der Seite von Thomas Müller. Verletzungsbedingt absolvierte er in der abgelaufenen Saison in Nordamerika allerdings nur ein Spiel. In Kiel trifft er nun auf seinen ehemaligen HSV-Trainer Tim Walter, mit dem er in Hamburg 3 Jahre lang zusammengearbeitet hatte. Für den HSV absolvierte Schönlau über 100 Spiele in der zweiten Liga.
0: Und unsere Wetterlage beim Schleswig-Holstein-Wetter, die bleibt stabil unbeständig. Dann auch heute immer wieder Schauer, teilweise auch nochmal mit Blitz und Donner. Lichtblicke, ja, gibt es, sind aber heute dann eher die Seltenheit. Also wenn, dann eher zum frühen Abend. Temperaturen liegen bei bis 22 Grad. Dazu weht noch ein frisches Lüftchen, also Sturmböen noch an der Küste. Auch morgen tendenziell windig, immer mal wieder dichte Wolken. Kurze Schauer, kurze Lichtblicke, und der Montag bleibt unbeständig bei Temperaturen bis 22 Grad.
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0: Schnell und zuverlässig, damit Sie sicher ankommen. 8 Kilometer stockender Verkehr auf der A1. Das ist Fehmarn Richtung Lübeck zwischen Scharbeutz und Ratekau. Die A1 Hamburg Richtung Bremen. Die ist zwischen Hamburg-Stellhorn und Harburg gesperrt. Und zwar, weil an der Brücke gearbeitet wird, noch bis Montag früh um 5. Da können Sie aber über die U76 fahren. Und deshalb staut es sich vor der Sperrung ab Kreuz Hamburg Südost und auf der Umleitungsstrecke. A7 Flensburg Richtung Hamburg zwischen Dreieck Hamburg Nordwest und dem Elbtunnel. 6 6 Kilometer Stau. Eine gute knappe halbe Stunde brauchen Sie da gerade länger. A7 Hannover Richtung Flensburg zwischen Hamburg-Hausbruch und dem Elbtunnel 5 Kilometer stockender Verkehr. Und in Haffkrug die Bahnhofstraße zwischen Strandallee und Knobsweg in beiden Richtungen wegen eines Rettungswagen-Einsatzes gesperrt. Dann schauen wir auf die neuesten Blitzer. Ich hätte einen zum Beispiel von der B205 in Negernbötel Richtung A7 im Gebüsch stehen Sie da. A21 Richtung Süden zwischen Schwissel und Bad Oldesloe. 2 wurden gemeldet von Gero aus Norderstedt, Falkenbergstraße, Höhe Grotkoppelstraße und Oldby in Wixenstraße aus Fahrtrichtung Ulzburger Straße hinter dem Canyon. Und dann hat Reinhard noch einen entdeckt. Wo steht er denn, Reinhard?
1: Am Ortseingang Neustadt. Von der Autobahn runter hinter dem ersten Kreisel.
0: Alles klar, danke schön. Ergänzen dürfen Sie auch, wie Reinhard das gemacht hat, per Telefon 0800 22 12 800. Kostet natürlich nichts. Oder aber Sie melden sich gern über den Chat, den Messenger der NDR Schleswig-Holstein-App. Das geht natürlich auch. Schönes Wochenende und gute Fahrt.
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0: Ja, und jeder, der einen Hund hat oder auch 2 oder 3, der weiß, Hunde sind nicht bloß Haustiere, das sind Familienmitglieder. Aber auch beim Urlaub mit Hund gilt bei uns in Schleswig-Holstein einiges zu beachten. Dürfen Hunde bei uns in Schleswig-Holstein mit an den Strand? Wo sind Auslaufflächen und Hundewälder? Muss mein Hund gechippt sein? Das gucken wir uns gleich mal feinsäuberlich an. Vorweg gibt's noch Roy Orbison, Lenny Kravitz und Dusty Springfield. Hier ist sie mit In Private.
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0: Schönen guten Tag, 17 nach 1.
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0: Ferienzeit in Schleswig-Holstein und viele Hundebesitzer unter uns, die direkt an der Nord- und Ostsee wohnen, die sind wahrscheinlich mit den Regeln rund um ihre Vierbeiner bestens vertraut, auch in der Urlaubszeit. Für alle anderen haben wir aber nochmal die wichtigsten Tipps für den Urlaub mit Hund zusammengestellt. Während der Hauptsaison, also vom 1. April bis zum 31. Oktober, dürfen Hunde an den meisten Stränden nur an ausgewiesene Hundestrände. Da lohnt sich übrigens auch ein Blick auf die Beschilderung. Eine grüne Hundepfote bedeutet Freilauf, eine rote Leine dran. Überhaupt gilt bei uns in Schleswig-Holstein an vielen Orten Leinenpflicht. Zum Beispiel in Wäldern, Naturschutzgebieten, auf Deichen, in den Dünen. Dafür gibt es im ganzen Land aber auch Hundewälder und Auslaufgebiete, in denen sich unsere Fellnasen dann auch nach Herzenslust austoben dürfen. Wenn Sie einen Ausflug nach Helgoland planen, habe ich gerade gesehen, dann besonders aufpassen. Auf der Hauptinsel gilt das ganze Jahr über Leinenpflicht. Im Naturschutzgebiet, auf der Düne und am Südstrand sind Hunde sogar komplett verboten. Und weil ja viele gerne von uns nach Dänemark düsen. Auch da gelten andere Vorschriften. Also an den Stränden gibt es keine ausgewiesenen Hundestrände. Stattdessen gilt grundsätzlich Leinenpflicht. Erst in der Nebensaison, also von Oktober bis April, dürfen Hunde dann an vielen Stränden frei laufen. Und noch zwei Dinge zum Schluss. Sollte immer selbstverständlich sein, aber ich sage es trotzdem nochmal. Der Hund sollte natürlich eindeutig gekennzeichnet sein. Handynummer allein reicht dabei nicht aus. Und natürlich überall gilt Hinterlassenschaften müssen beseitigt werden. Dann steht im entspannten Urlaub mit Ihrem Vierbeiner nichts im Wege. Haben wir alles nochmal feinsäuberlich zusammengestellt in einem neuen Beitrag. Können Sie jetzt nachlesen auf ndr.de/sh oder natürlich auch über unsere NDR Schleswig-Holstein-App.
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0: Ja, der Knirps, der Regenschirm, bleibt ein wichtiges Utensil, nirgends vergessen. Ich glaube, damals bei Familienduell, da hatte Werner Schulze-Erdl mal gefragt, nennen Sie etwas, was die Deutschen am häufigsten in der Bahn oder im Bus vergessen? Oder war das tatsächlich damals die Top-Antwort? Ja, wer kennt es nicht, ne? Familienduell. Also, Regenschirm immer zur Seite haben, denn heute, da kommt immer noch mal wieder was runter. Also überall, lediglich auf unserer Sonneninsel Fehmarn, da sehe ich tatsächlich etwas Lichtblicke. Warm ist es trotzdem überall nicht. Also wir haben in Itzehoe aktuell 15 Grad, auf Fehmarn 18 Grad, Flensburg meldet 16, Westerland auf Sylt 17 Grad, Husum 15. Eigentlich sollten noch bis 22 Grad zu sehen sein. Die kriegen wir dann eher im Binnenland, ja, so zum späten Nachmittag, zum frühen Abend. Dann gucken wir auf den morgigen Sonntag. Auch da immer wieder kurze Schauer, teilweise auch mit Blitz und Donner. Lichtblicke werden dann mal ganz kurz. Wind, Sturm ist auch noch ein Thema an den Küsten und auch am Montag ja noch nicht wirklich die 30 Grad und Sonne satt im Sicht.
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0: 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Vorsicht auf der A21 Bagdeheide Richtung Kiel zwischen Rümpel und Bad Oldesloe Nord. Da haben wir eine Unfallstelle, die ist noch nicht abgesichert. 8 Kilometer stockender Verkehr, A1 Fehmarn Richtung Lübeck zwischen Scharbeutz und Ratekau. Die A1 Hamburg Richtung Bremen, die ist zwischen Stillhorn und Harburg gesperrt. Es wird da an der Brücke gearbeitet bis Montag früh um 5 sogar. Deshalb dann die Sperrung, deshalb staut es sich auch vor der Sperrung ab Kreuz Hamburg Südost und auf der Umleitungsstrecke. Die Umleitungsstrecke ist die U76. A7 Flensburg Richtung Hamburg zwischen Dreieck Hamburg Nordwest und dem Elbtunnel. 6 Kilometer Stau, eine knappe halbe Stunde plus aktuell und 5 Kilometer stockender Verkehr. A7 Hannover Richtung Flensburg zwischen Hamburg-Hausbruch und dem Elbtunnel. Staus und Blitzer. Die können Sie ja jederzeit melden über den Chat der NDR Schleswig-Holstein-App, also über den Messenger. Und da sind noch mal einige Blitzer reingekommen. A21 Richtung Süden zwischen Schwissel und Bad Oldesloe wird geblitzt. Auf der Hauptstraße in Bargenstedt. Zweimal in Norderstedt, Falkenbergstraße, Höhe Grotkoppelstraße und Oatby in Wixtonstraße aus Fahrtrichtung Ulzburger Straße hinter dem Canyon. Und dann hätte ich noch die B205 in Negernbötel Richtung A7 im Gebüsch. Mehr habe ich aber nicht. Kommen Sie gut und sicher an Ihr Ziel, gleich mit Cloud, Save Me und Cool and the Gang, Celebration. Ich bin Kaya Lass. Schönes Wochenende allerseits.

0: Eric Clapton, Tears in Heaven. Schönes Wochenende Ihnen. 13.46 Uhr, Ferienzeit bei uns in Schleswig-Holstein. Und nicht wenige, die zieht's in einen schönen Zoo, ob mit den Kindern, mit den Enkeln oder vielleicht auch alleine im Erwachsenenalter, finde ich, kann man immer mal wieder gut machen. Im Tierpark Gettorf zum Beispiel, Arche Wader, im Wildpark Ekolz, wenn es nicht direkt nach Hamburg gehen muss, ja nach Hagenbeck, kann man schön machen. Und auch die Jungs und Mädels aus unserem Kultbistro, die hat es ja zu vielen Tierchen gezogen heute.
1: Frühstück bei Stefanie.
2: Es ist ja, wie es ist.
1: Und das sind ihre Gäste. Herr Ahlers.
3: Na, das tut dir nichts zu sagen.
1: Udo.
4: Ja, das kann's haben.
1: Und Opa Gerke.
5: Steffi, machst du mir Mettbrötchen?
2: Nee, muss ich ja schmieren. Mich in Zucker nehmt ihr selber, ne? Wir waren das erste Mal mit dem Lütten von Timo in Zoo.
3: Ach, hat's ihm gefallen?
2: Du, zuerst stand er immer nur bei so kleine Wühltiere.
3: Welche?
2: Ja, die so Löcher machen irgendwie. Sonst machen die ja nichts.
4: Ja.
2: Du, und als wir weiter wollten, dann fing er an zu weinen.
5: Das ist ja niedlich.
2: Du musstest ihn wegziehen. Ich sag, du, das sind Biber. Die sind ja langweilig. Das ist nichts für dich.
3: Wieso? Biber leben doch in einem Gewässer. War da Wasser?
2: Kirch, was weiß denn ich? Also wir denn zu den Paviane und das war ja nur was, ne? Weil die fressen hartgekochte Eier. Wusstet ihr das?
3: Ach guck, pellen sie selber, oder wie?
4: Die Paviane pullen ja gerne mal an was rum.
3: Wieso? Wo kriegen sie die denn her?
2: Ja, schmeißen die Leute alle so rein, den ganzen Tag. Ist erlaubt. Soll man sogar.
4: Du, wenn du jetzt als Pavian an so einem normalen Zutag, Georg, was haben die?
3: Oh, dann 8 Stunden, da haben die auch.
4: So, wenn du als Pavian pro Stunde, wenn es gut läuft, so 4 bis 5 zugeworfen kriegst.
3: Ja, dann frisst du 30 bis 40 Eier.
4: Siehste.
3: Pro Tag.
4: Was? Ja, aber dann kannst du ja auch zwischendurch mal einen ordentlichen Schluck vertragen, ne? Oder hast du schon mal einen Pavian gesehen, der am Trinken ist?
3: Ja, nur, aber die tun ja auch kein Salz drauf.
4: Ja, weiß man ja gar nicht. Ja, auf jeden Fall, du, da wird dir ja ganz anders.
2: Ja, die starren ja auch immer so, ne?
5: Ja. Was meinst du, was die für Tinte auf dem Füller haben? Mit 40 Eier am Tag?
2: Ah, deswegen ist das, du, weil wir mussten dem Lütten ja öfters mal die Augen zuhalten, ne? Ich sag, Sascha Pascal, sag ich, die sind nur zusammen am Tanzen, ne? Guck jetzt mal nicht hin.
5: Siehste?
3: Ah, so weit kommt das noch, dass ich da hartgekochte Eier hinschleppe, damit die da anständig orgeln können und die Leute was zu gucken haben.
2: Georg.
3: Reicht mir schon, wenn einen da die Elefanten in die Jackentasche rumfummeln. Das ist Nötigung.
4: Das ist ja niedlich.
3: Die holen da teilweise Geldstücke raus. Die siehst du nie wieder.
2: Naja, mittags wollte der Kleine den Pommes, aber den war zu Schlange zu lang, sind wir nach Hause.
3: Ah, interessanter Zoobesuch. Rätsel fertig, Franz.
5: Ich brauche noch von genannter Zeit an mit 4 Buchstaben.
2: Ja, ab da.
5: Bepasst!
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0: Und damit verabschiede ich mich. Kaya Lass ist mein Name und ich gebe ab an meine liebe Kollegin Birgit Hahn. Die übernimmt in knapp 10 Minuten um 14 Uhr. Kurzer Blick aber noch auf die Straße. A21 Bagdeheide Richtung Kiel zwischen Rümpel und Bad Oldesloe. Eine Unfallstelle, die noch nicht abgesichert ist.

0: wenigstens die Musik ist schön sommerlich bei uns. UB40 mit Kingston Town. Das Schleswig-Holstein Musikfestival startet am Abend in Lübeck. Und die AfD-Parteivorsitzenden Chrupalla und Weidel sind wiedergewählt worden. Das sind zwei der Themen jetzt in den Nachrichten um 14 Uhr mit Peter Vorbeck.
1: Moin.
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3: Auf dem AfD-Bundesparteitag in Erfurt sind die beiden Parteivorsitzenden Alice Weidel und Tino Chrupalla in ihren Ämtern bestätigt worden. Weidel erhielt 81,3% der Delegiertenstimmen, Chrupalla rund 70%. Zuvor hatte der thüringische AfD-Chef Höcke in seiner Rede die Strategie der Ausgrenzung seiner Partei für gescheitert erklärt. Peter Eichenberg dazu.
4: Höcke, führender Vertreter des Rechtsaußenflügels in der AfD, gab sich mit Blick auf die bevorstehenden Landtagswahlen siegessicher. In Sachsen-Anhalt gäbe es große Chancen, dass ihr Spitzenkandidat Siegmund neuer Ministerpräsident werde. Und, so Höcke wörtlich, sogar im grünen und versifften Berlin sei die Partei auf dem Weg zur Nummer 1. Für Hass und Hetze in Deutschland seien alle anderen politischen Lager verantwortlich, die Höcke als Kartellparteien bezeichnete. Deren Brandmauer gegen die AfD sei gescheitert und habe die Partei erst groß gemacht.
3: Großer Rettungseinsatz heute in Haffkrug an der Ostsee. Beim sogenannten Seebrückenschwimmen mussten mehrere Teilnehmer aus dem Wasser geholt werden, weil sie stark unterkühlt waren. Wie die Rettungsleitstelle berichtet, musste eine Person in die Klinik gebracht werden. Vier Menschen werden aktuell noch vor Ort versorgt. Im Einsatz waren zahlreiche Rettungswagen sowie ein Rettungshubschrauber. Die ganze Veranstaltung wurde abgebrochen. Insgesamt waren knapp 180 Teilnehmer für die 3 Kilometer lange Schwimmstrecke zwischen Sierksdorf und Haffkrug gemeldet. Offenbar war das Ostseewasser nach Angaben der Leitstelle über Nacht deutlich abgekühlt. Die USA feiern heute 250 Jahre Unabhängigkeit von Großbritannien. Teil der Feierlichkeiten ist eine Großseglerparade auf dem New Yorker East River, an der auch das deutsche Segelschulschiff Gorch Fock teilnimmt. Jörn Schaar mit den Einzelheiten.
5: Um 19 Uhr deutscher Zeit soll die Schiffsparade mit 41 Großseglern aus mehr als 20 Ländern starten. 2 Stunden sind für die Fahrt entlang der Insel Manhattan eingeplant. Die Gorch Fock hatte sich deshalb schon im April aus Kiel auf den Weg in die USA gemacht. Nach mehreren Stopps entlang der europäischen Küste hat sie im Hafen von Las Palmas die 3-wöchige Überfahrt in die USA gestartet. Und das ohne Hafenstopps, auch heute noch eine seemännische Herausforderung. Nach der Parade wird die Gorch Fock am Donnerstag an der Regatta Five Sisters Trophy teilnehmen. Die wurde zuletzt vor 40 Jahren ausgetragen. Gegen ihre Schwesternschiffe geht die Gorch Fock dabei als Titelverteidigerin ins Rennen.
3: Der Festivalsommer ist in Gange und jetzt kommt noch ein großes dazu, denn an diesem Wochenende geht's los. Das Schleswig-Holstein Musikfestival startet mit mehr als 200 Konzerten an 73 Orten. Musikalisch geht es nach Stockholm, das ist der diesjährige Städteschwerpunkt. Die schwedische Hauptstadt habe neben ABBA und Roxette jede Menge anderer Klänge zu bieten, freut sich Festivalintendant Christian Kuhn. Die Stadt klinge frisch.
6: Tatsächlich ist es auch so ein bisschen nordisch. Es ist nicht so emotional gebunden, wie das vielleicht bei italienischer Musik ist, die sofort ins Herz geht. Und die schwedische Musik ist sehr stark von deutschen Traditionen geprägt. Barockmusik aus dem deutschen kulturellen Raum. Und die klingt halt anders als die Italiener wie ein Antonio Vivaldi.
0: NDR 1, Welle Nord, das Wetter für uns in Schleswig-Holstein. Ja, ich sag mal so, immer wieder schauerartiger Regen, relativ windig, besonders an den Küsten, ansonsten auch noch viele Wolken, das alles bei 15 bis 16 Grad. Morgen dann sind noch im Süden einzelne Schauer möglich, aber sonst bleibt es tatsächlich trocken, also Sonntag ist der schönere Tag am Wochenende von den beiden, das alles bei bis zu 22 Grad. Gut, es ist noch windig, aber auch gegen Nachmittag kommt dann mal die Sonne wieder von der dänischen Küste auf uns zu. Am Montag starten wir dann mit schauerartigen Regen und ein bisschen weniger Sonnenschein bei 21 Grad und der Wind bleibt noch ein bisschen bei uns.
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0: 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Vorsicht nach wie vor bitte auf der A21 Bagdaheide Heide Richtung Kiel. Zwischen Rümpel und Bad Oldesloe Nord befindet sich eine ungesicherte Unfallstelle. A1 Fehmarn Richtung Lübeck, zwischen Scharbeutz und Rathekau 8 Kilometer stockender Verkehr. Die A1 Hamburg Richtung Bremen ist zwischen Stillhorn und Harburg wegen Brückenarbeiten bis Montag ca. 5 Uhr gesperrt. Die Umleitung führt über die U76. Dadurch staut es sich vor der Sperrung ab Kreuz Südost auf der Umleitungsstrecke natürlich auch, kann man sich vorstellen. Wir gehen rüber zur A7, Flensburg Richtung Süden. Zwischen Hamburg-Nordwest und dem Elbtunnel 6 Kilometer Stau. Da brauchen Sie eine knappe halbe Stunde länger. Und in der Gegenrichtung vom Elbtunnel, also diesmal Richtung Norden, zwischen Hausbruch und dem Elbtunnel 6 Kilometer stockender Verkehr. Aber ansonsten läuft es und es wird geblitzt. Zweimal in Norderstedt, Falkenbergstraße, Höhe Groth-Koppelstraße und Oatby-Wixenstraße aus Fahrtrichtung Ulzburger Straße hinter dem Canyon. Dann haben wir einen Ortseingang Neustadt von der Autobahn runter am ersten Kreisel und in der Hauptstraße in Bargenstedt steht auch noch ein Blitzer. Und wenn Sie jetzt noch einen Stauder-Blitzer für uns haben, wissen Sie ja Bescheid. Gerne uns sagen, wo was steht, dann sagen wir es weiter über die NDR Schleswig-Holstein-App. Gute Fahrt!
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0: Ja, offiziell erster Ferientag in Schleswig-Holstein. Schön die Schulsachen ganz weit hinten irgendwo verstauen und 6 Wochen lang einstauben lassen. Das Gefühl zum Start in die Sommerferien ist und war doch immer das Beste. Gut, das Wetter macht leider nicht ganz so mit, aber wir behalten trotzdem unsere gute Laune mit Musik von Curtis Steiger, City. Und vorher ziehen wir gefühlt unsere Stulpen an für Flashdance. What a feeling. Von Irene Cara.
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Es ist viel los in Schleswig-Holstein. Das erste Kindersommerfest auf Gut Östergard. Heute noch bis 18 Uhr, morgen dann wieder ab 10. Oder wie wäre es, zum Beachvolleyball zu gehen in Großenbrode. Da ist auch richtig Tralafitti das ganze Wochenende. Und was es sonst noch so zu tun gibt in den Ferien, wir haben ein paar Tipps für Sie zusammengefasst. Gibt es um 3:15. Und bis dahin bringen wir Sie und uns hier auch im Studio mit meinen Kollegen, auch in den Nachrichten im Sport, in Sommerstimmung. Auch bei 16 Grad ist das möglich mit den größten Hits für Schleswig-Holstein. Beweis treten wir sofort an. Hier ist Matt Bianco und More Than I Can Bear. Viel Spaß damit.

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0: Blue Monday geht auch an einem Sonnabend bei NDR1 Welle Nord. Und während in Amerika die Achtelfinale bei der Fußball-Weltmeisterschaft in den Startlöchern stehen, geht's für Holstein Kiel um einen ersten erfolgreichen Test in der Vorbereitung auf die kommende Saison. Es ist gleich 14.30 Uhr und Hanna Böhme aus unserer Sportredaktion ist da. Moin Hanna.
1: Hallo Birgit.
0: Ja, und mit dabei bei diesem Test heute ja auch einige Neuzugänge. Heute Vormittag erst hat der Verein die Verpflichtung von Sebastian Schonlau bekannt gegeben.
1: Ja, der frühere HSV-Kapitän stand zuletzt beim kanadischen Club Vancouver Whitecaps unter Vertrag, da wo auch Thomas Müller spielt, kommt aber jetzt nach längerer Verletzung zurück in den Norden und trifft bei Holstein unter anderem auch auf seinen früheren Trainer beim HSV, Tim Walter. Von Schonlau wird es heute aber noch keinen ersten Eindruck geben, wird im ersten Test noch nicht auflaufen. Dafür aber vielleicht andere Neuzugänge und natürlich auch viele aus dem restlichen Kader. Das Spiel gegen den dänischen Absteiger aus Liga 1, Fredericia, läuft seit einer halben Stunde und mit dabei ist unser Reporter Marc Kramhüft. Marc, wie sieht dein erster Eindruck bisher aus?
2: Ja, tun sich noch ein bisschen schwer, aber das ist ja kein Wunder, muss man einordnen. Ist die erste Trainingswoche und die Dänen haben auch etwas Vorsprung. Gerade aber ein Eckball für Holstein Kiel, der da im 5-Meter-Raum landet, aber am Ende abgeblockt wird. Ja, das Ganze beim Spielstand von 0:1. Bei allem, was Holstein vorne noch nicht gelungen ist, ist das größere Problem vielleicht ein Loch in der Defensive gewesen. Da haben sich die Dänen einmal durchs Zentrum nach vorne gespielt und dann der Stürmer 1-1 gegen Timon Weiner ganz entspannt geblieben, aus seiner Sicht in die rechte Ecke geschoben. Und das ist ja weiter der Spielstand nach einer guten halben Stunde 0:1.
1: Ja, danke schön, Marc. Und die Erkenntnisse dieses Spiels gibt es dann hier natürlich heute auch im Anschluss. Damit geht's kurz rüber zu einer Meldung aus der Regionalliga Nord. Da gucken wir auf ein Testspiel gestern Abend. Regionalligist Phoenix Lübeck hat im Testspiel gegen BFC Dynamo aus Berlin 1:1 unentschieden gespielt. Und seit gestern ist auch klar, wo das Erstrundenspiel im DFB-Pokal stattfinden wird. Am 23. August geht's auf der Lohmühle, also im Stadion des Stadtrivalen VfB Lübeck, für Phoenix gegen Bundesliga-Aufsteiger Paderborn. Ja, Erkenntnisse daraus aus dem Testspiel wird auch Phoenix Lübeck ziehen. Und die Frage nach Erkenntnissen gebe ich auch einmal weiter. Und zwar an unseren Wimbledon-Reporter Matthias Kammann. Alexander Zverev spielt heute Nachmittag dritte Runde für den Hamburger Tennisprofi gegen den US-Amerikaner Marcus Guerin. Und Matthias, mit Blick auf Zverev, welche Erkenntnisse gibt dieses Grand-Slam-Turnier denn bisher her?
3: Ja, ich würde sagen, es gibt her, dass Alexander Zverev einer der Favoriten auf den Titel hier ist. Soweit würde ich mich aus dem Fenster lehnen. Er hat in den ersten beiden Runden souverän seine Partien gewonnen, hat gezeigt, dass er auch auf Rasen früher kein bevorzugter Belag von ihm spielen kann, dass er die Gegner dominieren kann. Und das ist schon Anlass genug, darauf hoffen zu wollen oder zu können, dass Alexander Zverev weit kommt. Und der Gegner heute, Marcus Guerin, sollte keine große Hürde sein.
1: Zverev startet dann heute Nachmittag. Ja, und gestern schon hat Jan-Lennart Struff überraschend das Achtelfinale erreicht. Zum ersten Mal, und zwar gegen den Russen Daniel Medvedev, setzte er sich glatt in 3 Sätzen durch. Ja, und Achtelfinalspiele bei der WM hätte die deutsche Fußballnationalmannschaft auch gerne erreicht. Die starten heute Abend aber bekanntermaßen ohne das deutsche Team. Da gucken wir dann in einer Stunde drauf.
0: Dankeschön, Hanna. NDR 1, Welle Nord, das Wetter für uns in Schleswig-Holstein. Also schwitzen muss heute keiner bei 15, 16 Grad. Immer noch eine ordentlich steife Brise, besonders an der Küste. Viele Wolken und ab und zu mal ein erfrischender Schauer. Morgen wird es etwas besser. Fast überall trocken, nur im Süden von Schleswig-Holstein kommen noch ein paar Regenschauer runter. Aber ansonsten ist das zumindest ein bisschen entspannter, das Ganze, bei bis zu 22 Grad auch noch. Und ein bisschen Sonnenschein ist auch drin. Auch am Montag kommt die Sonne ab und zu mal durch, aber auch da müssen wir, da kommt nämlich wieder so eine kleine Tiefausläuferfront auf und zu. Immer wieder mit Schauern, teilweise auch gewittrig rechnen bei 21 Grad.
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0: 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Die A1 Hamburg Richtung Bremen ist zwischen Stillhorn und Harburg ja wegen Brückenarbeiten bis Montag 5 Uhr gesperrt. Die Umleitung führt über die U76. Aber da ist ja immer viel los. Dadurch staut es sich vor der Sperrung ab Kreuz Südost und auch auf der Umgehungsstrecke. Also wenn Sie sich unbedingt müssen, den Streckenabschnitt vermeiden. So, Zunge justiert, weiter geht's. A7 Flensburg Richtung Hamburg. Zwischen dem Dreieck Nordwest und dem Elbtunnel 6 Kilometer Stau. Da brauchen Sie eine knappe halbe Stunde länger. Und in der Gegenrichtung zwischen Hausbruch und dem Elbtunnel auch nochmal 6 Kilometer. An der Elbfähre Glückstadt Wischhafen beträgt die Wartezeit bis zu einer Stunde. Und frisch reingekommen, Vorsicht bitte auf der A23 zwischen Dreieck Nordwest und Eidelstedt. Hier liegen Gegenstände. Gewitzelt auch. Und zwar haben wir Blitzer unter anderem auf der A21 Richtung Süden zwischen Schwissel und Bad Oldesloe, sowie zwei in Norderstedt, einmal Falkenbergstraße, Höhe Groth, Koppelstraße und Oldwin-Wixenstraße, Ausfahrt Richtung Ulzburger Straße hinter dem Canyon. Und wenn Sie jetzt noch einen Stau oder Blitzer haben, gerne Bescheid sagen. Ganz einfach per Sprachnachricht über die NDR Schleswig-Holstein-App. Vielen Dank dafür.
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0: Schön, dass Sie bei uns sind. Und wenn wir mal kurz an die 80er denken, ja, da gab es ja neben Synthi-Sounds viel Saxophon. Die Mundharmonika wurde auch immer wieder eingesetzt. Aber in diesem Fall hier wurden die Geigen aus dem Kasten geholt. Und damit entstand diese unfassbar gute Laune-Nummer. Einfach noch erfrischend und gleichzeitig sonnig. Dexy Midnight Runners mit Come on Eileen für den perfekten Sonnabend-Nachmittag bei uns.
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0: Seit den 70ern macht er einfach tolle deutsche Texte. Udo Lindenberg bei uns um 14.44 Uhr.
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0: Es sind Sommerferien. Juhu, 6 Wochen frei. Ist für die Kids natürlich super. Aber für Erwachsene kann das auch anstrengend sein. Da haben wir uns mal schön zusammengesetzt und ein paar Vorschläge für den Sommer zusammengetragen. Meine Kollegin Doreen Pelz kann es deshalb jetzt einen kleinen Ferienguide für die Freizeit geben. Moin, Doreen.
2: Moin.
0: Fangen wir mit dem an, weshalb die meisten ja zu uns nach Schleswig-Holstein kommen, das Baden gehen, auch wenn heute kein Badewetter ist. Das wird ja auch wieder anders. Wo geht es denn am allerbesten?
2: Also am Strand sagen natürlich die einen, aber wir haben ja auch tolle Badeplätze gefunden, vor allem an Orten, die jetzt vielleicht nicht so den direkten Zugang zur Ost- oder zur Nordsee haben. Zum Beispiel haben wir da mit Hilfe der Schleswig-Holsteiner auch Badestellen in Ratzeburg, in Wittenborn, in Emkendorf und in Neumünster gefunden. All das haben wir schön übersichtlich aufgelistet unter ndr.de/sh oder in der NDR Schleswig-Holstein-App. Da steht dann von Seen über Freibäder und natürlich Stränden alles drin.
0: Ja, aber da geht auch noch mehr bei uns, oder?
2: Also ich finde, nichts sagt mehr Sommer, als abends unter freiem Himmel Kino zu gucken. Auch dafür haben wir hier bei uns einige Standorte. Und im Juli gibt's da zum Beispiel Open-Air-Kino in Eutin, Eckernförde und in Plön. Im Liegestuhl oder im Strandkorb zeigen die dann in den nächsten Wochen zum Beispiel deutsche Komödien, Kinderfilme oder eben auch so typische Sommermovies wie Mamma Mia oder Grease.
0: Kann man sich immer wieder anschauen, oder? Und wichtig im Urlaub finde, glaube ich, nicht nur ich, ist ja auch immer das Essen.
2: Wer für seine Ausflüge auch den richtigen Snack dabei haben will, kann gerne auf die verschiedenen Höfe und Felder in Schleswig-Holstein gehen. Dort können noch ganz fleißig Erdbeeren, Himbeeren und auch schon Kirschen gepflückt werden. Auch dafür haben wir eine kleine Karte und Übersicht gemacht. Auch das alles zu finden in der NDR Schleswig-Holstein-App.
0: Super, danke Doreen. Wir wünschen allen schöne Ferien.
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14.54 Uhr am Sonnabend, offiziell erster Sommerferientag in Schleswig-Holstein. Und ich weiß, das haben wir uns alle ein bisschen anders vorgestellt, wettertechnisch. Aber egal, wir haben ja die größten Hits für Schleswig-Holstein für Sie. Und damit werden jetzt aus den 16 Grad ganz locker 26 mit diesem Sound von Glen Campbell. Das ist

0: Fußball-Zweitligist Holstein Kiel holt Ex-HSV-Kapitän Sebastian Schonlau und Alice Weidel und Tino Chrupalla bleiben an der Spitze der AfD. Mehr dazu jetzt in den Nachrichten um 15 Uhr mit Peter Vorbeck.
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3: Auf dem AfD-Bundesparteitag in Erfurt sind die beiden Co-Vorsitzenden Weidel und Chrupalla im Amt bestätigt worden. Weidel erhielt rund 81% der Stimmen, Chrupalla etwa 70%. Peter Eichenberg dazu.
4: Weidel erzielte damit ein etwas besseres Ergebnis als bei den Vorstandswahlen vor 2 Jahren. Damals kam sie auf 80%. Chrupalla hatte damals noch 83% der Stimmen erhalten, diesmal also deutlich weniger. In seiner Vorstellungsrede hatte Chrupalla betont, dass die AfD keine Oppositionspartei sein, sondern regieren wolle. Weidel nutzte ihre Rede für massive Angriffe auf die Bundesregierung. Diese zeige mit ihren aktuellen Reformen, wie überfordert sie sei. Als eigene Reformpläne nannte Weidel eine Rückkehr zur Atomkraft und fossilen Energien für niedrige Strompreise, eine Schließung der Grenzen und ein Stopp der Hilfen für die Ukraine. Ihre Rede erhielt im Saal deutlich mehr Zuspruch. Viele Delegierten standen auf und schwenkten Deutschlandfahnen.
3: Es sollte heute eigentlich sommerlich sportlich werden in der Lübecker Bucht beim Seebrückenschwimmen zwischen Sierksdorf und Haffkrug. Doch am Vormittag mussten plötzlich zahlreiche Rettungswagen und ein Rettungshubschrauber anrücken. Grund, mehrere Schwimmer waren laut Leitstelle unterkühlt. Pia Klaus berichtet.
5: Der Wind war stark. Wie die Leitstelle berichtet, ist das Ostseewasser über Nacht aufgewühlt worden und ganz offensichtlich extrem abgekühlt. 1 Meter unter der Wasseroberfläche soll nur 8 Grad gemessen worden sein. Sogar Schwimmer im Neoprenanzug haben es nicht lange in der Ostsee ausgehalten. Mehrere Teilnehmer gingen an Land bzw. mussten aus dem Wasser geholt werden. Die Veranstaltung wurde abgebrochen. 4 Menschen mussten laut Leitstelle ins Krankenhaus gebracht werden. Bei einer Person war die Unterkühlung lebensbedrohlich. Andere konnten am Strand in Zelten und mit Decken versorgt werden. Insgesamt waren knapp 180 Teilnehmer für die 3 Kilometer lange Schwimmstrecke zwischen Sierksdorf und Haffkrug gemeldet.
3: Das Schleswig-Holstein-Musikfestival steht in den Startlöchern und geht an diesem Wochenende los. Dieses Jahr mit dem Städteschwerpunkt Stockholm. Und da wird nicht nur die Musik von ABBA gefeiert. Linda Ebner mit den Einzelheiten.
6: Ein weiterer schwedischer Exportschlager ist Roxette. Das Duo tritt Mitte Juli in Kiel auf. Und das ist nur eines der mehr als 200 Konzerte des Schleswig-Holstein-Musikfestivals. An 73 Orten in Schleswig-Holstein, im Norden von Niedersachsen, Hamburg und Dänemark gibt es Konzerte. Unter anderem mit dabei sind Künstlerinnen und Künstler wie Joris, Nils Landgren und Rolando Viasson. Diesjährige Porträtkünstlerin Xenia Sidorova aus Lettland präsentiert gleich 18 ganz unterschiedliche Projekte mit ihrem Akkordeon. Das Eröffnungskonzert läuft heute und am morgigen Sonntag mit dem NDR Elbphilharmonieorchester und der Geigerin Anastasia Kobekina unter der Leitung von Karina Kanelakis in der Lübecker Musik- und Kongresshalle.
3: Fußball-Zweitligist Holstein Kiel hat den früheren HSV-Kapitän Sebastian Schonlau unter Vertrag genommen. Alles Weitere dazu von Irina Gneb.
7: Sebastian Schonlau ist zurück im Norden. Holstein Kiel hat den ehemaligen HSV-Kapitän verpflichtet. Wie der Fußball-Zweitligist mitteilte, hat der Innenverteidiger einen Vertrag zu leistungsbezogenen Konditionen unterzeichnet. Über die Laufzeit machte der Club keine Angaben. Schonlau spielte zuletzt in der MLS beim kanadischen Club Vancouver Whitecaps FC an der Seite von Thomas Müller. Verletzungsbedingt absolvierte er in der abgelaufenen Saison in Nordamerika allerdings nur 1 Spiel. In Kiel trifft er nun auf seinen ehemaligen HSV-Trainer Tim Walter, mit dem er in Hamburg 3 Jahre lang zusammengearbeitet hatte. Für den HSV absolvierte Schonlau über 100 Spiele in der zweiten Liga.
0: NDR 1 Welle Nord, das Wetter für uns in Schleswig-Holstein. In Flensburg ist es gerade am wärmsten mit 17 Grad, ansonsten überall 16. Immer wieder ein paar Regenwolken, die vorbeiziehen, aber die sind auch immer wieder schnell weg, weil es noch recht windig dazu ist. Also kein perfekter Start in die Sommerferien, aber es kann nur besser werden. Das ist die gute Nachricht. Allein morgen schon wird es nur noch im Süden von Schleswig-Holstein Regen geben. Im Rest bleibt zwar meist bewölkt, aber trocken bei bis zu 22 Grad. Und im Laufe des Tages kommt von Dänemark dann auch die Sonne auf uns zu. Guter Start in die nächste Woche ist dann noch ein bisschen wechselhafter bei 21 Grad. Aber auch das geht bald vorbei.
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0: 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Vorsicht bitte auf der A23 Heide Richtung Hamburg. In Höhe Pinneberg Nord steht ein defektes Fahrzeug und A23 zwischen dem Dreieck Nordwest und Eidelstedt, da liegen noch Gegenstände. Die A1 Hamburg Richtung Bremen ist zwischen Stillhorn und Harburg wegen Brückenarbeiten bis Montag ca. 5 Uhr gesperrt. Die Umleitung führt über die U76. Es staut sich vor der Sperrung ab Kreuz Südost und auch auf der Umleitungsstrecke. A7 Flensburg Richtung Süden vor dem Elbtunnel vom Dreieck Hamburg-Nordwest. 6 Kilometer Stau, da brauchen Sie knapp eine halbe Stunde länger. Und auch 6 Kilometer Stau in der Gegenrichtung von Hausbruch Richtung Elbtunnel. A21 Bagdeheide Richtung Kiel zwischen Rümpel und Lezen streckenweise stockender Verkehr. Und an der Elbfähre Glückstadt Richtung Wischhafen beträgt die Wartezeit momentan bis zu einer Stunde. Aktuell wird geblitzt. Auf der A21 Richtung Süden zwischen Schwissel und Bad Oldesloe, Ortseingang Neustadt von der Autobahn runter am ersten Kreisel und in der Hauptstraße in Bargenstedt. Und wenn Sie jetzt noch einen Blitzer haben oder einen Stau, immer gerne Bescheid sagen über die NDR Schleswig-Holstein-App. Vielen Dank.
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0: Schön, dass Sie bei uns sind. Musikalisch begleiten wir Sie an diesem ersten Ferientag in Schleswig-Holstein mit Another Holiday von The Other Ones. Gleich nach dieser entspannten Nummer von Chris Rea werden Sie entscheiden, ob es gleich Himbeerschnitte oder Käsekuchen zum Kaffee gibt. Das ist Chris Rea mit seinem Julia.
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City Rollers bei NDR 1, Welle Nord. Vielleicht kennen Sie es auch, dass einem Jahre später erst etwas bewusst wird. Die sind ja einmal mit Schottenkaros aufgetreten. Natürlich, weil sie aus Schottland kamen. Das ist jetzt ganz neue Information für mich. Manchmal ist man auch wirklich zu döschig, oder? Vielleicht geht es Ihnen ja auch ähnlich. Vorsicht bitte ganz kurz auf der A1 Lübeck Richtung Hamburg. Zwischen Lübeck-Zentrum und Lübeck-Mäusling, hier liegen Gegenstände. Fahren Sie dort bitte vorsichtig an dem Tag, der wirklich nicht sehr sommerlich ist. Aber Ralf hat gerade per Messenger eine Nachricht geschickt nach dem Motto, er findet es schön, dass es regnet. Wir hatten erstmal genug Sonne fürs Erste und es geht ja noch ein bisschen weiter mit dem Sommer. So muss man sehen, Ralf, das motiviert uns alle und wir packen einen noch oben drauf. Perfektes Wetter ja, um vor sich hin zu prödeln, ein bisschen aufräumen, vielleicht gedanklich schon mal den Koffer packen, wenn Sie noch in Urlaub fahren oder ganz verwegen zum Sport gehen. Ja, heute gibt es keine guten Ausreden. Ich selbst überlege auch die ganze Zeit, warum ich nachher nicht zum Sport gehen sollte. Mir fällt nichts ein. Also, am besten jetzt erledigen, uns dabei im Ohr haben. Geht natürlich auch immer über die NDR Schleswig-Holstein-App. Denn dann hören Sie garantiert immer die größten Hits für Schleswig-Holstein hier bei uns. Und da laut auch schon der nächste von Depeche Mode. Das ist Personal Jesus bei NDR 1 Welle Nord.

0: immer gute Laune. The Locomotion von Kylie Minogue. Ja, und bei der Fußball-WM in Mexiko, den USA und Kanada, stehen ja die Achtelfinalspiele vor der Tür. Und über eins davon, nämlich das der Franzosen, sprechen wir jetzt mit Hanna Böhm aus unserer Sportredaktion. 15.30 Uhr ist es. Moin, Hanna.
1: Hallo, Birgit.
0: Vor geht's aber einmal um Holstein Kiel. Der Fußball-Zweitligist spielt gerade sein erstes Testspiel.
1: Ja, gegen den dänischen Erstliga-Absteiger Fredericia spielt das Team von Trainer Tim Walter seit 14 Uhr. Aber lief zumindest bis zur Pause noch nicht ganz rund. 0:2 lag die KSV zurück. Marc Kramhöft ist unser Reporter bei dem Spiel. Marc, inzwischen läuft der zweite Durchgang. Trainer Tim Walter hat auf 5 Positionen gewechselt nach der Halbzeit, was den Kielern zunächst offenbar ganz gut getan hat. Marc, scheint uns da nicht zu hören.
2: Jetzt habe ich euch. Jetzt habe ich euch. Betonung liegt auf zunächst. Denn Phil Harris hatte verkürzt nach der Pause auf 1:2, hat sich gegen seinen Gegenspieler durchgesetzt. Hat noch vorbeigezogen und hat eingeschoben. Und auch danach Holstein immer wieder mit Möglichkeiten. Markus Müller hat sich da hervorgetan mit 2-3 Chancen. Also mit der zweiten Halbzeit werden die Kieler Verantwortlichen auf deutlich zu sein als mit der ersten. Aber man hört es eben schon auch am Unterton. Gerade vor ein paar Minuten ist dann doch noch das 1:3 gefallen für die Dänen. Missverständnis in der Kieler Defensive. Und dann waren sie wieder eiskalt. Heute eben sind und so steht's aus Kieler Sicht 1:3.
1: Ja, hatten wir kleine Tonprobleme, danke Marc. Und wir haben natürlich ein Auge drauf, wie dieser Test ausgeht. Ja, und damit schauen wir auf diese Fußball-Weltmeisterschaft, wo sich in der vergangenen Nacht Argentinien, Ägypten und Kolumbien für die Runde der besten 16 Mannschaften qualifiziert haben, sprich Achtelfinale. Die ersten davon stehen heute Abend an, unter anderem trifft Frankreich auf Deutschland-Bezwinger Paraguay. Gespielt wird in Philadelphia und Philipp Hofmeister ist unsere WM-Reporter an der US-Ostküste. Philipp, wie hoch stehen denn die Stolpergefahrchancen für die Franzosen?
3: Unter normalen Umständen gleich null, eher im gefühlten Minusbereich sogar. Aber das habe ich vor dem Spiel der DFB-Elf gegen Paraguay auch gedacht und auch gesagt. Jetzt sind die Franzosen aber bei allem Respekt in diesem Sommer mindestens eine Klasse besser als unsere Jungs. Mbappé, Dembélé und vor allem der überragende Michael Olise vom FC Bayern, die rollen bislang über jeden und über alles hinweg. Schwierig sich vorzustellen, dass die Kombi aus Physis und Leidenschaft bei Paraguay, die für die DFB-Auswahl zu viel war, auch für diese Franzosen reicht. Ganz großer X-Faktor hier in Philadelphia ist aber der Faktor Wetter. Die Hitzewelle hat die Ostküste weiter voll im Griff. 40 Grad und mehr im Schatten sollen es zum Anpfiff sein. Ich war heute mal kurz vor dem Hotel in der Sonne und habe es keine Minute ausgehalten, ohne mich zu bewegen, wohlgemerkt.
1: Ja, kann man sich kaum vorstellen. 23 Uhr unserer Zeit geht's los. Ja, und Achtelfinale ist auch das, was Tennisprofi Alexander Zverev heute Nachmittag beim Grand Slam Turnier in Wimbledon erreichen will. Der Hamburger spielt in der dritten Runde gegen den US-Amerikaner Marcus Giron. Matthias Kammann ist unser Wimbledon-Reporter. Matthias, auf was für ein Match stellst du dich denn da ein?
4: Ach, ich stelle mich auf ein relativ einseitiges Match ein. Das muss ich ganz ehrlich so sagen, ohne respektlos zu erscheinen. Aber Alexander Zverev ist der Mann, der einfach sehr viel mehr Druck macht als Marcus Giron. Marcus Giron ist ein guter Mann, war mal Nummer 37 der Weltrangliste, hat in diesem Jahr auch schon 2 Halbfinals bei kleineren Turnieren auf Hartplatz erreicht. Aber er kann einfach mit der Power von Alexander Zverev nicht mithalten. Und ich gehe davon aus, dass es nicht mehr lange dauert, bis Zverev anfängt. Denn auf dem Platz Nummer 1 führt Elise Mertens mit 7-6 und 5-1, sollte nicht mehr zu lange dauern.
1: Und die Partie von Zverev nachher haben wir natürlich auch genau im Blick.
0: Dankeschön, Hanna. NDR 1, Welle Nord, das Wetter für uns in Schleswig-Holstein. Momentan regnet es besonders im Süden unseres wunderbaren Bundeslandes, aber es heißt nicht, dass es eine Warnung gibt für den Rest. Also wir müssen uns für den Sonnabend einfach darauf einstellen. Immer mal wieder ein paar Regenwolken, dann aber auch trockene Abschnitte. Es bleibt windig und überall 16 Grad bis auf Flensburg. Da sind immerhin 17 auf dem Thermometer. Morgen starten wir deutlich trockener in den Sonntags. Bleibt auch bis im Süden von Schleswig-Holstein meist so. Die Sonne gibt dann auch nochmal ihr Stelldichein, so gegen Nachmittag, das alles bei bis zu 21 Grad. Der Wind bleibt und in die neue Woche starten wir relativ wechselhaft.
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0: 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Vorsicht bitte auf der A1 Lübeck Richtung Fehmarn. Zwischen Rathekau und Pansdorf steht ein defektes Fahrzeug. Dann haben wir die A1 Hamburg Richtung Bremen. Die ist ja zwischen Stillhorn und Harburg wegen Brückenarbeiten noch bis Montag circa 5 Uhr gesperrt. Es gibt eine Umleitung, die führt über die U76. Aber es staut sich schon vor der Sperrung ab dem Kreuz Südost und auch auf der Umleitungsstrecke. A7 haben wir da immer Flensburg Richtung Süden vor dem Elbtunnel ab Dreieck Nordwest. 6 Kilometer Stau, da brauchen Sie eine knappe halbe Stunde länger. Und an der Gegenrichtung von Dreieck Südwest jetzt vor dem Elbtunnel dann Richtung Norden, 8 Kilometer stockend. Da brauchen sie auch eine gute halbe Stunde länger. Und immer wenn es rund um den Elbtunnel stockt, gibt es was von der Elbfähre Glückstadt zu berichten. Diesmal Richtung Geschafen. Die beträgt die Wartezeit bis zu 1 Stunde. Aktuelle Blitzer haben wir auch für Sie. Dosenbecker Straße in Bodkamp wird geblitzt, genau wie auf der B203 in Holzdorf. Und wenn Sie jetzt noch einen Stau oder Blitzer haben, immer gerne Bescheid sagen. Am besten per Sprachnachricht über die NDR Schleswig-Holstein-App. Vielen Dank dafür.
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0: Ja, gestern der Start des NDR-Festivals in diesem Sommer mit Max Giesinger in Grömitz. Wie es Ihnen vor Ort gefallen hat, hören Sie gleich bei uns. Aber vorher starten wir in dieser halbe Stunde mit den größten Hits für Schleswig-Holstein. Simply Red mit dabei, Dasher. Das hier ist der coole Sound der Steve Miller Band. Das ist Abracadabra. Perfekt für den Sonnabendnachmittag hier bei NDR 1 Welle Nord.

0: Von einem der schönsten Liebeslieder aller Zeiten zu einer wichtigen Frage. Was können wir in Schleswig-Holstein am besten? Genau, Fischbrötchen und Feiern, und zwar auf Konzerten direkt an der Küste.
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0: So ist es. Gestern Abend war ja Festivalauftakt in Grömitz, schön an der Ostsee. Großes Konzert mit Max Giesinger. Und wie sich das alles anhörte, unser NDR 1 Welle Nord Festivalreporter Julian Marxen, der nimmt uns jetzt nochmal akustisch mit, schön an den Grömitzer Strand.
2: Wellenrauschen. Steife Brise, Sonnencreme auf der Haut und kühle Drinks im Glas. Das alles direkt an der Seebrücke in Grömitz. Und hinter der Bühne, im Backstage-Zelt, da lockert einer schon mal seine Stimmbänder.
3: Alles klar.
2: Megastar Max Giesinger freut sich auf seinen Auftritt mit Premium-Blick auf die Ostsee.
4: Am Meer spielen wir, ich würde sagen, so alle 2 bis 3 Jahre. Und das ist immer ein riesen Highlight. Wir sind manchmal danach direkt ins Meer gesprungen. Ne?
5: Warst du schon im Wasser?
4: Ich war heute in einem Pool, aber nicht im Ozean. Es war mir doch zu windig. Ich hatte Angst davor, irgendwie nach Sylt abgetrieben zu werden oder so.
2: Ja, und das will natürlich niemand hier. Denn für seine Musik kommen sie wirklich in Scharen. Der Strand vor der Bühne füllt sich. Die Menschen stehen dicht an dicht. 7000 sind gekommen und warten
6: auf Max Giesinger.
7: Max Giesinger.
8: Max Giesinger.
2: Na klar, und dann kommt er auf die Bühne und spielt seine größten Songs.
9: Auf der

0: das Publikum geht mit. Da wird mitgetanzt und natürlich mitgesungen.
1: Dahin, wo die Straßen endlos sind und
2: Stimmung ist super, Max ist toll.
3: Die Melodie, wie er singt, die Leute, ich bin das erste Mal hier bei diesem Event, finde ich geil.
2: Super gut, mega.
4: Stimme noch da?
2: Ja,
4: geht noch was?
2: Gerade eben noch.
0: Ein Konzertabend an der Ostsee, wie er besser nicht sein könnte, beim NDR-Festival-Auftakt am Strand von Grömitz.
5: Ich weiß es nicht, doch ich frage es mich schon.
2: Wir haben Wolliger und der Festivalsommer mit NDR geht weiter. Heute beim Hafenfest in Wedel mit Marquez. Und am nächsten Sonnabend sehen Sie dann Joris live im Büsum. Alle Infos wie immer in der NDR Schleswig-Holstein-App. Und hier ist der Mann mit dem Backenbart. Das ist Mango Jerry in the Summertime. 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

bitte auf der A7 Hamburg Richtung Flensburg. Zwischen Bad Bramstedt und Großen Aspe liegt eine Radkappe. Achtung, eine Radkappe zwischen Bad Bramstedt und Großen Aspe auf der A7 Hamburg Richtung Flensburg. Fahren Sie

0: schön spaciges Ende vom Lied. Olivia Newton-John mit Xanadu bei uns. Ja, und die Gorch Fock nimmt an einer Großseglerparade in New York teil. Und die AfD-Parteivorsitzenden Chrupalla und Weidel sind wiedergewählt worden. Das sind zwei der Themen jetzt in den Nachrichten um 16 Uhr mit Peter Vorbeck.
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2: Auf dem AfD-Parteitag in Erfurt ist die bisherige Doppelspitze Weidel-Chrupalla im Amt bestätigt worden. Alice Weidel wurde mit 81% der delegierten Stimmen wiedergewählt, Tino Chrupalla mit 70%. Gegenkandidaten gab es nicht. Dagmar Schlechting in Erfurt, welches Signal geht denn jetzt von der Wahl aus?
3: Erstmal geht Alice Weidel gestärkt aus der Wahl hervor. Sie liegt deutlich vor Co-Parteichef Chrupalla und hat auch noch etwas besser abgeschnitten als bei der Wahl vor 2 Jahren. Damals hatte sie mit 80% noch hinter Chrupalla gelegen. Wie sehr die Partei hinter Weidel steht, wurde auch bei den Bewerbungsreden der beiden deutlich. Chrupallas Rede wurde deutlich verhaltener aufgenommen. Weidels Worte hingegen wurden immer wieder von lautem Jubel unterbrochen. Vor allem, als es um die Energie- und Migrationspolitik ging. Da traf Weidel den Nerv der Delegierten, als sie erklärte, dass die AfD wieder zurück zur Atomkraft kehren wird und zu Öl und Gas. Und dass sie die Grenzen dicht machen wird.
2: Die Zahl der Asylanträge in Deutschland ist nach einem Bericht der Welt am Sonntag im ersten Halbjahr um mehr als ein Viertel zurückgegangen. Wie das Blatt unter Berufung auf bisher unveröffentlichte Zahlen der EU-Asylagentur meldet, wurden von Januar bis Juni in Deutschland etwas mehr als 51.000 Asylanträge gestellt. Das sei ein Rückgang um 27% gegenüber dem Vorjahreszeitraum, hieß es. Papst Leo XIV. Hat die EU zu einem menschenwürdigen Umgang mit Migranten aufgerufen. Beim Besuch einer Flüchtlingsaufnahmeeinrichtung auf Lampedusa sagte das katholische Kirchenoberhaupt, Europa sei aufgrund seiner Geografie und seiner institutionellen Struktur in der Lage, die Krise ganzheitlich anzugehen. Er forderte einen langfristigen strategischen Plan, der Migranten aufnehme, schütze, fördere und integriere und gleichzeitig auf Entwicklung hinarbeite, damit niemand zur Auswanderung gezwungen wird. Die italienische Mittelmeerinsel Lampedusa ist für Migranten aus Nordafrika der nächstgelegene Punkt in Europa. Die USA feiern heute 250 Jahre Unabhängigkeit von Großbritannien. Teil der Feierlichkeiten ist eine Großseglerparade auf dem New Yorker East River, an der auch das deutsche Segelschulschiff Gorch Fock teilnimmt. Jörn Schaar mit den Einzelheiten.
4: Um 19 Uhr deutscher Zeit soll die Schiffsparade mit 41 Großseglern aus mehr als 20 Ländern starten. 2 Stunden sind für die Fahrt entlang der Insel Manhattan eingeplant. Die Gorch Fock hatte sich deshalb schon im April aus Kiel auf den Weg in die USA gemacht. Nach mehreren Stopps entlang der europäischen Küste hat sie im Hafen von Las Palmas die 3-wöchige Überfahrt in die USA gestartet. Und das ohne Hafenstopps, auch heute noch eine seemännische Herausforderung. Nach der Parade wird die Gorch Fock am Donnerstag an der Regatta Five Sisters Trophy teilnehmen. Die wurde zuletzt vor 40 Jahren ausgetragen. Gegen ihre Schwesternschiffe geht die Gorch Fock dabei als Titelverteidigerin ins Rennen.
2: Und noch ein Ergebnis vom Fußball. Zweitligist Holstein Kiel hat am Nachmittag ein Testspiel gegen den dänischen Zweitligisten Fredericia mit 1:3 verloren.
0: Dankeschön, Peter. NDR 1, Welle Nord, das Wetter für uns in Schleswig-Holstein. Hauptsächlich im Süden und Südosten kommt jetzt gerade ein bisschen Regen runter. Aber es gibt noch ein bisschen Nachschub über den Tag verteilt. Das Gute ist, die Schauer sind immer relativ schnell weg, weil es ja noch windig draußen ist. Das alles bei einheitlichen 16 Grad. Morgen wird es freundlicher. Da gibt es zwar im Süden noch ein paar Schauer, aber ansonsten bleibt es trocken und im Tagesverlauf wird es dann von Norden her richtig schön und die Sonne kommt auch mal vorbei bei bis zu 22 Grad. Am Montag starten wir dann eher wieder wechselhaft bei maximal 21 Grad.
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0: 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Vorsicht bitte auf der A1 Lübeck Richtung Fehmarn. Zwischen Rathekau und Pansdorf steht ein defektes Fahrzeug. Dann nochmal Vorsicht auf der A7 Hamburg Richtung Flensburg. Zwischen Bad Bramstedt und Großen Aspel, hier liegt eine Radkappe. Dann haben wir die A1 im Angebot, Hamburg Richtung Bremen. Zwischen Stillhorn und Harburg ist die Fahrbahn zwischen Brückenarbeiten bis Montag ca. 5 Uhr gesperrt. Die Umleitung führt über die U76. Es staut sich allerdings vor der Sperrung ab Kreuz Südost und auch auf der Umleitungsstrecke. Rüber zur A7, Flensburg Richtung Süden. Vor dem Elbtunnel ab dem Dreieck Nordwest 6 Kilometer Stau, da brauchen Sie eine knappe halbe Stunde länger. In der Gegenrichtung Das ist Dreieck Hamburg-Südwest vor dem Elbtunnel. 8 Kilometer stockend, auch eine halbe Stunde müssen Sie da mehr einplanen. An der Elbfähre Glückstadt Richtung Wischhafen beträgt die Wartezeit bis zu einer Stunde. Und soeben reingekommen, Vorsicht bitte auf der A1 Lübeck Richtung Bremen. Zwischen dem Dreieck Südost und Stillhorn steht ein defektes Fahrzeug. Also dort vorsichtig fahren. Und wo man fahren kann, wird geblitzt. Unter anderem am Ostseebad in Flensburg. Da sind nur 20 erlaubt. Und auf der A21 Höhe Neversdorf das Ganze Richtung Hamburg. Wenn Sie jetzt noch einen Stauderblitzer haben, gerne Bescheid sagen. Gerne auch per Sprachbericht. Ganz einfach über die NDR Schleswig-Holstein-App. Dankeschön dafür.
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0: Tja, heute um 23 Uhr wäre theoretisch unser Spiel gewesen im Achtelfinale der Fußball-WM. Aber nun ist es Paraguay gegen Frankreich. Nur gut, ist für uns dadurch so gesehen auch ein bisschen entspannter. Wie unsere Musik für Ihren Sonnabendnachmittag. Wir haben Enya, John Kincaid und wir starten mit dem Mann am Klavier. Und das ist nicht Billy Joel oder Elton John, sondern Bruce Hornsby. Der ist auch richtig drauf mit The Range und The Way It Is.
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0: Ja, schön ausgespielt. Enya Orinoco Flow.
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0: Ach, bring einfach ganz entspannt diesen Sonnabendnachmittag mit uns. Und wir haben eben eine süße Sprachnachricht von Andreas bekommen, der uns gesagt hat, dass er die Musik heute bei uns besonders gut findet. Das freut uns. Und genau da machen wir weiter. Und zwar mit ein bisschen verrückten Kombinationen zum Teil. Denn wir haben eine Band, die sich Texas nennt, die aber aus Schottland kommt. Dann haben wir einen Briten, der gerne eine Nacht in der Hauptstadt von Thailand in Bangkok verbringen möchte. Und wir starten jetzt einfach gut gelaunt weiter durch mit Mark Amber. Das ist so ein American Boy, Ende 20, braune Wuschellocken, große Augen und vor allen Dingen ein Wahnsinnstalent. Die größten Hits für Schleswig-Holstein zusammengefasst jetzt für Sie. Hier ist Mark Amber mit Belong Together bei NDR 1, Welle Nord.

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0: wenn Rocker sanft werden, dann aber richtig. Bryan Adams, Straight from the Heart bei NDR 1 Welle Nord. Erstes Testspiel für Holstein Kiel ist durch. Gleich ist es 16.30 Uhr und Hanna Böhme ist da aus unserer Sportredaktion. Moin!
1: Ja, hallo Birgit. Dieses Testspiel, muss man sagen, war noch nicht so ganz erfolgreich, zumindest was das Ergebnis angeht. Gegen den dänischen Erstliga-Absteiger Fredericia gab es eine 1:3 Niederlage. Marc Kramhöft war unser Reporter bei dem Spiel. Marc, erfolgreich vielleicht nicht, dafür erkenntnisreich?
2: Nein, man muss es ja so einordnen und man hat es auch gesehen. Die Beine waren nach dieser ersten Trainingswoche einfach ein bisschen schwer. Das haben auch Trainer Tim Walter und Stürmer Phil Harris hinterher gesagt. Und so war es in der ersten Halbzeit wirklich so, dass die Durchschlagskraft vorne ein bisschen fehlte. Hinten waren relativ große Löcher, das haben die Dänen ausgenutzt. Aber allzu viel Wert sollte man dem noch nicht schenken. Das war das erste Testspiel. Jetzt in der zweiten Woche hat Trainer Tim Walter schon angekündigt, wird es genauso hart weitergehen. Und dann steht am kommenden Freitag ja schon der nächste Test an. Vielleicht sieht es da dann schon alles ein Stückchen besser aus.
1: Mit dabei waren ja auch mehrere Neuzugänge. Wie war dein Eindruck da?
2: Ja, drei von ihnen haben in dieser ersten Halbzeit gespielt. Das waren einmal Hiroki Sekine, Rechtsverteidiger. Der hat körperlich einen relativ präsenten Eindruck gemacht für seine Position, auch immer wieder nach innen gezogen, was Tim Walter so verlangt von seinen Außenverteidigern. Ein Gegentor allerdings ist über seine Seite gefallen. Dann Mittelfeldspieler Taija Tastelin aus der Regionalliga gekommen, vom hannoverschen SC. Da fehlt einfach körperlich noch ein Stück, würde ich sagen. Und vorne drin Georgi Kvilitalia. Einfach glücklos in dieser insgesamt schwächeren ersten Halbzeit, wurde dann ja auch ersetzt durch Torschütze Phil Harris.
1: Ja, am kommenden Freitag geht's für die KSV dann gegen einen dänischen Erstligisten im zweiten Test. Und am Sonntag in einer Woche starten die Kieler dann in Richtung Trainingslager. Und zwar geht es da für die KSV nach Österreich. So, und damit schauen wir einmal zum Tennis. In Wimbledon bestreitet nämlich Tennisprofi Alexander Zverev gerade sein Drittrundenmatch gegen den US-Amerikaner Marcus Giron. Und die Augen fest auf dem Rasen hat unser Wimbledon-Reporter, und das ist Matthias Kammann.
3: Er hat sein Drittrundenmatch in Wimbledon begonnen und er hat es gut begonnen. Beide Aufschlagspiele in der Anfangsphase locker durchgebracht, nur einen einzigen Punkt abgegeben und seinem Gegner Marcus Giron einmal dessen Aufschlag abgenommen. Demnach führt Zverev jetzt mit 3:1 in diesem ersten Satz und bei Aufschlag des Amerikaners hat er schon wieder 30:15. Aber die Blicke gehen vor allem im Moment auf den Center Court. Da deutet sich nach dem Aus von Rybakina die nächste große Überraschung an, denn auch die Titelverteidigerin Iga Swiatek liegt gegen Alexandra Ayala von den Philippinen deutlich hinten mit 6:7 und 1:4. Es könnte also sein, dass die Titelverteidigerin gleich raus ist.
1: Haben wir natürlich auch weiter im Blick. Ja, und damit schauen wir noch einmal zur Fußball-Weltmeisterschaft, wo der Abend heute Fußball-Deutschland vielleicht noch mal so einen kleinen Stich versetzt. Es steigt das Achtelfinalspiel Frankreich gegen Deutschland, Bezwinger Paraguay, und zwar um 23 Uhr. Vorher ab 19 Uhr gibt's das Achtelfinale zwischen Gastgeber Kanada und Marokko. Die Partie übertragen die Kollegen vom ZDF. Ja, und nach dem Nagelsmann-Aus will der DFB auch offenbar so schnell wie möglich Nägel mit Köpfen machen und möglicherweise Nachfolger Jürgen Klopp mit ihm alles regeln. In der kommenden Woche soll sich DFB-Präsident Neuendorf zusammen mit DFB-Vize Hans-Joachim Watzke auf den Weg in die USA machen, wo Klopp hier aktuell als TV-Experte bei der WM dabei ist.
4: Alles klar, vielen Dank, liebe Hanna. Und weiter geht's, NDR 1, Welle Nord, das Wetter für uns in Schleswig-Holstein. Ja, ich sag mal, nach wie vor relativ wechselhaft. Wobei es im Süden und Südosten von Schleswig-Holstein gerade mehr Regen gibt als im Rest des Landes. Das alles bei einheitlichen 16 Grad. Viel wärmer wird es dann heute auch nicht mehr. Sonne auch eher Fehlanzeige, weil die Wolken, die da sind, doch recht kompakt sind. Morgen hingegen haben wir die Chance auf Sonne. Zumindest Richtung Nachmittag, da komme ich von Dänemark, wieder so eine große Wolkenlücke auf uns zu. Bis dahin bleibt es meist bewölkt, aber auch meist trocken. Nur im Süden von Schleswig-Holstein kommt noch ein bisschen was runter. Der Wind bleibt auch, das Ganze bei 19 bis 22 Grad. Und in die neue Woche, in die erste richtige Sommerferienwoche in Schleswig-Holstein, auch noch etwas verhalten, sage ich mal vorsichtig. Ein bisschen Sonnenschein ist zwar drin, aber ansonsten gibt es auch wieder Schauer. Und die können auch gewitterartig ausfallen.
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0: Die A1 Hamburg Richtung Bremen ist zwischen Stillhorn und Harburg wegen Brückenarbeiten bis Montag ja noch ca. 5 Uhr gesperrt. Die Umleitung führt sie über die U76, aber es staut sich vor der Sperrung ab dem Kreuz Südost und auch auf der Umleitungsstrecke. Dann haben wir die A7 Flensburg Richtung Süden vor dem Ebbtunnel ab dem Dreieck Nordwest. 6 Kilometer stockender Verkehr, da brauchen sie eine knappe halbe Stunde länger. Gegen Richtung A7 Hannover Richtung Norden zwischen dem Dreieck Südwest und dem Elbtunnel 10 Kilometer jetzt inzwischen. Da haben sie eine Dreiviertelstunde mehr Geduld, die sie auf jeden Fall haben sollten. Einfach einatmen, ausatmen. Wir sind bei Ihnen. Kreis Pinneberg, die Hedlinger Straße ist zwischen Holm und Holmerberg in beiden Richtungen wegen eines querstehenden LKW gesperrt. Und an der Elbfähre Glückstadt Richtung Bischhafen beträgt die Wartezeit momentan bis zu einer Stunde. Geblitzt wird, und zwar unter anderem in der Leckerschusssee in Handewitt und auch zwei haben wir noch für Sie. In Norden steht einmal in der Falkenbergstraße und Oldbeam-Wixenstraße. Da steht auch einer. Und wenn Sie jetzt noch einen Blitzer für uns haben oder einen Stau, einfach Bescheid sagen über die NDR Schleswig-Holstein-App. Gute Fahrt.
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0: gleich wird's ganz romantisch. Da in Warwick and Friends mit That's What Friends Are For. Eine richtig schöne Ballade. Wir haben Milo für Sie immer gut gelernt mit seiner Gitarre. Und vorher starten wir mit einem Song von Hot Chocolate. Und der Sänger Arrow Brown hat diesen Song tatsächlich für seine Frau Jeanette geschrieben. Nicht für irgendwie eine Affäre, die er hatte. Nein, für die Frau, mit der er ganz, ganz lange verheiratet war. You Sexy Thing.
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0: kann man schon mitschnippen, oder? Die größten Hits für Schleswig-Holstein hier bei NDR 1 Welle Nord. Und Olli hat uns eben eine Nachricht geschickt. Es gab einen Unfall und zwar Höhe Pansdorf auf der A1. Betrifft wohl beide Richtungen. Gerade passiert, bitte fahren Sie dort ganz besonders vorsichtig. Ja, und 6 Wochen Sommerferien. Die Kids sind natürlich happy und chillen ihr Leben. Aber für Eltern sind das häufig gefühlte 6 sehr lange Wochen.
1: Der Beginn der Ferien löst auch bei vielen Elternteilen große Freude aus.
2: Oh, endlich Ferien. Morgens nicht die Kinder wecken, keine Brotdosen für die Schule packen. Herrlich.
1: Doch schon nach wenigen Tagen bietet sich oft ein anderes Bild.
3: Mama, mir ist langweilig.
4: Ich hab Hunger.
3: Mama, lasse Haut mich.
1: Da ist es gut, wenn man sich in der Ferienzeit auf eine Reise freuen kann.
2: Überraschung, ich habe jetzt doch noch eine Last-Minute-Reise gebucht.
5: Toll, wohin fahren wir denn?
2: Wieso wir? Ich fahre an die Côte d'Azur. Viel Spaß mit den Kindern.

Schön, dass Sie den Sonnabend mit uns verbringen. NDR 1, Welle Nord hier. Wir spielen in immer die größten Hits für Schleswig-Holstein. Und dieser junge Mann hatte immer seinen Spazierstock mit auf der Bühne. Es war sein absolutes Markenzeichen. Und für gute Laune sorgt er noch obendrauf. Hier ist Patrick Hernandez, Born to be Alive.

0: Mit einem sanften Pling verabschiedet sich dieser größte Hit für Schleswig-Holstein. Hier ist Something's Got a Hold of My Heart von Mark Almond und Gene Pitney. Ja, und das Schleswig-Holstein Musikfestival wird eröffnet und Alice Weidel und Tino Chrupalla bleiben an der Spitze der AfD. Mehr dazu jetzt in den Nachrichten um 17 Uhr mit Peter Vorbeck.
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2: Die AfD hat auf ihrem Parteitag in Erfurt einen neuen Bundesvorstand gewählt. Wiedergewählt wurde das Spitzenduo Weidel-Chrupalla. Bei ihren Stellvertretern gab es aber einen kompletten Wechsel. Aus Erfurt, Dagmar Schlichting.
3: 2 weitere Jahre für die beiden Parteichefs Alice Weidel und Tino Chrupalla. Dabei lag Weidel diesmal deutlich vorn. 81% für die 47-Jährige, nur 70% für Chrupalla. Weidel ist klar die prominente AfD-Führungsfigur. Ihre Bewerbungsrede riss den Saal mit. Die Delegierten jubelten lautstark bei ihrer Abrechnung mit der aktuellen Bundesregierung. Komplett ausgetauscht wurde auch die Reihe hinter dem Führungsduo, die 3 Stellvertreter. Hier setzten sich jeweils die Kandidaten durch, die dem Weidel- und Höcke-Lager zugerechnet werden. Das beste Ergebnis bekam dabei der neue AfD-Vizechef Stefan Möller, der gemeinsam mit Björn Höcke den thüringischen Landesverband führt und sein enger Vertrauter ist.
2: Die von der Bundesregierung geplanten Verschärfungen bei Krankschreibungen sorgen weiterhin für Kritik. Der Deutsche Gewerkschaftsbund warnte vor weniger Produktivität und mehr chronischen Erkrankungen. Insbesondere den Plan, die Vorlage einer Krankschreibung ab dem ersten Tag einzuführen, lehnt der DGB ab. Mehr dazu von Nicole Markwald.
4: Diese geplante Attestpflicht bereits am ersten Krankheitstag sei eine Gefahr für Kranke und Betriebe. Das sagte DGB-Vorstandsmitglied Anja Piel gegenüber der Funke Mediengruppe. Sie erwartet zwangsläufig mehr Präsentismus, also dass Menschen trotz Krankheit zur Arbeit gehen. Und das könne langfristig zu weniger Produktivität und mehr chronischen Erkrankungen führen. Zudem könne die Abschaffung der telefonischen Krankschreibung eine Überlastung der Arztpraxen zur Folge haben. Kanzler Friedrich Merz, CDU, rechtfertigte den Schritt als notwendig zur Stärkung der Wettbewerbsfähigkeit.
2: Es sollte heute eigentlich sommerlich sportlich werden in der Lübecker Bucht beim Seebrückenschwimmen zwischen Sirksdorf und Haffkrug. Doch am Vormittag mussten plötzlich zahlreiche Rettungswagen und ein Rettungshubschrauber anrücken. Grund, mehrere Schwimmer waren laut Leitstelle unterkühlt. Pia Klaus berichtet.
5: Der Wind war stark. Wie die Leitstelle berichtet, ist das Ostseewasser über Nacht aufgewühlt worden und ganz offensichtlich extrem abgekühlt. 1 Meter unter der Wasseroberfläche soll nur 8 Grad gemessen worden sein. Sogar Schwimmer im Neoprenanzug haben es nicht lange in der Ostsee ausgehalten. Mehrere Teilnehmer gingen an Land bzw. mussten aus dem Wasser geholt werden. Die Veranstaltung wurde abgebrochen. 4 Menschen mussten laut Leitstelle ins Krankenhaus gebracht werden. Bei einer Person war die Unterkühlung lebensbedrohlich. Andere konnten am Strand in Zelten und mit Decken versorgt werden. Insgesamt waren knapp 180 Teilnehmer für die 3 Kilometer lange Schwimmstrecke zwischen Sirksdorf und Haffkrug gemeldet.
2: Das Schleswig-Holstein Musikfestival steht in den Startlöchern und geht an diesem Wochenende los. Dieses Jahr mit dem Städteschwerpunkt Stockholm und da wird nicht nur die Musik von ABBA gefeiert. Linda Ebner mit den Einzelheiten.
6: Ein weiterer schwedischer Exportschlager ist Roxette. Das Duo tritt Mitte Juli in Kiel auf. Und das ist nur eines der mehr als 200 Konzerte des Schleswig-Holstein Musikfestivals. An 73 Orten in Schleswig-Holstein, im Norden von Niedersachsen, Hamburg und Dänemark, gibt es Konzerte. Unter anderem mit dabei sind Künstlerinnen und Künstler wie Joris, Nils Landgren und Rolando Viasson. Diesjährige Porträtkünstlerin Xenia Sidorova aus Lettland präsentiert gleich 18 ganz unterschiedliche Projekte mit ihrem Akkordeon. Das Eröffnungskonzert läuft heute und am morgigen Sonntag mit dem NDR Elbphilharmonieorchester und der Geigerin Anastasia Kobekina unter der Leitung von Karina Kanelakis in der Lübecker Musik- und Kongresshalle.
0: NDR 1 Welle Nord, das Wetter für uns in Schleswig-Holstein. In der Mitte von Schleswig-Holstein relativ trocken, so 1-2 Regengebiete sehe ich da. Aber ansonsten kommt eher was im Norden und im Süden des Landes gerade runter bei einheitlichen 16 Grad. Und es ist nach wie vor recht windig. Morgen bleibt zwar der Wind, aber der sorgt dafür, dass ein paar Regenwolken weggeschoben werden. Im Süden von Schleswig-Holstein gibt es am Anfang noch ein paar Schauer. Aber von Norden her klart es dann tatsächlich auf. Und wir sehen auch mal die liebe Sonne wieder. Wäre ja ganz schön in den Sommerferien von Schleswig-Holstein. Das Ganze bei bis zu 22 Grad immerhin. Start in die Woche wird dann aber wieder wechselhafter und etwas kühler.
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0: 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Die A1 Fehmarn Richtung Lübeck ist zwischen Scharbeutz und Ratekau nach einem Unfall gesperrt. Dadurch staut es sich dort natürlich auch schon. A1 Hamburg Richtung Bremen ist zwischen Stillhorn und Harburg wegen Brückenarbeiten bis Montag ca. 5 Uhr gesperrt. Die Umleitung führt über die U76, aber es staut sich vor der Sperrung ab Kreuz Südost und auch auf der Umleitungsstrecke. A1 Lübeck Richtung Fehmarn zwischen Ratekau und Pansdorf 2 Kilometer Stau wurde eben noch nachgereicht. Das hat mit dem Unfall zu tun. A7 Flensburg Richtung Süden. Zwischen dem Dreieck Nordwest und dem Elbtunnel 6 Kilometer stockender Verkehr. Da brauchen Sie eine knappe halbe Stunde länger. Gegenrichtung ab dem Dreieck Südwest vor dem Elbtunnel 10 Kilometer stockend. Da brauchen Sie eine knappe Dreiviertelstunde mehr Geduld. Kreis Pinneberg, die Hedlinger Straße, ist zwischen Holm und Holmer Berg in beiden Richtungen wegen eines querstehenden LKW gesperrt. Und an der Elbfähre Glückstadt Richtung Wischhafen beträgt die Wartezeit bis zu eine Stunde. Geblitzt wird aktuell in der Dosenbeker Straße in Bootkamp und auf der B203 Höhe Holzdorf. Und wenn Sie jetzt noch einen Stau oder Blitzer für uns haben, immer gerne Bescheid sagen. Ganz einfach über die NDR Schleswig-Holstein-App. Dankeschön dafür.
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0: Und wir haben jetzt etwas ganz Besonderes, denn es ist sehr, sehr schwierig zu singen und gleichzeitig den Bass zu spielen, wegen der Melodieführung. Aber Sting, der kann das wie kein Zweiter, hat auch immer schon mit seiner Band The Police bewiesen. Und das hören wir jetzt alle gemeinsam. Hier ist The Police, hier ist The Do-Do-Do, The Da-Da-Da.
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Wenn sich der Sommer etwas ziert, holen wir ihn einfach ins Radio hier bei uns. Eben gehört Luna mit Bailando und kurz Vorsicht bitte auf der A20 Bad Segeberg Richtung Lübeck in Höhe Menkhagen. Hier brennt ein PKW, fahren Sie dort bitte vorsichtig. Und ja, das mit dem Start in den Sommerferien haben uns, glaube ich, alle ein bisschen sommerlicher vorgestellt. Gar nicht nur, wenn Sie Kids haben, die jetzt irgendwie die schönste Zeit des Jahres gemeinsam mit ihren Kiddies bei uns zu Hause verbringen wollen, sondern allen anderen geht es ja wahrscheinlich ähnlich. Aber das Wetter kommendes Wochenende wird auf jeden Fall wieder besser. Ich habe mal ein bisschen gelugt. So alles, was ab 5 Tagen ist, ist ein bisschen Spökenkickerei. Aber die Tendenz geht auf jeden Fall wieder nach oben. Das ist die gute Nachricht. Aus dem haben Sie uns. Wir begleiten Sie an diesem Wochenende schön mit den größten Hits für Schleswig-Holstein. Und ich sage immer, bei so einem Wetter hat man die beste Ausrede, keine Fenster zu putzen. Und da macht mich das Ganze schon wieder viel, viel fröhlicher. Und für den Rest sorgen jetzt Imagination mit Just an Illusion. Und schon ist die Laune in ganz Schleswig-Holstein besser hier bei NDR 1 Welle Nord. Viel Spaß damit.

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0: 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In der 1-Welle Nord, 17.30 Uhr ist es und Hanna Böhme ist da aus unserer Sportredaktion. Moin Hanna.
1: Hallo Birgit.
0: Und wir gucken direkt einmal zum Tennis, denn es läuft das dritte Grand-Slam-Turnier des Jahres.
1: Ja, in Wimbledon spielt der Hamburger Tennisprofi Alexander Zverev gerade sein Drittrunden-Match. Für den French Open-Sieger läuft der zweite Satz gegen den US-Amerikaner Marcus Giron. Den ersten Satz hatte Zverev souverän gewonnen mit 6:2. Ja, im zweiten Satz jetzt tut sich der Favorit allerdings ein bisschen schwerer, Matthias Kammern.
2: 6:2 und 4:4 aus der Sicht von Alexander Zverev. Es läuft alles nach Plan, auch wenn der Deutsche sich im zweiten Satz gegen den Amerikaner Marcus Giron deutlich schwerer tut als im ersten. Den hatte er absolut beherrscht. Im zweiten hat er so ein bisschen die Konzentration schwinden lassen, hat bei seinem Aufschlag schon 2 Breakbälle abwehren müssen, konnte sich dann aber doch immer auf seinen Service verlassen. Und wird möglicherweise als Sieger vom Platz gehen. Das dauert aber noch ein bisschen. Bei den Frauen sind 2 große Favoritinnen ausgeschieden. Erst Elena Rybakina gegen Elise Mertens und dann Iga Swiatek gegen Alexandra Ayala von den Philippinen.
1: Dankeschön, Matthias Kammern. Und natürlich haben wir alles weiter im Blick. Ja, damit geht's einmal zum Fußball, wo Holstein Kiel sich über einen namhaften Neuzugang freut. Der frühere HSV-Kapitän Sebastian Schonlau wechselt an die Förde, hat der Verein heute Vormittag bekannt gegeben. Beim ersten Testspiel von Holstein heute Nachmittag gegen den dänischen Erstliga-Absteiger Fredericia war er aber noch nicht dabei. War mit einer 1:3 Niederlage auch noch nicht so erfolgreich, lag aber wohl auch an einer ziemlich harten ersten Trainingswoche, weiß unser Reporter Marc Kramhöft.
3: Das Motto von Holstein-Trainer Tim Walter für die Vorbereitung ist klar.
4: Nur die Harten kommen in den Garten.
3: Heißt für die Spieler rund um Torschütze Phil Harris, dass sie nach den ersten Trainingstagen durchaus schwere Beine hatten.
5: Also ich muss sagen, die Woche, das hat man gemerkt, glaube ich, dass uns die ein bisschen in den Knochen hängt. Trotzdem hat es wieder Spaß gemacht, mit den Jungs auf dem Platz zu stehen, dass vielleicht heute noch nicht alles geklappt hat. Das denke ich mal erstmal nebensächlich.
3: Der Gegner in der Vorbereitung schon 1,5 Wochen weiter, also vielleicht auch etwas frischer heute, spielt für Tim Walter aber keine große Rolle.
4: Dass die Jungs über Hürden gehen können, über Widerstände immer wieder überwinden können, das brauchen wir in der Liga und das müssen wir jetzt auch machen. Es geht ja nicht darum, dass ich die laufen lasse wie bekloppt, sondern es geht darum, dass wir alles mit Ball machen.
3: Und die kommende Woche wird für die Kieler nicht weniger anstrengend, kündigt der Trainer schon mal an, ganz nach seinem Motto.
4: Nur die Harten kommen in den Garten.
3: Und das nächste Testspiel folgt dann am kommenden Freitag.
1: Sønder Jyske heißt dann der Gegner, ein dänischer Erstligist, und am Sonntag in einer Woche geht's dann ins Trainingslager für Holstein. Ja, so sieht da der Fahrplan aus. Bei der Fußball-Weltmeisterschaft sieht der Fahrplan für heute Abend so aus. Es gibt die ersten beiden Achtelfinalspiele. Erst Gastgeber Kanada gegen Marokko und dann Frankreich gegen Paraguay. Philipp Hofmeister.
6: Deutschland-Bezwinger Paraguay träumt von der nächsten Sensation. Nach der DFB-Elf wollen die Südamerikaner auch den Top-Favoriten Frankreich aus dem Turnier werfen. Für Paraguay ist es die wohl größte Aufgabe, die man bei dieser WM bekommen kann. Mit Spielfreude, Überzeugung und Gier rauschten die Franzosen bislang über alle Gegner hinweg. Der torhungrige Topstar Kylian Mbappé steht bei 6 Treffern, der brillante Michael Olise vom FC Bayern München bei 5 Vorlagen. Paraguay will mit der bekannten Kombination aus Härte, Stabilität und Geschlossenheit dagegenhalten, mit der sie auch die deutsche Mannschaft nach Hause schickten. Das alles bei kräftezehrenden 40 Grad und mehr im Schatten. Die Hitzewelle an der US-Ostküste hat auch den Spielort Philadelphia fest im Griff.
1: 23 Uhr geht's los, zu hören dann im Audio-Livestream in der Sportschau-App. Ja, und wirklich, dieser Sommer wird sportlich auf jeden Fall nicht langweilig. Vor einer halben Stunde ist auch die Tour de France gestartet. Es ging los mit einem Mannschaftszeitfahren in Spanien. Die Ergebnisse gibt's später dann in der Sportschau-App. Da sind auch viele Infos rund um die Tour zu finden.
0: Super, vielen Dank, liebe Hanna. 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Das Wetter für uns in Schleswig-Holstein. Ja, immer noch ein paar Wolken, vor allen Dingen mit Regen im Norden und im Süden des Landes bei 16 Grad. Und es ist nach wie vor windig, also keine große Wetteränderung, auch in den Abendstunden nicht. Morgen hingegen fast überall trocken. Im Süden von Schleswig-Holstein kommt noch ein bisschen was runter. Ansonsten bleibt es windig und bewölkt. Und gegen Nachmittag reißt dann die Wolkendecke von Norden her auch auf. Und dann bekommen wir ein bisschen die Sonne zu Gesicht. Das alles bei bis zu 22 Grad. In die nächste Woche starten wir wechselhafter.
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0: 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Die A1 Fehmarn Richtung Lübeck ist zwischen Scharbeutz und Ratekau nach einem Unfall gesperrt. Dadurch staut es sich dort auch. Und dann haben wir die A1, Hamburg Richtung Bremen. Die ist zwischen Stillhorn und Harburg wegen Brückenarbeiten noch bis Montag 5 Uhr gesperrt. Die Umleitung, die gibt es und die fährt über die U76. Aber es staut sich schon vor der Sperrung ab dem Kreuz Südost und auch auf der Umleitungsstrecke. A7 Flensburg Richtung Süden. Zwischen dem Dreieck Nordwest und dem Elbtunnel 6 Kilometer stockender Verkehr. Da brauchen Sie 20 Minuten länger. Gegenrichtung Dreieck Südwest und Elbtunnel, also das Ganze dann Richtung Norden, 10 Kilometer stockend. Da brauchen Sie eine halbe Stunde mehr Zeit. Die A20 Bad Segeberg Richtung Lübeck ist in Höhe Mönckhagen wegen eines brennenden Pkw gesperrt. Und Kreis Pinneberg, die Hedlinger Straße, ist zwischen Holm und Holmerberg in beiden Richtungen wegen eines querstehenden Lkw dicht. Ansonsten wird aber noch geblitzt. Unter anderem am Ostseebad in Flensburg, da sind nur 20 erlaubt, also schön langsam fahren. Und dann haben wir noch zwei in Norderstedt, einmal Falkenbeckstraße und Oldby in Wixenstraße. Da steht auch einer. Wenn Sie noch einen Stau oder Blitzer haben, gerne Bescheid sagen. Wie immer über die NDR Schleswig-Holstein-App. Gute Fahrt!
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0: Ah, ist doch herrlich. Einfach mal entspannt durch das Wochenende mit uns. Gleich Supertramp am Start. Dann haben wir die Man Without Hats mit ihrem Safety Dance. Und das hier ist der Sound von Cher. Mit dem Song, mit diesem Vocoder-Spezialeffekt, hat sie sich zurück in die Charts gebracht. Ist seitdem gar nicht mehr aus dem System wegzudenken. Macht immer gute Laune und vor allen Dingen motiviert sie der Song jetzt am Sonnabendnachmittag auch noch. Hier ist sie mit Believe.
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0: So ist es. Talk the long way home.
1: Supertramp.
0: Bei uns um 17:45. Das ist die Zeit jetzt. Um 19.30 Uhr haben wir aber natürlich eine Verabredung mit ihm. Dann läuft ja das Schleswig-Holstein Magazin heute mit Marie-Louise Bram und Julian Krafzig. Hallo Julian.
2: Hallo Birgit.
0: Was habt ihr heute in eurer großen Show?
2: Was ganz Sportliches. Hast du heute schon Sport gemacht?
0: Ich will nachher nach der Sendung tatsächlich noch ein bisschen Stretching machen. Leichte Übungen.
2: Kaltgetränke heben, oder?
0: nein, Bauchübungen.
2: Ja, sehr gut. Birgit, ich habe ja heute Abend in der Sendung ein schönes Thema. Rhönrad ist ja vielen bekannt. Denen es nicht bekannt ist, sind eigentlich so zwei große Hula-Hoop-Reifen, die mit Stangen verbunden sind und man hängt in der Mitte und dreht sich, ne?
0: Ja, genau.
2: Da wird einem eigentlich schon beim Zugucken schlecht.
0: Stimmt.
2: Es gibt aber eine 16-jährige junge Frau, Amelie Berndt aus Trittau, die ist so hart gesotten. Jetzt halte ich fest, die trainiert 6-mal die Woche.
0: Oha.
2: Und wenn dann noch ein Tag übrig ist, dann ist sie meistens auf Wettkämpfen.
0: Heidenei.
2: Und dann hat sie es jetzt eben auch geschafft zur Weltmeisterschaft in Göttingen. Und die ist heute noch der letzte Tag. Wir werden also zum einen beobachten, wie sie sich da platziert. Und zum anderen haben wir sie begleitet auf dem Weg zur WM, zur Teilnahme, beim Training und so weiter. Also man kann das sich angucken. Einmal Rhönrad, vielleicht finden sie selber auch Gefallen dran. Und mindestens ist es natürlich toll zu sehen, so eine junge Wilde, die irgendwie Schleswig-Holstein-Fahne hochhält in Göttingen im Moment.
0: Ja, wunderbar. Einschalten wir immer um 19.30 Uhr das Schleswig-Holstein-Magazin im NDR Fernsehen. Hier übernimmt gleich Nathalie Werke mit den Songs unseres Lebens für den Sonnabendabend. Und mein Name ist Birgit Hahn. Ich bin morgen Nachmittag wieder für Sie da. Natürlich hier bei NDR 1 Welle Nord mit den größten Hits für Schleswig-Holstein.

0: Um 6:02 geben wir es noch mal ganz kurz ab an die Radiokirche.
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2: Kennen Sie Engel? Für mich sind es keine Flügelwesen in weißen Gewändern, sondern Botschafterinnen und Botschafter Gottes mitten in meinem Alltag. Manchmal melden sie sich leise als Flüsterengel. Dann raunen sie mir eine Botschaft zu und ich höre auf sie oder ich höre eben nicht auf sie. Ich erinnere mich, ich gehe durch das Klinikum, in dem ich oft Kranke besucht habe. Plötzlich ein Einfall. Ich weiche von meinem üblichen Weg ab und gehe über einen anderen Flur. Da begegne ich einer Patientin. Als sie mich sieht, ruft sie, sie schickt mir der Himmel und sie kann erzählen, was sie bedrückt. Ich glaube, ein Flüsterengel hat mich in diesen Flur geschickt. Nur hier konnte ich sie treffen. Manchmal geht es um Kleinigkeiten, um ein Handtuch, das noch in den Koffer muss. Da ist ein plötzlicher Gedanke, der genauso schnell verfliegt. Dann steige ich in den Zug und es fällt mir wieder ein. Ich wollte doch noch ein Handtuch einpacken, habe ich doch tatsächlich nicht auf den Flüsterengel gehört. Jetzt schreibe ich endlich an eine Bekannte. Sie wartet schon länger auf ein Lebenszeichen von mir. Aber es gibt auch noch so viel anderes zu erledigen. Die leise Stimme der Erinnerung an meine Bekannte verstummt. Der Flüsterengel, wie ich diese leise Stimme in mir nenne, schweigt. So ist es mir schon oft passiert, ein Einfall. Aber nicht immer bin ich ganz Ohr. Die Erinnerung wäre eine Hilfe gewesen. Eine leise innere Stimme und später erkenne ich, diese Stimme hat mich zu einer wichtigen Begegnung geführt. Sie hat auf etwas Wichtiges hingewiesen. Es gibt ihn, diesen Flüsterengel. Ich bin Pastorin Claudia Paulsen aus Süderbrarup und ich wünsche Ihnen einen gesegneten Abend.
0: Das Schleswig-Holstein Musikfestival steht in den Startlöchern und die AfD hat bei ihrem Bundesparteitag in Erfurt ihre Doppelspitze wiedergewählt. Das sind zwei der Themen jetzt in den Nachrichten um 18 Uhr mit Peter Vorbeck.
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3: Die Delegierten des AfD-Bundesparteitags in Erfurt haben die Doppelspitze aus Alice Weidel und Tino Chrupalla im Amt bestätigt. Gegenkandidaten gab es nicht. Ein Bericht von Peter Eichenberg.
4: Für Chrupalla gab es in Erfurt einen Dämpfer. Er erhielt rund 70% der Stimmen und damit 13 Prozentpunkte weniger als bei den Vorstandswahlen vor 2 Jahren. Weidel konnte dagegen mit gut 81% ihr Ergebnis vom letzten Mal leicht verbessern. Inhaltlicher Streit blieb auf dem Parteitag weitgehend aus, unter anderem auch, weil ein Antrag zur Überarbeitung der sogenannten Unvereinbarkeitsliste zurückgezogen wurde. Stattdessen soll sich jetzt der Bundesvorstand mit dem Thema befassen. In der Liste ist geregelt, welchen Organisationen man nicht angehören darf, um AfD-Mitglied zu werden, wie etwa der rechtsextremen Identitären Bewegung. Den ganzen Tag über protestierten vor der Erfurter Messehalle Zehntausende lautstark gegen den AfD-Parteitag. Trommelschläge und Musik waren immer wieder auch in der Halle zu hören. Der Versuch, den Parteitag durch Straßenblockaden zu verhindern, schlug fehl. Die Organisatoren zeigten sich dennoch zufrieden.
3: Die Zahl der Asylanträge in Deutschland ist nach einem Bericht der Welt am Sonntag im ersten Halbjahr um mehr als ein Viertel zurückgegangen. Wie das Blatt unter Berufung auf bisher unveröffentlichte Zahlen der EU-Asylagentur meldet, wurden von Januar bis Juni in Deutschland etwas mehr als 51.000 Asylanträge gestellt. Das sei ein Rückgang um 27% gegenüber dem Vorjahreszeitraum, hieß es. In Ahrensburg im Kreis Ostholstein ist bei einem Feuer in einem Mehrfamilienhaus am späten Nachmittag eine Person ums Leben gekommen. Wie die Rettungsleitstelle mitteilte, wurden die Einsatzkräfte kurz vor 17 Uhr alarmiert. Vor Ort ist eine Wohnung in dem Haus komplett ausgebrannt. 8 weitere Bewohner des Hauses werden aktuell noch vom Rettungsdienst versorgt. Sie konnten sich laut Leitstelle alle selbst aus dem Haus retten. Insgesamt sind mehr als 60 Einsatzkräfte vor Ort. Die Brandursache ist noch unbekannt. In Geesthacht hat die Polizei am Mittag einen 42-jährigen Mann festgenommen, der 2 Frauen mit einer Waffe bedroht haben soll. Er soll nach Angaben der Beamten seine Partnerin zunächst verbal angegangen sein. Die suchte dann Zuflucht bei einer Nachbarin. Daraufhin soll der 42-Jährige die beiden mit einer Schreckschusswaffe bedroht haben, bevor er sich in seine Wohnung zurückzog. Die Polizei stürmte die dann und überwältigte ihn. Der Mann wurde dabei verletzt und musste ins Krankenhaus. Er könnte in einem psychischen Ausnahmezustand gewesen sein, hieß es. Er soll jetzt erst einmal in einer psychiatrischen Einrichtung ärztlich betreut werden. Der Festivalsommer ist in Gange und jetzt kommt noch ein großes dazu, denn heute Abend geht es mit dem Eröffnungskonzert in Lübeck los. Das Schleswig-Holstein-Musikfestival startet mit mehr als 200 Konzerten an 73 Orten. Musikalisch geht es nach Stockholm, das ist der diesjährige Städteschwerpunkt. Die schwedische Hauptstadt habe neben ABBA und Roxette auch jede Menge anderes zu bieten, sagte Festivalintendant Christian Kuhnt. Denn die Stadt, sie klinge frisch.
5: Tatsächlich ist es auch so ein bisschen nordisch. Es ist nicht so emotional gebunden, wie das vielleicht bei italienischer Musik ist, die sofort ins Herz geht. Und die schwedische Musik ist sehr stark von deutschen Traditionen geprägt. Barockmusik aus dem deutschen kulturellen Raum. Und die klingt halt anders als die Italiener wie ein Antonio Vivaldi.
6: Und wir schalten jetzt rüber. Niedersachsen, Schleswig-Holstein und Hamburg schalten zusammen jetzt.
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6: Es ist 18.04 Uhr. Jetzt ist das Wetter für Schleswig-Holstein, Niedersachsen und Hamburg. Viele Wolken, es kann regnen. In Niedersachsen sind auch Gewitter möglich. An den Küsten ist es teilweise stürmisch. In Göttingen aktuell 24 Grad mit vielen Wolken. Hannover 20 Grad, da regnet es leicht. Kiel und Lübeck 16, auch da hat es geregnet. Und Hamburg-Horn und Hamburg-Stellingen melden auch 16 Grad. In der Nacht geht es runter auf 13 bis 17 Grad minimal. Morgen erstmal zum Ausschlafen, da gibt es nämlich öfter Wolken und einzelne Schauer. Dann gibt es mehr Sonne. Und zum Glück ist es ja auch nicht mehr so warm im Moment maximal 21 Grad morgen. Der Wettertrend ist außerordentlich arbeitsfreundlich, solange Sie drinnen arbeiten. Es gibt nämlich eher wenig Sonne, dafür ist es sehr wechselhaft, öfter nass, kann auch gewittern, dann aber wieder bei bis zu 24 Grad. Der NDR 1 Verkehrsservice. Vorsicht bitte auf der A27 Cuxhaven Richtung Bremerhaven. Höhe Debstedt gibt es eine ungesicherte Unfallstelle. Die A1 Hamburg Richtung Bremen ist zwischen Hamburg-Stillhorn und Harburg wegen Brückenarbeiten bis Montag früh ca. 5 Uhr gesperrt. Die Umleitung führte über die U76. Dadurch staut es sich vor der Sperrung ab dem Kreuz Hamburg-Südost und auf der Umleitungsstrecke auch. A7 Flensburg Richtung Hamburg zwischen Hamburg-Stellingen und dem Elbtunnel 4 Kilometer stockender Verkehr. A7 Hannover Richtung Flensburg zwischen Hamburg-Heimfeld und dem Elbtunnel 8 Kilometer stockend. Eine knappe halbe Stunde brauchen Sie hier länger. Und B441 Hannover Richtung Wunsdorf. Die Ausfahrt Lute ist wegen einer Ölspur bis auf Weiteres gesperrt. Kreis Binneberg, die Hedlinger Straße ist zwischen Holm und Holmer Berg in beiden Richtungen wegen eines querstehenden Lasters gesperrt. Kreis Verden, die Kreisstraße zwischen Intschede und Hagen ist nach einem Unfall gesperrt. Dann haben wir noch Hamburg, die B75 statt auswärts zwischen Hamburg-Elbinsel und Neuland 6 Kilometer stockend. Und Hamburg, die Steinbeker Hauptstraße ist zwischen Klinkstraße und Lohkamp wegen Fahrbahnerneuerungen bis Montag früh 6 Uhr in beiden Richtungen gesperrt. Ich wünsche Ihnen gute Fahrt.
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6: Mit mir, ich bin Nathalie Berkle. Schön, dass Sie dabei sind. Und ein Mann mit langem Rauschebart ist Papa Schlumpf. Zwei Männer mit langen Rauschebärten, das sind ja natürlich die Rocker von CC Top. Laut und wild wird jetzt. Das heißt, ganz ordentlich Energie für Ihren Sonnabendabend. Je nachdem, was Sie noch vorhaben. Vielleicht sind Sie gerade in der Küche und kochen ein bisschen. Auch da braucht man ja ordentlich Energie. Zum Beispiel, wenn man Pizzateig noch so ordentlich kneten muss. Wofür auch immer. CC Top gibt's jetzt mit Gimme All Your Lovin', die Songs unseres Lebens hier bei NDR 1 bis 21 Uhr.

Die wunderbare Tina Turner. Immer diese explosive Kraft in ihrer Stimme. Ich finde das so faszinierend. Die Songs unseres Lebens, hier ist NDR 1. Bis 21 Uhr hören Sie hier ganz tolle Songs mit ganz vielen Erinnerungen. Vielleicht war das bei Ihnen ja auch so. Früher haben wir mit ganz steifen Nacken in der ersten Reihe im Kino gesessen. War irgendwie cool und vor allem natürlich billiger als auf den anderen Plätzen. Und dann haben wir vielleicht und Sie auch vielleicht irgendwann die letzte Reihe für uns entdeckt. Erstens gab es da niemanden mit Popcornrascheln hinter uns. Und man konnte so schön ungestört knutschen. Ja, kriegt man zwar nicht ganz so viel vom Film mit, aber hey, irgendwas ist ja immer. Und ums Küssen in der letzten Reihe geht's auch in diesem fantastischen 70er von The Drifters. Kissing in the back row of the movies in den Songs unseres Lebens. Hier ist NDR 1. 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

80er-Kultpop von Corey Hart. Hier ist NDR 1 mit den Songs unseres Lebens. Viele Musiker sind nicht nur musikalisch begabt, die haben auch noch andere Talente. Julian Lennon zum Beispiel, der Sohn von John Lennon, der ist natürlich Sänger, klar, aber er fotografiert auch leidenschaftlich gerne, vor allem Landschaften. Und er schreibt Kinderbücher. Seine Kinderbücher haben die Themen Umwelt, Ressourcen und Verantwortung. Und er hat auch eine Umweltstiftung gegründet. Ist ihm wichtig? Ist ja auch ein wichtiges Thema, wissen wir alle, ne? Julian Lennon, Too Late for Goodbyes, hören wir nach Deutschrock von Westernhagen. Hier ist nämlich wieder hier NDR 1, die Songs unseres Lebens.

0: Es ist 18.31 Uhr.
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0: Mit dem Wetter. Ja, es ist meistens ziemlich bewölkt. Es kann auch mal hier und da ein kleiner Strahl Sonne durchkommen. In Niedersachsen kann es blitzen und donnern. An den Küsten ist es und wird es vor allem heute Nacht auch teilweise sehr stürmisch. Die aktuellen Werte: Cuxhaven 18 Grad, Delmenhorst 19 Grad, Dahme an der Ostsee 17, Eckernförde 16, Hamburg-Barmbek Nord und Hamburg-Eppendorf melden auch 16 Grad. In der Nacht geht es minimal runter auf 13 Grad. Morgen erstmal so ein ziemlich wolkiger Start in den Tag. Und da kann es auch hier und da regnen. Dann kommt öfter die Sonne durch und das bei maximal 21 Grad. Der Wettertrend, der ist sehr, sehr wechselhaft. Da werden sie öfter nass und das bei bis zu 24 Grad. Der NDR 1 Verkehrsservice, A1 Fehmarn Richtung Lübeck zwischen Scharbeutz und Seretz, 4 Kilometer stockend. Die A1 Hamburg Richtung Bremen ist zwischen Hamburg-Stillhorn und Harburg wegen Brückenarbeiten bis Montag früh ca. 5 Uhr gesperrt. Die Umleitung führt über die U76. Dadurch staut es sich vor der Sperrung ab dem Dreieck Norderelbe und auf der Umleitungsstrecke. A7 Flensburg Richtung Hamburg zwischen Hamburg-Stellingen und Bahrenfeld stockt 3 Kilometer. A7 Hannover Richtung Flensburg zwischen Hamburg-Heimfeld und dem Elbtunnel 6 Kilometer stockend. 20 Minuten brauchen Sie hier länger. Und B441 Hannover Richtung Wunsdorf, da ist die Ausfahrt Lute wegen einer Ölspur immer noch bis auf Weiteres gesperrt. Kreis Binneberg, die Hedlinger Straße ist zwischen Holm und Holmer Berg in beiden Richtungen wegen eines querstehenden Lasters gesperrt. Kreis Verden, die Kreisstraße ist zwischen Inschede und Hagen nach einem Unfall gesperrt. Und Hamburg, B75 stadtauswärts zwischen Wilhelmsburg und Neuland stockt es 4 Kilometer. Und in Hamburg, St. Pauli, da ist der Schlagermove, deswegen muss bis ca. 4 Uhr früh mit Verkehrsbehinderungen und Sperrungen gerechnet werden. Ich wünsche Ihnen eine gute Fahrt.
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0: Ich bin Nathalie Werkle und wir haben jetzt zwei Männer. Einer am Synthesizer, einer am Mikro und beide haben uns in den 80ern getrieben. Auf die Tanzflächen der Großraumdiskos. Jeder Song einfach nur perfekt zum Tanzen. Aus 87 gibt's jetzt It's a Sin, die Pet Shop Boys. NDR 1, die Songs unseres Lebens. Hier bei uns noch bis 21 Uhr. Schön, dass Sie dabei sind. Hier sind die Pet Shop Boys.

Na, diese Prophezeiung ist ja zum Glück nicht aufgegangen. The Buggles, Video Killed the Radio Star, die Songs unseres Lebens. Immer sonnabends von 18 bis 21 Uhr hier auf NDR 1. Zum Entspannen. Was kann man da alles machen? Man kann Yoga machen, man kann in den Wald gehen. Atemübungen helfen ja auch manchmal ganz gut. Was haben Sie noch so für Methoden, um richtig gut und schnell zu entspannen? Eine ziemlich sichere Entspannungsart habe ich auch noch, nämlich das ist Tom Petty and the Heartbreakers. Denn so tiefenentspannt wie Free Falling klingt, ich finde, da kann man nur mit entspannen, oder? Also einfach mal zurücklehnen, durchatmen. Tom Petty and the Heartbreakers, NDR 1, die Songs unseres Lebens. Free Falling.

John Mellencamp, hier sind die Songs unseres Lebens auf NDR 1 Welle Nord, NDR 1 Niedersachsen und NDR 90,3 in Hamburg. Wir alle tun uns immer samstags von 18 bis 21 Uhr zusammen und spielen die besten Songs für Sie. Sind Sie eigentlich bei Klassentreffen immer mit dabei? Manchmal ist das ja schon spannend zu gucken, was ist aus den Leuten so geworden nach all den Jahren. Ist ja auch gar nicht immer so, dass die, die in der Schule so ganz toll waren, später auch die sind, die das tollste Leben haben und umgekehrt. Um eine Begegnung der besonderen Art aus Schulzeiten oder nach vielen Jahren nach der Schule geht es auch in diesem Song, nämlich Centerfold. Jemand entdeckt seine Schulliebe in einem, sagen wir mal, relativ expliziten Magazin, nämlich Nackig.

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1: Um 19 Uhr mit Martin Seiler. Die Delegierten des AfD-Bundesparteitags in Erfurt haben ihre Doppelspitze Weidel und Grupalla im Amt bestätigt. Gegenkandidaten gab es nicht. Aus Erfurt Peter Eichenberg.
2: Für Grupalla gab es in Erfurt einen Dämpfer. Er erhielt rund 70% der Stimmen und damit 13 Prozentpunkte weniger als bei den Vorstandswahlen vor 2 Jahren. Weidel konnte dagegen mit gut 81% ihr Ergebnis vom letzten Mal leicht verbessern. Inhaltlicher Streit blieb auf dem Parteitag weitgehend aus, unter anderem auch, weil ein Antrag zur Überarbeitung der sogenannten Unvereinbarkeitsliste zurückgezogen wurde. Stattdessen soll sich jetzt der Bundesvorstand mit dem Thema befassen. In der Liste ist geregelt, welchen Organisationen man nicht angehören darf, um AfD-Mitglied zu werden, wie etwa der rechtsextremen identitären Bewegung.
1: Gegen das AfD-Treffen hat es in Erfurt weitgehend friedliche Proteste gegeben. In der Innenstadt wurde ein sogenanntes Fest der Demokratie gefeiert. An mehreren Protestzügen und zeitweiligen Blockadeaktionen beteiligten sich laut Polizei Thüringen insgesamt rund 31.000 Menschen. Die Organisation Campact sprach von mindestens 50.000. Die Protestierenden werfen der AfD vor, demokratische Grundwerte zu gefährden und ein gesellschaftliches Klima der Ausgrenzung zu fördern. Die Partei wird vom Bundesamt für Verfassungsschutz als rechtsextremistischer Verdachtsfall geführt. Mehrere Landesverbände gelten als gesichert rechtsextrem. Der niedersächsische Reifenkonzern Continental verkauft seine Kunststofftechnik-Tochter ContiTech. Nach Angaben des Unternehmens wurde mit einem US-Finanzinvestor ein Preis in Höhe von 4 Milliarden Euro vereinbart. ContiTech stellt unter anderem Schläuche, Antriebsriemen und Förderbänder für die Industrie her. Zuletzt zählte die Firma weltweit etwa 20.000 Beschäftigte, davon 7.700 in Deutschland. Allerdings sollten mehrere Werke geschlossen und hunderte Stellen gestrichen werden. Dem Verkauf müssten die Kartellbehörden noch zustimmen. Bei der Fußball-Weltmeisterschaft hat gerade das erste Achtelfinale begonnen. Kanada spielt in Houston gegen Marokko. Später trifft dann in Philadelphia Deutschland-Bezwinger Paraguay auf Frankreich. Aus dem ARD-WM-Team Desiree Krause.
3: Die Franzosen mit einem Kader voller Ausnahmespieler haben bisher absolut überzeugt, müssen heute aber wohl auf Mittelfeldspieler Aurélien Tchouaméni verzichten. Paraguay wird mit seiner leidenschaftlichen Abwehr versuchen, die starke Offensive um Kylian Mbappé und Co. zu stoppen. Aufgrund extremer Hitze von bis zu 39 Grad stand eine mögliche Verschiebung des Spiels im Raum. Aktuell geht die FIFA aber davon aus, dass die Partie wie geplant um 17 Uhr Ortszeit, 23 Uhr unserer Zeit, angepfiffen werden kann.
1: Das waren die Nachrichten.
4: Es ist 19.02 Uhr.
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4: Das Wetter, es ist ziemlich dicht bewölkt, so bleibt's auch heute Nacht. Es kann ab und zu ein bisschen Regen geben, manchmal auch gewittern, vor allem in Niedersachsen. An den Küsten weht der Wind ganz ordentlich, teilweise auch stürmische Böen möglich. Dann die Temperaturen in Braunschweig aktuell 19 Grad, Bremen 18, Jagel und Kaltenkirchen melden 17 Grad und Hamburg-Kranz 17, Hamburg-Eimsbüttel, da sind es 16 Grad. In der Nacht geht's minimal runter auf 13 Grad. Das ist herrlich, ne? Herrlich, dass es wieder nachts kühler ist, dass man so schön durchlüften kann und das Gefühl hat, man kann wieder ordentlich schlafen. Aber die nächste Hitzewelle kommt ja schon quasi. Morgen noch nicht, da ist es erstmal ganz angenehm, erstmal sehr viele Wolken zum Tagesstart. Es kann sogar auch ein bisschen regnen, später kommt mehr Sonne durch und das bei maximal 21 Grad. Der Wettertrend bringt uns schon wieder bis zu 24 Grad, aber es bleibt immer noch ordentlich wechselhaft. Der NDR1 Verkehrsservice, Vorsicht bitte auf der A27 Bremerhaven Richtung Bremen. Zwischen Bremerhaven Zentrum und Geestemünde gibt es eine ungesicherte Unfallstelle. Vorsicht bitte auch auf der A37 Hannover Messe Richtung Burgdorf. Im Kreuz Buchholz in der Überleitung zur A2 Richtung Hannover Ost ist ein Auto im Kurvenbereich stehen geblieben. Achtung, ein Auto steht in der Kurve im Kreuz Buchholz in der Überleitung zur A2 Richtung Hannover Ost. Fahren Sie bitte vorsichtig auf der A37 Hannover Messe Richtung Burgdorf. Die A1 Hamburg Richtung Bremen ist zwischen Hamburg-Stillhorn und Harburg wegen Brückenarbeiten bis Montag früh ca. 5 Uhr gesperrt. Es gibt eine Umleitung über die U76, aber es staut sich vor der Sperrung ab dem Dreieck Norderelbe und auch schon auf der Umleitungsstelle. B441 Hannover Richtung Wunsdorf, da ist die Ausfahrt Lute wegen einer Ölspur immer noch bis auf Weiteres gesperrt. Genauso wie Kreis-Pinneberg, die Hedlinger Straße, ist zwischen Holm und Holmerberg in beiden Richtungen wegen eines querstehenden Lasters immer noch gesperrt. Kreis Verden, die Kreisstraße zwischen Inschede und Hagen ist auch immer noch nach einem Unfall gesperrt. Und dann haben wir noch Hamburg St. Pauli. Wegen des Schlagermoves muss bis ca. 4 Uhr früh mit Verkehrsbehinderungen und Sperrungen gerechnet werden auf St. Pauli. Das Ganze. Ich wünsche Ihnen eine gute Fahrt.
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4: Es ist Samstagabend, da darf es ruhig ein bisschen drüber sein, songstechnisch. So diese Songs zum Beispiel, zu denen wir dann damals schon vor dem Kleiderschrank beim Ausgehfeinmachen getanzt haben. So ein paar Figuren ausprobiert haben, genau, die wir dann später auf der Tanzfläche zeigen wollten. Einer dieser Songs zum schön Stylen ist von Evelyn Thomas und heißt High Energy. Ich bin Natalie Werkle.
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0: 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Also ich habe Gänsehaut am ganzen Rücken. Wie geht's bei Ihnen? Das ist echt fantastischer irischer Rocksound in den Songs unseres Lebens hier auf NDR1 gewesen. Aber wir gucken ja nach vorne. Zum Beispiel gleich zu einem musikalischen Jahrbuch. Also stellen Sie sich vor, Sie schnappen sich Ihr altes Buch von der Schule, vom Schulabschluss, wo jeder dann so geschrieben hat, was er so vorhat im Leben zu machen. Oder es gab auch irgendwelche Titel von den Klassenkameraden, die Sie demjenigen immer gegeben haben. Und dann gibt es Fotos dazu, die man vielleicht jetzt gar nicht mehr so gerne anguckt und denkt so, okay, ja, so habe ich mal ausgesehen. Ja, darf ich jetzt irgendwie auch nicht jedem zeigen, den ich jetzt in meinem Leben habe. Dieses musikalische Jahrbuch präsentieren uns Like the Connells aus 93 mit 74-75. Und davor gibt's Curiosity Kills the Cat mit Name and Number. NDR1, die Songs unseres Lebens.
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Wunderschöne Melancholie von The Canals aus 93 hier bei NDR 1. Die Songs unseres Lebens. Von Melancholie geht's zu richtig guter Laune. Ich bin mir sehr, sehr sicher, dass der oder die eine andere jetzt gleich mitsingen wird. Und zwar richtig laut, denn diesen Text kennen wir alle. Ist ja auch zum Glück auf Deutsch. Nena aus 84 mit Irgendwie, Irgendwo, Irgendwann. Ich weiß nicht, wie oft ich diesen Song schon ganz laut mitgesungen habe. Und das werde ich jetzt auch wieder tun. Aber ich mache Ihnen zuliebe das Mikro besser aus. NDR 1, die Songs unseres Lebens. Hier ist sie, Nena.

0: Achtung Falschfahrer, es ist 19.25 Uhr. Achtung Falschfahrer auf der A391 B4 Braunschweig Nord gefahren. Zwischen Braunschweig, Hansestraße und Mainholz kommt Ihnen ein Falschfahrer entgegen. Fahren Sie äußerst rechts, überholen Sie nicht auf der A391 B4 Braunschweig Nord gefahren. Zwischen Braunschweig, Hansestraße und Mainholz ist ein Falschfahrer unterwegs. Fahren Sie bitte ganz, ganz vorsichtig in beiden Richtungen.
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0: Der großartige Prince hier um 19.30 Uhr.
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0: Mit dem Wetter für Schleswig-Holstein, Niedersachsen und Hamburg. Es ist und bleibt bedeckt und bewölkt. Es kann ab und zu ein bisschen Nasses runterkommen. Die Küsten bieten uns ordentlich Wind teilweise, richtig stürmisch sogar. Osnabrück aktuell temperaturmäßig 21 Grad, Papenburg 19 Grad, Erfte 18, Fehmarn auf Fehmarn sind 17 Grad und Hamburg-Altengamme und Hamburg-Eidelstedt melden 15 Grad. In der Nacht geht's minimal runter auf 13. Morgen erstmal ein bisschen Anlauf. Es wird erstmal ziemlich viele Wolken geben. Es kann auch ein bisschen regnen. Später kommt die Sonne durch bei maximal 21 Grad. Der Wettertrend bietet uns dann wieder bis zu 24 Grad. Allerdings relativ wenig Sonne und es wird öfter mal nass. Der NDR1 Verkehrsservice. Nochmal Achtung, Falschfahrer auf der A391 B4 Braunschweig Nord Gifhorn. Zwischen Braunschweig, Hansestraße und Meinholz kommt Ihnen ein Falschfahrer entgegen. Fahren Sie äußerst rechts und überholen Sie nicht auf der A391 B4 Braunschweig Nord Gifhorn. Zwischen Braunschweig, Hansestraße und Meinholz ist ein Falschfahrer unterwegs. Fahren Sie bitte in beiden Richtungen vorsichtig. Die A1 Hamburg Richtung Bremen ist zwischen Hamburg-Stellhorn und Harburg wegen Brückenarbeiten bis Montag früh ca. 5 Uhr gesperrt. Die Umleitung führt über die U76, dadurch staut es sich vor der Sperrung ab dem Dreieck Norderelbe. Und die A2 Berlin Richtung Hannover ist zwischen Eisleben und Allerringsleben nach einem Unfall gesperrt. B441 Hannover Richtung Wunsdorf, die Ausfahrt Lute ist wegen einer Ölspur bis auf Weiteres immer noch gesperrt. Genauso wie Kreis Pirnenberg, die Hedlinger Straße zwischen Holm und Holmerberg in beiden Richtungen wegen des querstehenden Lasters auch immer noch gesperrt ist. Dann haben wir Hamburg, St. Pauli, da gibt es einen Schlagermove, deswegen muss bis ca. 4 Uhr früh mit Verkehrsbehinderungen und Sperrungen gerechnet werden. Und jetzt wünsche ich Ihnen eine gute Fahrt.
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0: Mit mir, ich bin Nathalie Werkle. Sie kennen mit Sicherheit auch noch die Daily Soap Neighbors. Jeden Nachmittag haben wir uns auf die Nachbarschaftsbeziehungen aus Australien gefreut. Von Gartenzäunen, über die gestritten wird, bis hin zum Verliebtsein. Alles drin. Übrigens, Margot Robbie hat da auch mitgespielt in dieser Serie Neighbors. Das ist die, die später die Barbie gespielt hat. Und natürlich Kylie Minogue. Der Powerflow ist dabei gewesen. Ich darf das sagen mit dem Powerflow, denn ich bin selber so klein. Kylie Minogue, die macht uns jetzt gute Laune mit I Should Be So Lucky. Hier sind die Songs unseres Lebens. Hier ist NDR 1 mit Kylie Minogue aus 1988.

Großartiger Rocksound von KISS hier bei NDR 1, die Songs unseres Lebens. Wir schauen mal kurz auf die Straße. Da gibt's nämlich eine gute Nachricht, und zwar von der A391 B4 Braunschweig Nord Gifhorn. Da ist kein Falschfahrer mehr zwischen Braunschweig Hansestraße und Meinholz. Sie haben wieder freie Fahrt. Kein Falschfahrer mehr zwischen Braunschweig Hansestraße und Meinholz. Dafür aber bitte vorsichtig auf der A1 Hamburg Richtung Bremen. Zwischen Rastplatz Thünen und Bremer Kreuz ist ein Laster stehen geblieben. Achtung, ein defekter Laster zwischen Rastplatz Thünen und Bremer Kreuz. Fahren Sie bitte vorsichtig auf der A1 Hamburg Richtung Bremen. So, ich weiß nicht, wie das bei Ihnen war, aber so, ich habe so in den 80ern meistens Musik gehört, mehr nach dem, wie sie so klang. Also ich habe mir jetzt nicht unbedingt englische Texte auf Deutsch übersetzt. So ein paar Worte habe ich aufgeschnappt und übersetzt, aber so richtig so ging es bei mir mehr um Musik. Das war ein bisschen anders bei Songs, die auf Deutsch waren. Klar, da haben wir mitbekommen, worum es geht. Und deswegen waren die immer so besonders partytauglich, finde ich. Genau wie dieser hier. Es muss kein komplizierter Text sein. Genau, und das reicht völlig aus. Und schon können wir mitsingen, schon kommen wir in gute Laune. Richtig, genau, das können wir nämlich alles. Hier sind Opus, Life is Life. Die Songs unseres Lebens, NDR 1.

Schöner, leichter Italo-Pop hier bei NDR 1 in den Songs unseres Lebens. Jetzt wird's ein bisschen schwerer, aber nicht minder genial, denn das ist so großartiger Rock-Sound, auch wenn's inhaltlich schon um was geht. Denn die Band Midnight Oil hat sich richtig was dabei gedacht bei Beds Are Burning. Und auch jetzt noch ist Peter Garrett, also der Sänger, nicht der Typ, ach ja, ich mach mal ein bisschen Golfurlaub. Nein, er steht immer noch auf Bühnen, er macht Solomusik, er kämpft immer noch für Umwelt und indigene Themen und mischt sich politisch weiter ein. Also absolut konsequent für den Mann, der Beds Are Burning gesungen hat. 1987, wir tauchen ein in großartigen Rocksound aus Australien, hier bei NDR 1 in den Songs unseres Lebens.

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1: Um 20 Uhr mit Martin Seiler. Die Delegierten des AfD-Bundesparteitags in Erfurt haben ihre Doppelspitze Weidel und Chrupalla im Amt bestätigt. Gegenkandidaten gab es nicht. Aus Erfurt Peter Eichenberg.
2: Für Chrupalla gab es in Erfurt einen Dämpfer. Er erhielt rund 70% der Stimmen und damit 13 Prozentpunkte weniger als bei den Vorstandswahlen vor 2 Jahren. Weidel konnte dagegen mit gut 81% ihr Ergebnis vom letzten Mal leicht verbessern. Inhaltlicher Streit blieb auf dem Parteitag weitgehend aus, unter anderem auch, weil ein Antrag zur Überarbeitung der sogenannten Unvereinbarkeitsliste zurückgezogen wurde. Stattdessen soll sich jetzt der Bundesvorstand mit dem Thema befassen. In der Liste ist geregelt, welchen Organisationen man nicht angehören darf, um AfD-Mitglied zu werden, wie etwa der rechtsextremen Identitären Bewegung.
1: Gegen das AfD-Treffen hat es in Erfurt weitgehend friedliche Proteste gegeben. In der Innenstadt wurde ein sogenanntes Fest der Demokratie gefeiert. An mehreren Protestzügen und zeitweiligen Blockadeaktionen beteiligten sich laut Polizei Thüringen insgesamt rund 31.000 Menschen. Die Organisation Campact sprach von mindestens 50.000. Die Protestierenden werfen der AfD vor, demokratische Grundwerte zu gefährden und ein gesellschaftliches Klima der Ausgrenzung zu fördern. Die Partei wird vom Bundesamt für Verfassungsschutz als rechtsextremistischer Verdachtsfall geführt. Mehrere Landesverbände gelten als gesichert rechtsextrem. Der niedersächsische Reifenkonzern Continental verkauft seine Kunststofftechnik-Tochter ContiTech. Nach Angaben des Unternehmens wurde mit einem US-Finanzinvestor ein Preis in Höhe von 4 Milliarden Euro vereinbart. ContiTech stellt unter anderem Schläuche, Antriebsriemen und Förderbänder für die Industrie her. Zuletzt zählte die Firma weltweit etwa 20.000 Beschäftigte, davon 7.700 in Deutschland. Allerdings sollten mehrere Werke geschlossen und hunderte Stellen gestrichen werden. Bei der Fußball-Weltmeisterschaft läuft gerade das erste Achtelfinale zwischen Co-Gastgeber Kanada und Marokko. Zur Pause steht es 0:0. Später trifft dann Deutschland-Bezwinger Paraguay auf Frankreich. Aus dem ARD-WM-Team Desiree Krause.
3: Die Franzosen mit einem Kader voller Ausnahmespieler haben bisher absolut überzeugt, müssen heute aber wohl auf Mittelfeldspieler Aurélien Tchouaméni verzichten. Paraguay wird mit seiner leidenschaftlichen Abwehr versuchen, die starke Offensive um Kylian Mbappé und Co. zu stoppen. Aufgrund extremer Hitze von bis zu 39 Grad stand eine mögliche Verschiebung des Spiels im Raum. Aktuell geht die FIFA aber davon aus, dass die Partie wie geplant um 17 Uhr Ortszeit, 23 Uhr unserer Zeit, angepfiffen werden kann.
1: Das waren die Nachrichten.
4: Es ist 20:02 Uhr.
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4: Mit dem Wetter. Die ein oder andere Wolke lässt mal ein bisschen Platz für einen kleinen Sonnenstrahl, der dann noch abends noch mal so ein bisschen durchkommt jetzt. Ansonsten kann es heute Nacht dann den ein oder anderen kleinen Schauer geben. In Niedersachsen sind auch Gewitter möglich. An den Küsten ist es teilweise stürmisch. Die aktuellen Temperaturen: Rothenburg-Wümme 18 Grad, Seesen 20 Grad, St. Peter-Ording 17, in Tarp sind 16 und Hamburg-Roterbaum und Hamburg-Veddel 17 Grad. In der Nacht geht's runter auf 13 Grad. Morgen erstmal so ein wolkiger Start in den Tag, da kann es auch öfter mal regnen. Später wird's sonniger und das bei maximal 21 Grad. Der Wettertrend gönnt uns dann wieder bis zu 24 Grad, allerdings relativ wenig Sonne, dafür öfter mal ein Regenschauer. Der NDR 1 Verkehrsservice, Vorsicht bitte auf der A1 Hamburg Richtung Bremen. Zwischen dem Rastplatz Thünen und dem Bremer Kreuz ist ja immer noch ein Laster stehen geblieben. Die A1 Hamburg Richtung Bremen ist zwischen Hamburg-Stillhorn und Harburg wegen Brückenarbeiten bis Montag früh ca. 5 Uhr gesperrt. Es gibt eine Umleitung über die U76, dadurch staut es sich vor der Sperrung ab dem Dreieck Norderelbe. Die A2 Berlin Richtung Hannover ist zwischen Eilsleben und Allerringsleben nach einem Unfall gesperrt. A7 Hamburg Richtung Hannover, da ist die Einfahrt Waltershof wegen einer Nachtbaustelle bis morgen ca. 6 Uhr früh gesperrt. Höchsten Respekt für alle, die da heute Nacht dann arbeiten, bis morgen früh um 6. B441 Hannover Richtung Wunsdorf, die Ausfahrt Lute ist wegen einer Ölspur bis auf Weiteres gesperrt. Kreis Pinneberg, die Hedlinger Straße ist auch immer noch zwischen Holm und Holmerberg in beiden Richtungen wegen des querstehenden Lasters gesperrt. Und wir haben in Hamburg St. Pauli den Schlagermove, deswegen muss da bis ca. 4 Uhr früh mit Verkehrsbehinderungen und Sperrungen gerechnet werden. Ich wünsche Ihnen eine gute Fahrt.
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4: Mit mir, ich bin Nathalie Werkle. Der Song, den wir jetzt haben, der war seiner Zeit aber so einige Jahre voraus. Und der ist deshalb, also weil er der Zeit so voraus war, damals sogar verboten worden, zumindest im Tagesprogramm. Da hätte ihn die BBC nicht im Radio gespielt. Relax heißt der Song, ist von Frankie Goes to Hollywood. Und die BBC-Leute haben gesagt, okay, es ist kein Entspannungslied, auch wenn es Relax heißt. Es ist ein sehr körperlicher, queerer Sex-Song. Und das war 1984 undenkbar fürs Tagesprogramm. Da sind wir 2026 zum Glück weiter. Und außerdem ist ja schon nicht mehr Tag, sondern Abend. Hier sind Frankie Goes to Hollywood mit Relax.
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Sydney Youngblood. Es ist 20.12 Uhr. Der NDR1 Verkehrsservice meldet sich gerade. Vorsicht bitte auf der A7 Hannover Richtung Flensburg. Zwischen Hamburg-Waltershof und dem Elbtunnel liegen Gegenstände. Achtung, Gegenstände zwischen Hamburg-Waltershof und dem Elbtunnel. Fahren Sie bitte vorsichtig auf der A7 Hannover Richtung Flensburg. Wenn ich Ihnen sage Michael Bolton, dann denken Sie an... Na klar, Powerballaden. Das ist der romantische Typ mit den superschönen Powerballaden. Ja, aber das war er nicht immer. Der hat tatsächlich vorher, bevor der mit den Powerballaden angefangen hat, war der Hardrock- und Metal-Sänger. Zum Beispiel war er mal Anfang der 80er der Frontman der Band Blackjack. Zum Beispiel. Außerdem hat er wohl bei der Metal-Band oder bei der Hardrock-Band Black Sabbath vorgesungen als Sänger und wollte da mitsingen, aber das hat dann wohl nicht geklappt. Außerdem hat er für die Rockband Kiss geschrieben. Die Ballade Forever ist nämlich von Michael Bolton mitgeschrieben. Ja, okay, also früher Metalman, heute der Chefromantiker, denn das kannte ich ja so richtig gut, ne? Michael Bolton, Powerballade, Love is a Wonderful Thing aus 91, NDR 1, die Songs unseres Lebens.

Die wunderbare Samtstimme von Sting hier bei NDR1 in den Songs unseres Lebens. Jetzt gibt's eine Band, die ist vielleicht nicht fürs Glanzpapier geeignet, denn dafür waren die immer zu kantig, aber immer sehr, sehr, sehr cool. New Model Army. Die bringen auf jeden Fall immer Garantien, was coole Songs sind, die politisch klingen, ohne nach Wahlplakat zu klingen. Einfach so eine Haltung zeigen, und das ist auch 51st Street, jetzt die New Model Army 1986. Die Songs unseres Lebens hier auf NDR1.

0: Es ist 20.30 Uhr. Das Wetter für uns hier in Schleswig-Holstein, Niedersachsen und Hamburg. Es gibt viele Wolken, es kann regnen. Es kann in Niedersachsen sogar auch gewittern.
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0: An den Küsten ist es teilweise stürmisch. Dazu gibt es Werte aktuell in Uelzen 18 Grad, Wilhelmshaven auch 18 Grad, Flensburg 16, genauso wie in Glücksburg. Hamburg-Poppenbüttel meldet 17 und Hamburg-Tondorf 16. In der Nacht geht es runter bis auf 13. Morgen erstmal ein gemütlicher Start in den Tag. Da ist es noch öfter bewölkt. Später kommt die Sonne aber so richtig öfter mal durch und das bei maximal 21 Grad. Der Wochenstart, der wird außerordentlich arbeitsfreundlich, wenn Sie drinnen arbeiten, denn es gibt eher sehr wechselhaftes Wetter. Es wird öfter mal nass bei bis zu 24 Grad. Der NDR1-Verkehrsservice, die A1 Hamburg Richtung Bremen, ist zwischen Hamburg-Stillhorn und Harburg wegen Brückenarbeiten bis Montag ca. 5 Uhr früh gesperrt. Die Umleitung führt über die U76. Die A2 Berlin Richtung Hannover ist zwischen Eisleben und Allerringsleben nach einem Unfall immer noch gesperrt. Und A7 Hamburg Richtung Hannover, da ist die Einfahrt Hamburg-Waltershof wegen einer Nachtbaustelle bis morgen früh ca. 6 Uhr früh gesperrt. B441 Hannover Richtung Wunsdorf, die Ausfahrt Lute ist wegen einer Ölspur auch immer noch gesperrt. Dann gibt's Hamburg, die Steinbeker Hauptstraße, die ist zwischen Klinkstraße und Lohkamp wegen Fahrbahnerneuerungen bis Montag früh um 6 in beiden Richtungen gesperrt. Und Hamburg-St. Pauli wegen des Schlagermoves muss bis ca. 4 Uhr früh bis mit Verkehrsbehinderungen und Sperrungen gerechnet werden. Ich wünsche Ihnen eine gute Fahrt.
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0: So, kleines Rätsel. Es geht in die 80er und es geht um einen Film. Da geht es um die Schweißerin Alex. Eine Frau mit schönen, dunklen, großen Augen und wunderschönen, dunklen Locken. Die will Tänzerin werden. Sie verknallt sich in ihren Chef, ohne zu wissen, dass es ihr Chef ist. Wird stinksauer, als sie erfährt, dass er ihr Chef ist. Aber am Ende wird natürlich alles gut. Ja, Sie wissen es vermutlich längst. Ja, klar. Es geht um diesen Film. Es geht um Flashdance. Und aus dem Soundtrack zu diesem großartigen Tanzfilm der 80er. Oh Gott, wir wollten alle tanzen wie Alex. Oh je, je, je. Die hat ja so unfassbar gut getanzt. Und Figürchen hatte die, alter Schwede. Also, es geht um Flashdance. Aus dem Soundtrack haben wir jetzt für Sie Michael Cimbello mit Maniac. Ich bin Natalie Werkle und hier ist NDR 1 Songs unseres Lebens.

Die Powerfrau Jule Neigel. Und jetzt ist es 20.40 Uhr und wir schauen auf die Straßen hier im NDR1 Verkehrsservice. Vorsicht bitte auf der A1 Bremen Richtung Hamburg im Bremer Kreuz in der Überleitung zur A27 Richtung Bremerhaven ist ein Auto stehen geblieben. Achtung, ein stehen gebliebenes Auto im Bremer Kreuz in der Überleitung zur A27 Richtung Bremerhaven. Fahren Sie bitte vorsichtig auf der A1 Bremen Richtung Hamburg. So, Liebeskummer oder die Idee vom Liebeskummer oder die Befürchtung eines Liebeskummers klingt ja normalerweise immer nach ziemlich dramatischer Ballade. Hier nicht, bei den Gibson Brothers, da klingt das so nach Tanzen, nach Urlaub, nach Spaß. Und trotzdem geht es darum, um die große Frage, was wird denn aus meinem Leben ohne dich? Was ist denn, wenn du aus meinem Leben gehst vielleicht? Aber wie gesagt, nicht mit schwerer Musik dahinter hier bei NDR 1 in den Songs unseres Lebens. Das klingt wirklich nach Spaß. 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

0: Es ist 20.44 Uhr an der 1 der Verkehrsservice nochmal. Meldet sich von der A7 Flensburg-Hamburg. Vorsicht bitte in beiden Richtungen. Auf der A7 Flensburg-Hamburg im Elbtunnel ist ein Fahrradfahrer unterwegs. Achtung, ein Fahrradfahrer im Elbtunnel. Fahren Sie bitte in beiden Richtungen vorsichtig auf der A7 Flensburg-Hamburg.
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Ja, Michael Jackson hier auf NDR1. Die Songs unseres Lebens sind fast schon wieder vorbei. Geht ja immer nur bis 21 Uhr. Meinetwegen könnten wir noch 3 Stunden weitermachen. Ich habe jetzt für Sie gleich noch die wahnsinnig schöne, sanfte Stimme von Tracy Chapman. Ich habe einen richtig coolen 80er von Robert Palmer für Sie. Und das hier ist, ich glaube, der Ohrwurm aus dem Radio und aus den Clubs aus dem Jahr 2001. Den wir jetzt für Sie haben, nämlich Mojo mit Lady hier auf NDR1. Und das sind die Songs unseres Lebens. Ich bin Natalie Werkle und hatte mit Ihnen einen richtig schönen Abend. Ich hoffe, Sie auch. Und hier sind Mojo.

0: Weiler. Die AfD-Vorsitzenden Weidel und Chrupalla sind auf dem Bundesparteitag in Erfurt im Amt bestätigt worden. Weidel erhielt gut 81%, Chrupalla etwa 70. Damit geht Weidel deutlich gestärkt aus den Wahlen hervor, wie Dagmar Schlichting in Erfurt erklärt.
1: Sie liegt deutlich vor Co-Parteichef Chrupalla und hat auch noch etwas besser abgeschnitten als bei der Wahl vor 2 Jahren. Damals hatte sie mit 80% noch hinter Chrupalla gelegen. Daher war es ihr heute wichtig, die Kräfteverhältnisse wieder umzukehren. Wie sehr die Partei hinter Weidel steht, wurde auch bei den Bewerbungsreden der beiden deutlich. Vor allem, als es um die Energie- und Migrationspolitik ging. Da traf Weidel den Nerv der Delegierten, als sie erklärte, dass die AfD wieder zurück zur Atomkraft kehren wird und zu Öl und Gas. Und dass sie die Grenzen dicht machen wird.
0: Die Proteste gegen den AfD-Parteitag in Erfurt sind überwiegend friedlich verlaufen. Wie die Polizei berichtet, kam es nur vereinzelt zu Auseinandersetzungen. Aktivisten und Medienvertreter wurden dabei leicht verletzt. Nach Angaben der Bündnisse Zusammenstehen und Widersetzen haben 50.000 Menschen an Demonstrationen, Kundgebungen und Sitzblockaden teilgenommen. Die Polizei sprach von rund 31.000 Teilnehmenden. Der Parteitag der AfD hatte trotz der Proteste pünktlich begonnen. Die Bundesregierung will laut Kanzler Merz noch im Juli einen Aktionsplan zur Bekämpfung von Sozialleistungsmissbrauch vorlegen. Der CDU-Chef sagte auf einem Landesparteitag in Nordrhein-Westfalen, für viele Kommunalpolitiker sei das ein ganz wichtiges Thema. Mitte Juni hatte eine Sprecherin des Bundessozialministeriums bereits ein neues Kompetenzzentrum der Bundesagentur für Arbeit angekündigt, das gegen den Missbrauch von Sozialleistungen vorgehen soll. Das ist auch erklärtes Ziel der neuen Grundsicherung, die seit Mittwoch das bisherige Bürgergeld ersetzt. Bei der Fußball-Weltmeisterschaft haben die Achtelfinals begonnen. Zwischen Co-Gastgeber Kanada und Marokko steht es kurz vor Schluss 0:2. Später trifft dann Deutschland-Bezwinger Paraguay auf Frankreich. Aus dem ARD-WM-Team Desiree Krause.
2: Die Franzosen mit einem Kader voller Ausnahmespieler haben bisher absolut überzeugt, müssen heute aber wohl auf Mittelfeldspieler Aurélien Tchouaméni verzichten. Paraguay wird mit seiner leidenschaftlichen Abwehr versuchen, die starke Offensive um Kylian Mbappé und Co. zu stoppen. Aufgrund extremer Hitze von bis zu 39 Grad stand eine mögliche Verschiebung des Spiels im Raum. Aktuell geht die FIFA aber davon aus, dass die Partie wie geplant um 17 Uhr Ortszeit, 23 Uhr unserer Zeit, angepfiffen werden kann.
0: Das waren die Nachrichten. Das Wetter in Norddeutschland, in der Nacht viele Wolken und Regen, 17 bis 13 Grad. Morgen anfangs noch vereinzelt Schauer, im Tagesverlauf freundlicher mit mehr Sonne, 19 bis 23 Grad. Am Montag viele Wolken, verbreitet schauerartiger Regen, 18 bis 24 Grad. Es ist 21.03 Uhr.
3: Hier ist der Verkehrsservice für den ARD-Abend. Die 1 Hamburg Richtung Bremen ist zwischen Hamburg-Stillhorn und Hamburg-Harburg wegen Brückenarbeiten bis Montag ca. 5 Uhr gesperrt. Die A2 Richtung Hannover ist zwischen Eilsleben und Allerengersleben nach einem Unfall gesperrt. A10 westlicher Berliner Ring Richtung Dreieckhaveland zwischen Potsdam-Nord und Spandau ist die Autobahn wegen Reparaturarbeiten bis morgen Abend gesperrt. Die Polizei empfiehlt, bereits an der Abfahrt Großkreuz die Autobahn zu verlassen und den Bereich weiträumig zu umfahren. Damit weiterhin gute Fahrt und kommen Sie gut an Ihr Ziel.
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3: Aus Dresden mit Frank Michael Bauer.

Im AD-Abend waren das Michael Mechanics mit ihrer mitreißenden Single Word of Mouth von 1991. Und wir kommen nun zu einem der großen Soul-Sänger Amerikas, der am heutigen 4. Juli seinen Geburtstag gefeiert hätte. Bill Withers, 2020 von uns gegangen. 1971, da schuf er mit dem minimalistischen, aber zutiefst emotionalen Titel Ain't No Sunshine ein unsterbliches Stück der Musikgeschichte, das vom schmerzhaften Verlust einer geliebten Person erzählt. Die Nummer zeichnet sich ja besonders dadurch aus, dass Withers im Mittelteil diese Phrase I know, I know, I know 26 Mal hintereinander wiederholt. Hier ist Bill Withers, der heute 88 Jahre alt geworden wäre.

Das war Brooke Fraser hier bei uns im ARD-Abend. Und jetzt kommen wir nochmal zu unserem Rätsel. Sie können ja das aktuelle Album von Ringo Starr gewinnen. Und er ist glücklich verheiratet seit über 45 Jahren mit Barbara Bach, mit der Schauspielerin, die er 1980 am Filmset der skurrilen Steinzeitkomödie Caveman kennen und lieben gelernt hat. Ja, und in welcher weltberühmten Rolle war seine Ehefrau Barbara kurz davor im Kino damals zu sehen? A. als Bond-Girl in Der Spion, der mich liebte. B. als Prinzessin Leia in Krieg der Sterne. Oder C. als Sandy in der Musical-Verfilmung von Grease. A. also bei James Bond. B. bei Krieg der Sterne. Oder C. bei Grease, dem Musical, Film-Musical. Ihre Lösung können Sie mir schreiben unter ard-abend@mdr.de oder per Anrufbeantworter 0800 80 80 110. Ich drücke die Daumen und jetzt gibt's The Boys of Summer. Hier ist Musik mit Don Henley.

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5: Hier ist der Verkehrsservice für den ARD-Abend. Die A1 Hamburg Richtung Bremen ist zwischen Hamburg-Stillhorn und Hamburg-Harburg wegen Brückenarbeiten bis Montag ca. 5 Uhr in der Früh gesperrt. Die A2 Richtung Hannover ist zwischen Eilsleben und Alleringlersleben nach einem Unfall gesperrt. A10 westlicher Berliner Ring Richtung Dreieckhaveland zwischen Potsdam-Nord und Spandau ist die Autobahn wegen Reparaturarbeiten bis morgen Abend gesperrt. Die Polizei empfiehlt bereits an der Abfahrt Großkreuz die Autobahn zu verlassen und den Bereich weiträumig zu umfahren. Die B273 Wandlitz Richtung Oranienburg ist zwischen Wensickendorf und Schmachtenhagen nach einem Unfall aktuell gesperrt. Soweit die Meldungen, kommen Sie gut an Ihr Ziel.
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5: Aus Dresden von MDR Sachsen mit Frank Michael Bauer und Whitney Houston.

Gute Laune Musik mit Marquez aus Deutschland und Vayamos Compañeros aus dem Jahre 2007. Echtes spanisches Urlaubsflair hier bei uns im ARD-Abend. Und jetzt gibt's eine tolle Ballade mit Elton John. Und in den frühen 70er Jahren ist dieses Werk entstanden. Also um genau zu sein, veröffentlicht worden ist es auf jeden Fall 1973. Und hier ist Elton John mit Yeah, Goodbye, Yellow Brick Road für Sie.

Das Schwesterchen von Mike Oldfield, hier bei uns gehört Sally Oldfield und Silver Dagger. Und gerade habe ich eine Nachricht bekommen von Antonia aus Prero. Sie sitzt mit ihrem Schatz ganz gemütlich bei einem Wein und genießt diesen Abend und hat wieder mal festgestellt mit ihm, wie schön es ist, wenn der Fernsehapparat mal ausgeschaltet ist und man leise Musik im Hintergrund hört. Also Radio schreiben, Radio hören, ganz groß geschrieben. Und bis vorhin haben sie noch ein bisschen Fußball geguckt im ZDF. Die Partie, da wo Kanada gegen Marokko 0-3 verloren hat. Aber danach gleich ausgemacht und jetzt genießen sie den Abend und grüßen alle, die das ebenso tun. Und wünschen noch ein schönes Wochenende. Und dazu gibt es jetzt Lionel Richie mit My Destiny hier im ARD-Abend.

Cyndi Lauper der Bühne hat CAD gesagt, es gibt keine Konzerte mehr. Ich bin im Ruhestand. Naja, aber vielleicht wird sich das auch noch mal ändern. Man soll ja berühmtermaßen auch niemals nie sagen. Und jetzt bei uns die Birds im ARD-Abend und Billy Joel danach.

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1: Um 22 Uhr mit Martin Seiler. Die AfD-Vorsitzenden Weidel und Kopalla sind auf dem Bundesparteitag in Erfurt im Amt bestätigt worden. Weidel erhielt gut 81% der Stimmen, Kopalla etwa 70. Damit geht Weidel deutlich gestärkt aus den Wahlen hervor, wie Dagmar Schlichting in Erfurt erklärt.
2: Sie liegt deutlich vor Co-Parteichef Kopalla und hat auch noch etwas besser abgeschnitten als bei der Wahl vor 2 Jahren. Damals hatte sie mit 80% noch hinter Kopalla gelegen. Daher war es ihr heute wichtig, die Kräfteverhältnisse wieder umzukehren. Wie sehr die Partei hinter Weidel steht, wurde auch bei den Bewerbungsreden der beiden deutlich. Vor allem, als es um die Energie- und

0: Migrationspolitik ging. Da traf Weidel den Nerv der Delegierten, als sie erklärte, dass die AfD wieder zurück zur Atomkraft kehren wird und zu Öl und Gas. Und dass sie die Grenzen dicht machen wird.
1: Die Proteste gegen den AfD-Parteitag in Erfurt sind überwiegend friedlich verlaufen. Wie die Polizei berichtet, kam es nur vereinzelt zu Auseinandersetzungen. Mehrere Aktivisten und Medienvertreter wurden dabei leicht verletzt. Nach Angaben der Bündnisse Zusammenstehen und Widersetzen haben 50.000 Menschen an Demonstrationen, Kundgebungen und Sitzblockaden teilgenommen. Die Polizei sprach von rund 31.000 Teilnehmenden. Der Parteitag der AfD hatte trotz der Proteste pünktlich begonnen. Im Iran haben tausende Menschen am Beginn der Trauerfeiern für den ehemaligen obersten Führer Ayatollah Khamenei teilgenommen. 6 Tage lang soll die Leiche Khameneis an verschiedenen Orten im Iran und im benachbarten Irak aufgebahrt werden. Die Trauerfeierlichkeiten gelten auch als Machtdemonstration. Vor mehr als 4 Monaten war der Machthaber bei einem Luftangriff im Irankrieg von den USA getötet worden. Khamenei hatte die Islamische Republik 37 Jahre lang mit brutaler Härte geführt. Bei der Fußball-WM hat Marokko als erstes Team das Viertelfinale erreicht. Die Mannschaft besiegte Kanada mit 3:0. Aus dem ARD-WM-Team Desiree Krause.
2: Nachdem es zur Pause eines highlightarmen Spiels noch 0:0 gestanden hatte, sorgten ein Doppelpack von Unai und der Treffer von Rahimi für das verdiente Weiterkommen der Marokkaner. Im Viertelfinale treffen sie nun am Donnerstag auf den Gewinner der zweiten Partie des Abends zwischen Paraguay und Frankreich, die um 23 Uhr deutscher Zeit angepfiffen wird. Mit Kanada ist der erste der 3 Co-Gastgeber der Weltmeisterschaft ausgeschieden.
1: Das waren die Nachrichten. Das Wetter in Deutschland: in der Nacht im Norden und Osten viele Wolken und Regen, im Süden und Südwesten gering bewölkt bis klar und trocken, 18 bis 10 Grad. Morgen im äußersten Südwesten länger Sonne, meist trocken, sonst Wolken, Schauer und vereinzelt Gewitter, 19 Grad auf Sylt bis 31 Grad im Breisgau. Am Montag und Dienstag im Norden windiges Schauerwetter, im Süden mehr Sonne und meistens trocken, 18 bis 32 Grad. Es ist 22.03 Uhr.
3: Hier ist der Verkehrsservice für den ARD-Abend. Die A1 Hamburg Richtung Bremen ist zwischen Hamburg-Stillhorn und Hamburg-Harburg wegen Brückenarbeiten bis Montag ca. 5 Uhr gesperrt. Die A2 Richtung Hannover ist zwischen Eilsleben und Allerengersleben nach einem Unfall gesperrt. A10 westlicher Berliner Ring Richtung Dreikaveland zwischen Potsdam-Nord und Spandau ist die Autobahn wegen Reparaturarbeiten bis Sonntagabend gesperrt. Die Polizei empfiehlt, bereits an der Abfahrt Großkreuz die Autobahn zu verlassen und den Bereich weiträumig zu umfahren. Soweit die Meldung. Gute Fahrt Ihnen.
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3: Mit Frank Michael Bauer aus Dresden und wir zählen jetzt erstmal ein.

Hot Chocolate. Erkannt haben Sie den Errol Brown mit seiner Band hier bei uns gehört im ARD-Abend. Und wir machen weiter mit John Waite und seinem größten Erfolg Missing You. Und John Waite hat heute Geburtstag. Er wird 74 und der Titel, der ist aus dem Jahre 84 und stürmte damals die Charts.

0: Eros Ramazzotti im ARD-Abend hier bei uns an diesem 4. Juli. Und vorhin gab es ja auch Musik aus dem aktuellen Album von Ringo Starr, Long Long Road. Und diese Platte konnten sie gewinnen. Und wir haben eine Gewinnerin in diesem Fall ermittelt. Die Frage, die lautete ja bekanntermaßen: Ringo Starr ist seit 1981 glücklich verheiratet, seit 45 Jahren mit Schauspielerin Barbara Bach. Und die haben sich kennengelernt ein Jahr davor. Vor 1980 am Drehset der skurrilen Steinzeitkomödie Caveman. Und in welcher berühmten Rolle war seine Ehefrau Barbara zuvor im Kino zu sehen? A. als Bond Girl in Der Spion, der mich liebte. B. als Prinzessin Leia in Krieg der Sterne. Oder C. als Sandy in der Musical-Verfilmung von Grease. Ja, und was ist richtig? A, B oder C?
1: Ja, ich grüße dich. Es ist die Antwort A, das war James Bond.
0: Ja, ganz genau. Der Spion, der mich liebte, Major Anya Amasova, war ihre Rolle damals gewesen im Film. Mussten Sie raten oder haben Sie es gleich gewusst?
1: Ich habe zufälligerweise alle James-Bond-Filme geguckt vor kurzer Zeit und ich habe das so irgendwo im Hinterkopf gehabt, ja.
0: Ja, wunderbar. Da sehen Sie mal, manchmal kann man sowas dann auch noch gebrauchen, wenn Sie alle Filme angeguckt haben. Gibt es denn einen Lieblings-James-Bond, einen Lieblings-Bond oder einen Lieblingsfilm für Sie?
1: Also ich mag ja immer noch den Sean Connery am liebsten von allen Bonds. Mhm. Der hatte noch so ein bisschen Stil, aber gut, das ist natürlich auch eine ganz andere Zeit gewesen, ja.
0: Eine Geschmacksfrage ist es natürlich in jedem Fall auch, wo man sagt, ja, ich mochte zum Beispiel den Pierce Brosnan nicht so doll, muss ich sagen, da haben ja andere dann besser gefallen. Aber wie gesagt, das ist immer auch persönlicher Geschmack. Und ja, Sie bekommen von uns das Album mit Ringo Starr. Beatles ist ja vielleicht auch, das ist ein Stückchen Beatles, kann man sagen, ein Viertel, ist ja auch vielleicht noch etwas für Sie. Was machen Sie an diesem Abend so? Ein bisschen Radio hören und gibt es noch was, was man ja beim Radio kann man das ja auch oft machen, nebenbei noch tut?
1: Nee, ich muss mich eigentlich vorbereiten, weil ich morgen auf den Flohmarkt will, also früh aufstehen.
0: Ah, so, sind Sie dort Verkäuferin oder sind Sie... Ja, okay, ja, ja. Sie bieten da also...
1: Ganz viele Sachen loswerden.
0: Viele da Sachen loswerden oder sowas. Wo werden Sie sein auf dem Trödelmarkt? Wo wird das sein?
1: In Kiel.
0: In Kiel, okay.
1: In Kiel.
0: Ja. Dann wünsche ich Ihnen jetzt
1: alle kommen, ne?
0: Ja, können alle kommen. Ja. Dann wünsche ich Ihnen jetzt noch einen schönen Abend und dann werden Sie heute auch nicht mehr so lange aufbleiben, denke ich mal. Ne?
1: Auf gar keinen Fall.
0: Ja, nein. Ja, aber noch in der Leitung bleiben, wir brauchen ja noch Ihre Adresse.
1: Ja.

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6: Und jetzt ist sie frisch verheiratet. 22.33 Uhr. Hier ist der Verkehrsservice für den ARD-Abend. Die A1 Hamburg Richtung Bremen ist zwischen Hamburg-Stillhorn und Hamburg-Harburg wegen Brückenarbeiten bis Montag ca. 5 Uhr gesperrt. Die A2 Richtung Hannover ist zwischen Eilsleben und Allerengersleben nach einem Unfall gesperrt. A10 westlicher Berliner Ring, Dreieck Havelland. Zwischen Potsdam-Nord und Spandau ist die Autobahn wegen Reparaturarbeiten bis Sonntagabend gesperrt. Die Polizei empfiehlt übrigens bereits an der Abfahrt Großkreuz die Autobahn zu verlassen und den Bereich weiträumig zu umfahren. Soweit unsere Meldungen. Kommen Sie gut an.
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6: Aus Dresden und hier ist die J. Geils Band.

Das war sie im ARD-Abend. Sophie B. Hawkins mit ihrem Debüthit Damn, I Wish I Was Your Lover aus dem Jahre 1992. Und jetzt kommt Barry White, der landete 1976 diesen Hit, You See the Trouble with Me.

Einen schönen Abend. Hier sind Hinnerk und Nele Irene auf dem Rückweg vom Gardasee nach Friesland. Wir haben das sonnige Wetter in Italien genossen, haben sie uns geschrieben, und bringen nun ein paar Strahlen mit. Und gerade genießen wir den ARD-Abend. Liebe Grüße und einen angenehmen Abend allen anderen Reisenden. Fahrt sicher und rücksichtsvoll. Und Kuno aus Göttingen hat sich auch gemeldet. Der grüßt alle, die sich so wie er jetzt ausklinken müssen. Grund: Schönheitsschlafen. Großes Smiley dahinter. Aber nee, muss morgenzeitig raus und arbeiten im Pflegedienst. Alle, die arbeiten müssen am Sonntag, liebe Grüße. Dankeschön. Und das war dann auch der ARD-Abend. Ich bin Frank-Michael Bauer aus Dresden. Und weiter geht's gleich nach 23 Uhr mit der ARD-Hitnacht und meinem Namensvetter Hanno Bauer aus Magdeburg. Gute Unterhaltung, viel Spaß.

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1: Um 23 Uhr mit Martin Seiler. Beim AfD-Parteitag in Erfurt sind die Vorsitzenden Weigel und Kopalla wiedergewählt worden. Trotz Protesten konnte die Zusammenkunft pünktlich starten. Markus Preis aus Erfurt dazu, welches Signal die AfD mit dem Parteitag senden will.
2: Erfolge in Sachsen-Anhalt und Mecklenburg-Vorpommern, die sind hier bei vielen schon ganz selbstverständlich eingepreist. Man spricht schon von der nächsten Bundestagswahl. Tino Kopalla hat gesagt, das sei hier, Zitat, ein Harmoniekongress. Und deshalb gibt es auch keine kontroversen internen Debatten. Thüringens Landeschef Höcke zum Beispiel, der wollte ja eigentlich dafür sorgen, dass womöglich künftig auch frühere Mitglieder der rechtsextremen NPD in die AfD eintreten können. Aber auf so eine Diskussion hatte die Partei keine Lust und hat das Thema um ein Jahr vertagt.
1: Der niedersächsische Reifenkonzern Continental verkauft seine Kunststofftechnik-Tochter ContiTech. Nach Angaben des Unternehmens wurde mit einem US-Finanzinvestor ein Preis in Höhe von 4 Milliarden Euro vereinbart. ContiTech stellt unter anderem Schläuche, Antriebsriemen und Förderbänder für die Industrie her. Zuletzt zählte die Firma weltweit etwa 20.000 Beschäftigte, davon 7.700 in Deutschland. Allerdings sollten mehrere Werke geschlossen und hunderte Stellen gestrichen werden.

0: Im Iran haben tausende Menschen am Beginn der Trauerfeiern für den ehemaligen obersten Führer Ayatollah Khamenei teilgenommen. 6 Tage lang soll die Leiche Khameneis an verschiedenen Orten im Iran und im benachbarten Irak aufgebahrt werden. Die Trauerfeierlichkeiten gelten auch als Machtdemonstration. Vor mehr als 4 Monaten war der Machthaber bei einem Luftangriff im Irankrieg von den USA getötet worden. Khamenei hatte die Islamische Republik 37 Jahre lang mit brutaler Härte geführt. Bei der Fußball-WM hat Marokko als erstes Team das Viertelfinale erreicht. Die Mannschaft besiegte am Abend Co-Gastgeber Kanada mit 3:0. Desiree Krause aus dem ARD-WM-Team zum 2. Achtelfinale zwischen Deutschland-Bezwinger Paraguay und Frankreich.
1: Die Franzosen haben alle ihre 4 Spiele gewonnen, haben dabei 13 Tore geschossen und wirklich bisher gar nichts anbrennen lassen. Ganz im Gegenteil, sie begeistern eher mit ihrer Spielfreude. Die wird Paraguay natürlich mit leidenschaftlicher Abwehrarbeit versuchen zu unterbinden. Aber mit Spielern wie Kylian Mbappé, Ousmane Dembélé oder Michael Olise sind die Franzosen wirklich eine Ansammlung von Weltklasse-Spielern. Und ein Sieg Paraguays, der wäre heute eine Riesenüberraschung.
0: Das waren die Nachrichten. Das Wetter in Deutschland, in der Nacht im Norden und Osten viele Wolken und Regen, im Süden und Südwesten gering bewölkt bis klar und trocken, 18 bis 10 Grad. Morgen im äußersten Südwesten länger Sonne, meist trocken, sonst Wolken, Schauer, vereinzelt auch Gewitter, 19 Grad auf Sylt bis 31 Grad im Breisgau. Am Montag und Dienstag im Norden windiges Schauerwetter, im Süden mehr Sonne, meist trocken, 18 bis 32 Grad. Es ist 23.03 Uhr.
2: Schönen Dank für die ersten Nachtnachrichten. Von mir jetzt der Blick auf die Straßen im Lande, damit Sie gut ans Ziel kommen, wenn Sie unterwegs sind. Hier ist der Verkehrsservice der ARD-Hitnacht. Die A1 Hamburg Richtung Bremen ist zwischen Hamburg-Stillhorn und Harburg wegen Brückenarbeiten bis Montag noch gesperrt. Umleitung ist die U76. Die A1 ist zwischen Erftstadt und Kreuz-Bliesheim in beiden Richtungen wegen Bauarbeiten gesperrt. Die A2 Dortmund Richtung Hannover ist zwischen Kamener Kreuz und Hamm wegen Bauarbeiten bis Montag früh gesperrt. A5 Frankfurt Richtung Kassel, zwischen Nordwestkreuz Frankfurt und Bad Homburger Kreuz, 2 Kilometer Stau. Die A10 Dreieck Werder Richtung Dreieck Havelland ist zwischen Potsdam Nord und Berlin Spandau wegen Bauarbeiten gesperrt. Bis morgen wird's dauern. Die A42 Kamp-Lindfort Richtung Dortmund ist zwischen Oberhausen Zentrum und Kreuz Essen Nord jetzt jede Nacht gesperrt. Erstmal bis Mitte Juli. Die A59 Bonn Richtung Köln ist zwischen Dreieck Porz und Köln-Rath ebenfalls das Wochenende übergesperrt. Und dann noch der Blick auf die Autobahn 81, Singen Richtung Stuttgart. Hier ist zwischen Böblingen-Hulb und Böblingen-Ost wegen Reparaturarbeiten gesperrt bis morgen früh 8 Uhr. Umleitung erfolgt über die U11 und die U13 durch Sindelfingen. Gute Fahrt Ihnen, bleiben Sie munter.
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2: Mit Hanno Bauer in Magdeburg. Und jetzt spielen wir Black or White, obwohl nachts ja alle Katzen grau sind. Hier ist Michael Jackson.

0: Hier ging es langsam los mit den Disco Bee Gees Tragedy mit Barry Gibbs Facettstimme, die er kurz vorher erstmals als Schrei im Studio bei Nights on Broadway ausprobiert hatte. Und alle sagten dann, ey, ab jetzt, lieber ältester Bruder, bitte nur noch in dieser Stimmlage singen. Das macht uns einzigartig. Da war das neue Markenzeichen schon geboren. Wir haben es hier gerade gehört im unverkennbaren Harmoniegesang der späten 70er Bee Gees.
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Hier ist die ARD-Hit nachts zum Ausklang des Samstages, 23.15 Uhr ist es. Und selten passt da ein Spruch besser als dieser hier auf den Song, den wir jetzt hören. Verlass dich immer auf dein Herz, es hat schon geschlagen, bevor du denken konntest. Und Joris singt dazu jetzt auch noch Herz über Kopf.

0: Also, unser Radioarzt und Chirurg Jürgen aus Goch ist auch am Gerät, ja, und hat gleich mal schnell geschrieben, wenn man eher so sein Herz über den Kopf stellen soll, was ja auch eigentlich so von der Lage des Organs gar nicht geht unbedingt, schreibt er, was machen dann eigentlich die Herztransplantierten? Medizinisch-philosophisches Problem, würde ich sagen, lieber Jürgen. Aber Dankeschön. Vielleicht das mal mit der Ethikkommission klären.
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0: Ist schön, wenn alle mitdenken. Mit Herz oder mit Kopf. Hier ist die ARD-Hitnacht. Jetzt mit Musik von Sandra. Around My Heart. Auch da geht's also im Herzen rund.

Mhm. Das ist also unbedingt ein Tipp, die Nummer nicht zu verlieren. Also die Band Steely Dan mit dem Tipp, hey Ricky, verlier diese Nummer nicht. Offensichtlich ein Überbleibsel aus der Zeit, als Nummern noch in diese kleinen Telefonnummer-Merkbüchlein geschrieben wurden. Ha! Habe ich sie gerade erwischt? Ja, naja gut. Das Praktische an diesen Büchern, so eins zu verlieren, ist dann vielleicht wenigstens nicht so kostspielig, als wenn man sein ganzes Telefon verliert, wo alle Nummern drin gespeichert sind. Hier ist die ARD nach 23.27 Uhr ist es. Vielleicht der Blick auf die Straßen im Lande, damit sie wissen, wo sie gut durchkommen und wo gerade gar kein Durchkommen ist, weil nämlich Nachtbaustellen sind. Bis dahin noch Musik von Murray Head, One Night in Bangkok.

0: Und damit 23.30 Uhr. Zeit für den Verkehrsservice der ARD-Hitnacht. Die A1 Hamburg Richtung Bremen ist zwischen Hamburg-Stillhorn und Harburg wegen Brückenarbeiten gesperrt. Umleitung ist die U76. Die A1 ist zwischen Erftstadt und Kreuz-Bliesheim in beiden Richtungen wegen Bauarbeiten gesperrt das ganze Wochenende. Die A2 Dortmund Richtung Hannover ist zwischen Kamener Kreuz und Hamm wegen Bauarbeiten gesperrt das Wochenende über. Dann A5 Frankfurt Richtung Kassel zwischen Nordwestkreuz Frankfurt und Bad Homburger Kreuz. 2 Kilometer Stau. Die A9, das ist neu dazugekommen, Berlin Richtung Halle-Leipzig musste gesperrt werden zwischen Vockerode und Dessau-Ost. Hier gab es vorhin einen Unfall, deswegen also jetzt die Sperrung auf der A9 zwischen Vockerode und Dessau-Ost. Die A10, Dreieck Werder Richtung Dreieck Havelland, ist zwischen Potsdam-Nord und Berlin-Spandau wegen Bauarbeiten bis morgen ca. 20 Uhr gesperrt. Die A42, Kamp-Lindfort Richtung Dortmund, ist zwischen Oberhausen-Zentrum und Kreuz-Essen-Nord jetzt jede Nacht gesperrt. Bis Mitte Juli. Die Autobahn 59 Bonn Richtung Köln ist zwischen dem Dreieck Porz und Köln-Rath bis Montag früh gesperrt. Und dann noch die Autobahn 81 Singen Richtung Stuttgart. Hier ist zwischen Böblingen-Hulb und Böblingen-Ost wegen Reparaturarbeiten bis 8 Uhr gesperrt. Ihnen unterwegs eine gute Fahrt durch die Nacht. Bleiben Sie munter.
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0: Mit Hanno Bauer in Magdeburg. Ich grüße schön und jetzt mit Musik von Kenny Loggins.

0: So viel Herz heute schon in der ARD-Hitnacht. Von Herz über Kopf zu Around My Heart und jetzt schließlich Heart Light. Da wundert es mich gar nicht, dass meine Sternfreunde Susanne und Walter aus Mülheim an der Ruhr gerade in Xanten auf dem Zeltplatz stehend auch gleich mal schnell geschrieben haben: Lieber Hanno, ich schließe mich da lieber dem kleinen Prinzen an, denn man sieht nicht nur... Nein, doch, man sieht nur mit dem Herzen gut, nicht nur. Wäre falsch, natürlich. Also, der kleine Prinz mit seinem berühmten Mann sieht nur mit dem Herzen gut. Egal, wo Herz oder Kopf stehen, haben sie noch geschrieben. Liebe Grüße, Susanne. Ja, dann grüße ich ganz lieb zurück und ich hoffe, ihr habt das Licht im Herzen und wenig am Himmel, um auch schön die Sterne beobachten zu können. Oder sind zu viele Wolken vor zwischen euch und den Sternen? Das könnte ich mir auch vorstellen. In so einer Nacht wie dieser kommen ja von Nordwesten immer mehr Wolken ins Land hereingezogen. Und wir hatten heute so schön Regen. Das war auch mal eine schöne Abkühlung und eine wunderbare Erholung für die Natur. Also ganz liebe Grüße. Auch bei solchem Wetter ist es natürlich schön. Auf dem Campingplatz.
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0: So, jetzt aber Zeit für die Heartbreakers. Zusammen mit Tom Petty and the Heartbreakers into the Great Wide Open. Hier ist die ARD-Hitnacht.

So, so, sie möchte nicht das Biest sein, das zur Last fällt. The Beast of Burden, singt Bette Midler hier. Aber sie möchte gern die Hexe sein, die auf den Besen steigt und die Bürger von Salem bestraft für frühere Fehler. Das dann schon. Bette Midler, bislang zu sehen in zwei Teilen der Hokuspokus-Filmreihe. Und ein dritter Teil ist nun offiziell bei Disney in Planung. Natürlich wieder mal mit ihr, mit Bette Midler. Hier ist der Soundtrack der Nacht. Diese Sendung.

Ich weiß ja nicht, ob in der Penny Lane alle richtig rumfahren, aber auf der A28 offensichtlich nicht. Achtung, ein Falschfahrer auf der A28 in der Ausfahrt Delmenhorster Dreieck zur B75 in Richtung Bremen. Kommt ein Falschfahrer entgegen. Bitte ganz rechts fahren, nicht überholen. Achtung, ein Falschfahrer auf der Autobahn 28 in der Ausfahrt Delmenhorster Dreieck zur B75 in Richtung Bremen ist gerade ein Falschfahrer gemeldet worden.

Und noch einmal die Warnung vor dem Falschfahrer. Achtung bitte auf der Autobahn 28 in der Ausfahrt Delmenhorster Dreieck zur B75 in Richtung Bremen ist ein Falschfahrer gemeldet worden. Achtung bitte, ein Falschfahrer auf der Autobahn 28 in der Ausfahrt Delmenhorster Dreieck zur B75 in Richtung Bremen kommt ein Falschfahrer entgegen.

REO Speedwagon in your letter. Macht auch schon fast diesen Tag zu. 23.53 Uhr ist es nur noch 7 Minuten. Und zu dem Song vorher, zu Percy Sledge, When a Man Loves a Woman, hat Rolf aus dem Hochschwarzwald geschrieben: Hallo Hanno, Percy Sledge, um diese Zeit eine Gnade. Gefällt mir sehr gut. Lob an den Redakteur und weiterhin viel Freude bei der Sendung. Grüße aus dem Hochschwarzwald. Dann grüße ich nochmal ganz lieb zurück, Rolf. Ich werde es ausrichten. Und wir erfreuen uns jetzt noch ein bisschen an Shania Twain und UB40 bis zu den Mitternachtsnachrichten und dem Tageswechsel. Und wir hören uns wieder am Sonntag.

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1: Um 0 Uhr mit Gabriela Kühne. Beim AfD-Parteitag in Erfurt sind die Vorsitzenden Weidel und Chrupalla wiedergewählt worden. Trotz Protesten konnte die Zusammenkunft pünktlich starten. Markus Preis aus Erfurt dazu, welches Signal die AfD mit dem Parteitag senden will.
2: Erfolge in Sachsen-Anhalt und Mecklenburg-Vorpommern, die sind hier bei vielen schon ganz selbstverständlich eingepreist. Man spricht schon von der nächsten Bundestagswahl. Tino Chrupalla hat gesagt, das sei hier, Zitat, ein Harmoniekongress. Und deshalb gibt es auch keine kontroversen internen Debatten. Thüringens Landeschef Höcke zum Beispiel, der wollte ja eigentlich dafür sorgen, dass womöglich künftig auch frühere Mitglieder der rechtsextremen NPD in die AfD eintreten können. Aber auf so eine Diskussion hatte die Partei keine Lust und hat das Thema um ein Jahr vertagt.
1: Der niedersächsische Reifenkonzern Continental verkauft seine Kunststofftechnik-Tochter ContiTech. Nach Angaben des Unternehmens wurde mit einem US-Finanzinvestor ein Preis in Höhe von 4 Milliarden Euro vereinbart. ContiTech stellt unter anderem Schläuche, Antriebsriemen und Förderbänder für die Industrie her. Zuletzt zählte die Firma weltweit etwa 20.000 Beschäftigte, davon 7.700 in Deutschland. Allerdings sollten mehrere Werke geschlossen und hunderte Stellen gestrichen werden. Im Iran haben tausende Menschen am Beginn der Trauerfeiern für den ehemaligen obersten Führer Ayatollah Khamenei teilgenommen. 6 Tage lang soll die Leiche Khameneis an verschiedenen Orten im Iran und im benachbarten Irak aufgebahrt werden. Die Trauerfeierlichkeiten gelten auch als Machtdemonstration. Vor mehr als 4 Monaten war der Machthaber bei einem Luftangriff im Irankrieg von den USA getötet worden. Khamenei hatte die Islamische Republik 37 Jahre lang mit brutaler Härte geführt. Bei der Fußball-Weltmeisterschaft spielen im Moment

0: Frankreich gegen Paraguay. Nach der ersten Halbzeit steht es 0:0. Schon zuvor hat sich Marokko im Achtelfinale gegen Kanada durchgesetzt. Aus dem ARD-WM-Team Michael Küster.
1: Am Ende ist der 3:0-Sieg über Kanada vielleicht um das ein oder andere Tor zu hoch ausgefallen. Verdient war er aber dennoch dank einer starken Schlussphase. Mit Kanada ist damit der erste von drei WM-Gastgebern ausgeschieden. Marokko trifft im Viertelfinale auf den Sieger der Partie Frankreich gegen Paraguay. Dort müssen die Nordafrikaner am kommenden Donnerstag womöglich auf Angreifer Ismaïl Saïbari verzichten. Der künftige Münchner musste mit Schmerzen im Oberschenkel nach etwa 20 Minuten ausgewechselt werden.
0: Das waren die Nachrichten. Das Wetter in Deutschland. Im Norden und Osten viele Wolken und Regen, im Süden und Südwesten gering bewölkt bis klar und trocken, 18 bis 10 Grad. Tagsüber im äußersten Südwesten länger Sonne, meist trocken, bei 19 bis 31 Grad. Es ist 0:03 Uhr.
2: Dankeschön für die ersten Nachrichten des neuen Tages. Von mir ist der Blick auf die Straßen im Lande. Hier ist der Verkehrsservice der ARD Hitnacht nur mit den zwei aktuellen Meldungen. Vorsicht bitte auf der Autobahn 28 Oldenburg Richtung Bremen in der Ausfahrt Delmenhorster Dreieck. Zur Bundesstraße 75 in Richtung Bremen kommt Ihnen kein Falschfahrer mehr entgegen. Stattdessen ist hier jetzt nach Unfall gesperrt. Also kein glimpflicher Ausgang diesmal. Das stimmt schon nachdenklich. Und dann noch diese Meldung hier, A5 Frankfurt Richtung Kassel, zwischen Nordwestkreuz Frankfurt und dem Bad Homburger Kreuz, 2 Kilometer Stau. Das waren die aktuellen Meldungen. Die Baustellen sind sowieso in Ihrem Navigationsgerät hinterlegt, wenn es online ist. Und Ihnen unterwegs eine gute Fahrt in den neuen Tag hinein.
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2: Mit Hanno Bauer in Magdeburg. Ich grüße schön.

0: So, so. Gute Emotionen, also hier schon im Radio bei Chris de Burgh, High on Emotion. Schön, wenn wir unseren Beitrag leisten dürfen zum perfekten Wochenende, ja. Niki und Kalle haben mal wieder geschrieben aus Hamburg. Sie haben uns ja neue Hörerinnen und Hörer geworben für die Sendung innerhalb der Familie, nämlich die Kinder und das Enkelkindchen. Sie haben geschrieben, ein perfekter Abend zurück vom Griechen und jetzt unsere Hitnacht. Das ist wie Uso für die Ohren. Nach dem Griechen natürlich. Liebe Grüße aus Hamburg-Nettelnburg von Kalle und Niki, Philine, Dennis und Jolene. Jolene, heute genau 7 Wochen alt, eine eurer jüngsten Fans. Na, das ist ja eine schöne Überraschung. Das sind ja ganz zarte Öhrchen dann am Radio und das zu dieser Zeit. Haha. Zum Einschlafen dann hoffentlich. Und jetzt mal vom Uso aus gesehen. Jetzt nehmen wir eher den mexikanischen Drink zu uns, also einen Tequila für alle mit Smokey und Juanita, dem Mexican Girl.
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0: Ganz liebe Grüße zurück nach Hamburg an Niki und Kalle und Philine, Dennis und Jolene.
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zwei schöne melancholische Songs in Moll gesungen hintereinander. Mexican Girls, Smokey und Eric Clapton, Layla bei uns im Nachtprogramm. 0.17 Uhr ist es und jetzt wechseln wir mal den Takt und auch die Tonart und machen etwas flottere Musik mit den Pet Shop Boys und Suburbia. Ja, damit die Mischung stimmt.

kurze Nachtgedankenzeit in der ARD-Hitnacht. Das Universum besteht zu 1% aus Materie, zu 4% aus dunkler Materie und zu 95% aus Dingen, die mich absolut nichts angehen. Darum gleich zweimal ich, also ich und ich, im Musikprogramm der ARD-Hitnacht jetzt Universum.

0: Hier ist die ARD-Hitnacht und übrigens die Sternenfreunde. Susanne und Walter, die haben nochmal geschrieben, was mit den Wolken sowieso nicht unbedingt das Problem wäre bei der Sternenbeobachterei. Sie haben geschrieben, auch ohne Wolken wäre der Mond noch zu groß und damit leider auch zu hell. Die beste Zeit zum Fotografieren ist um Neumond herum, circa 5 Tage vor und eine Woche nach Neumond. Jetzt geht sowieso nichts, da es zurzeit keine astronomische Nacht gibt. Also der Himmel ist schlicht zu hell. Fotografie ist auch dann erst wieder dann möglich, wenn die Sonne sich 18 Grad und mehr unter dem Horizont befindet. Und das wäre dann ab dem 25.07. wieder der Fall. Mensch, ich merke das auch schon, dass es jetzt schon wesentlich früher wieder dunkler wird und die Nächte schon langsam wieder länger werden. Naja, so ist das. Kaum hat der Sommer begonnen, da wird dann eben auch der Tag schon wieder kürzer.
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0: Und Roxy Music singen dazu auch noch Oh Yeah, als hätten sie es gerne so. Also ich könnte diese langen Sommertage gerne noch ein bisschen länger haben.

0: Oh yeah, there's a band playing on the radio und viele Bands haben wir noch in dieser Nachtsendung vor uns. Jetzt aber erstmal der kurze Break. 0.30 Uhr für den Verkehrsservice in der ARD-Hitnacht. Die A1 Hamburg Richtung Bremen ist zwischen Hamburg-Stillhorn und Harburg wegen Brückenarbeiten gesperrt das Wochenende über. Umleitung ist die U76. Die A1 ist zwischen Erftstadt und Kreuz-Bliesheim in beiden Richtungen wegen Bauarbeiten gesperrt das Wochenende. Die A2 Dortmund Richtung Hannover ist zwischen Kamener Kreuz und Hamm wegen Bauarbeiten bis morgen früh gesperrt. Heißt also bis Montag früh. A5 Frankfurt Richtung Kassel zwischen Nordwestkreuz Frankfurt und Bad Homburger Kreuz, 2 Kilometer Stau. A7 Flensburg Richtung Hannover zwischen Hamburg-Othmarschen und Waltershof, 4 Kilometer stockender Verkehr. Die A10 Dreieckwerder Richtung Dreieckhavelland ist zwischen Potsdam-Nord und Berlin-Spandau wegen Bauarbeiten bis ca. 20 Uhr gesperrt. Die A42 Kamp-Lindfort Richtung Dortmund ist zwischen Oberhausen-Zentrum und Kreuz-Essen-Nord jetzt jede Nacht gesperrt bis Mitte Juli. Die A59 Bonn Richtung Köln ist zwischen dem Dreieck Porz und Köln-Rath bis morgen früh gesperrt. Und die Autobahn 81 Singen Richtung Stuttgart ist zwischen Böblingen-Hulb und Böblingen-Ost wegen Reparaturarbeiten bis 8 Uhr gesperrt. Und dann noch, gerade reingekommen, Autobahn 648 Frankfurt Richtung Eschborn. Hier ist in der Überleitung zur A5 Frankfurt Richtung Basel nach einem Unfall gesperrt. Gute Fahrt Ihnen. Munter bleiben mit dieser Sendung im Radio.
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0: Mit Hanno Bauer in Magdeburg. Schönen Sonntag.

So schöne Musik von The Police. Every little thing she does is magic. Tja, und manche Oldies, die wir hier zur Freude der Oldie-Fans in der Nachtsendung spielen, klingen wie Oldies und sind's auch, wie diese hier. Ja, die Ronettes, ja, eindeutig. Oder wir haben denselben Liedtitel, also Be My Baby, aber als ganz anderes Lied und das aus den 90er Jahren, also doch wesentlich aktueller und doch produziert wie ein Golden Oldie aus den 60ern. Und zwar für Vanessa Paradis, Be My Baby. In ihrer Version, das heißt, ist ja ein ganz anderes Lied, aber klingt wie ein wunderbarer Oldie. Jetzt bei uns

Ja, warum immer Je le Taxi spielen? Dieser Retro-Sound ist doch auch wunderbar von Vanessa Paradis. Und wir bleiben bei den französischen Lolitas. Jetzt auch mit Alizée.

der Teilzeit-Lover im Radio und Vollzeit-Hitnachteure und Radiofamilienmitglied Jens aus Berlin schreibt zu meiner Aussage vorhin: Hallo Herr Bauer, Sie sprachen vorhin über die langen Sommerabende und jetzt hätte ich gerne gewusst, ob Sie lieber die Sommerzeit oder die Winterzeit bevorzugen würden. Ich meine als Dauerzustand. Es grüßt Jens aus Berlin. Ich habe jetzt erstmal kurz drüber nachgedacht, Jens, aber eindeutig dann wahrscheinlich die Normalzeit, also das, was alle als Winterzeit bezeichnen, weil es in unserer Zeitzone ja eben meistens so gegen 12 Uhr ist, wenn die Sonne am Zenit steht, also mehr oder weniger, je nachdem, wo in Deutschland man es gerade betrachtet. Aber ich sage mal, wenn am längsten Tag des Jahres, also bei Sommerbeginn ja, der Sonnenuntergang so gegen 20.30 Uhr wäre, auch wieder, je nachdem, wo man in Deutschland gerade sich befindet. Ja, und dann wäre es ja 21.30 Uhr dann relativ dunkel. Das wäre dann doch schon ganz gut beim Einschlafen zum Beispiel. Und im Vergleich zu den anderen europäischen Ländern wäre es natürlich auch gar nicht so schlecht. Also ich eindeutig für die Normalzeit. Danke für die Nachfrage. Wäre aber so mein Tipp, wenn es umzustellen wäre, dass man also diese künstlich eingeführte Sommerzeit

die Rolling Stones, Anybody Seen My Baby? Interessante Musik hier in der ARD-Hitnacht. Und jetzt zum Schluss dieser Stunde noch Chic Le Freak bis zu den 1 Uhr Nachrichten.

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1: Um 1 Uhr mit Gabriela Kühne. Die AfD-Chefs Weidel und Chrupalla sind auf dem Bundesparteitag in Erfurt als Vorsitzende bestätigt worden. Weidel erhielt gut 81%, Chrupalla etwa 70. Damit geht Weidel deutlich gestärkt aus den Wahlen hervor, wie Dagmar Schlichting in Erfurt erklärt.
2: Sie liegt deutlich vor Co-Parteichef Chrupalla und hat auch noch etwas besser abgeschnitten als bei der Wahl vor 2 Jahren. Damals hatte sie mit 80% noch hinter Chrupalla gelegen. Daher war es ihr heute wichtig, die Kräfteverhältnisse wieder umzukehren. Wie sehr die Partei hinter Weidel steht, wurde auch bei den Bewerbungsreden der beiden deutlich. Vor allem, als es um die Energie- und Migrationspolitik ging. Da traf Weidel den Nerv der Delegierten, als sie erklärte, dass die AfD wieder zurück zur Atomkraft kehren wird und zu Öl und Gas. Und dass sie die Grenzen dicht machen wird.
1: Die USA feiern heute ihr 250-jähriges Bestehen. In Washington ist die Unabhängigkeitserklärung zu besichtigen, die am 4. Juli 1776 unterzeichnet wurde. Die geplante große Parade in der Stadt wurde wegen extremer Hitze abgesagt. US-Präsident Trump plant aber eine umstrittene Kundgebung, begleitet von militärischen Darbietungen, Flugshows und einem riesigen Feuerwerk. Trump-Kritiker haben Proteste angekündigt. Im Iran haben tausende Menschen am Beginn der Trauerfeiern für den ehemaligen obersten Führer Ayatollah Khamenei teilgenommen. 6 Tage lang soll die Leiche Khameneis an verschiedenen Orten im Iran und im benachbarten Irak aufgebahrt werden. Die Trauerfeierlichkeiten gelten auch als Machtdemonstration. Vor mehr als 4 Monaten war der Machthaber bei einem Luftangriff im Irankrieg von den USA getötet worden. Khamenei hatte die Islamische Republik 37 Jahre lang mit brutaler Härte geführt. Die Feuerwehr hat einen Brand auf dem Stuttgarter Großmarkt nach mehr als 16 Stunden weitgehend löschen können. Die Brandbekämpfung habe sich schwierig gestaltet wegen der teilweise einsturzgefährdeten Gebäude, teilte ein Feuerwehrsprecher mit. Was das Feuer ausgelöst hatte, ist noch nicht bekannt. Die Kriminalpolizei hat die Ermittlungen aufgenommen. Die gesamte Nacht über soll eine Brandwache der Feuerwehr vor Ort sein. Laut Polizei könnte sich der Schaden auf einen mindestens 2-stelligen Millionenbetrag belaufen. Das waren die Nachrichten. Das Wetter in Deutschland. Im Norden und Osten viele Wolken und Regen, im Süden und Südwesten

0: bewölkt bis klar und trocken, 18 bis 10 Grad. Tagsüber im äußersten Südwesten länger Sonne, meist trocken, sonst Wolkenschauer und vereinzelte Gewitter. 19 Grad auf Sylt bis 31 Grad im Breisgau. Am Montag und Dienstag im Norden windiges Schauerwetter. Es ist 1.03 Uhr.
1: Dankeschön fürs 3-Minuten Nachrichtenupdate. Blick von mir geht wieder auf die Straßen. Hier ist der Verkehrsservice in der ARD-Hitnacht. Die A1 Hamburg Richtung Bremen ist zwischen Hamburg-Stillhorn und Harburg wegen Brückenarbeiten gesperrt. Die Umleitung ist die U76. Die A1 ist zwischen Erftstadt und Kreuz-Bliesheim in beiden Richtungen gesperrt. Die A2 Dortmund Richtung Hannover ist zwischen Kamener Kreuz und Hamm wegen Bauarbeiten gesperrt. A5 Frankfurt Richtung Kassel zwischen Nordwestkreuz Frankfurt und Bad Homburger Kreuz 3 Kilometer Stau. A7 Flensburg Richtung Hannover zwischen Hamburg-Othmarschen und Waltershof aktuell 4 Kilometer stockender Verkehr. Die A10 Dreieck Werder Richtung Dreieck-Havelland ist zwischen Potsdam-Nord und Berlin-Spandau wegen Bauarbeiten gesperrt. Die A42 Kamp-Lindfort Richtung Dortmund ist zwischen Oberhausen-Zentrum und Kreuz-Essen-Nord gesperrt. Die A59 Bonn Richtung Köln ist zwischen dem Dreieck Porz und Köln-Rath bis morgen früh gesperrt. Die A81 Singen Richtung Stuttgart ist zwischen Böblingen-Hulb und Böblingen-Ost wegen Reparaturarbeiten gesperrt. Und dann noch der Blick nach Berlin. Die A100 Neukölln Richtung Wilmersdorf ist zwischen Wechsstraße und Schmargendorf nach einem Unfall gesperrt. Ihnen unterwegs eine muntere Fahrt durch die Nacht mit dieser Sendung im Radio.
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1: Hanno Bauer in Magdeburg wünscht einen schönen Sonntag.

0: 10 nach 1, die Geisterstunde liegt schon hinter uns und Nikolas aus Hamburg, der hat geschrieben, Moin, bei der hohen Anzahl von Sperrungen und anderen Verkehrsstörungen bei den Autobahnen und überregionalen Bundesstraßen, wäre es da nicht sinnvoller, die Straßenabschnitte aufzuzählen, die nicht von Störungen und Sperrungen betroffen sind? Viel Spaß noch bei der Sendung, Nikolas. Nikolas, nein, wir machen das extra so. Und zwar, damit alle mitkriegen, dass nun doch irgendwas getan wird an den Straßen in Deutschland. Also, wenn schon immer alle meckern, dann wollen wir dann auch dort, wo gebaut wird, alles ausführlich würdigen. Und zwar mit 2-minütigen Texten mitten in der Nacht. Super, oder?
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0: Naja, man muss es positiv sehen. Wenn nicht gearbeitet würde, gäbe es auch keine Sperrungen. Wegen Straßenfahrbahnerneuerung und anderen Brückenarbeiten zum Beispiel. Ja, so ist das.

0: Hier ist die Nachtsendung für ganz Deutschland. Hier ist die ARD Hitnacht. Und Frank aus Berlin hat ja vorhin, oder war es Jens? Jens war es, glaube ich, aus Berlin, hatte vorhin die Frage aufgeworfen, was denn nun Sommer- oder Winterzeit? Was soll denn die Dauerzeit werden? Und dazu gab es jetzt erstaunlich viele Rückmeldungen auch von den Hörerinnen und Hörern im Lande. Aus Pforzheim zum Beispiel, der Frank. Ja, da haben wir den Frank, genau. Der geschrieben hat, hallo Herr Bauer, ich wäre dann auch lieber für die normale Zeit, also die mitteleuropäische Zeit. Man hat ja schon Untersuchungen angestellt, was dem Körper besser tun würde, aber leider können sich die Länder der EU ja nicht einigen. Ich möchte auch alle vor dem Radio grüßen. Den Kranken vor dem Radio wünsche ich gute Besserung. Liebe Grüße, Frank. Frank, ja, genau. Das also mit dem gesundheitlichen und körperlichen Effekt, das ist natürlich bestimmt was. Das sollte dann aber auch die, naja, auch die Logik sagen eigentlich, ne? Dass eigentlich ja die normale Zeit, man sagt es ja schon, eben die normale Zeit ist und eben nicht so was Künstliches. Und auch Heidi hat geschrieben zur Zeitumstellung, ich will nicht verstehen, warum es überhaupt eine Diskussion gibt, welche Zeit man nach Abschaffung der in Anführungsstrichen Sommerzeit behalten würde. Doch ganz einfach die, die wir davor hatten. Die ist doch prima. Also auch hier das Plädoyer, bei der Normalzeit zu bleiben. Na klar, warum auch nicht? Wer hat an der Uhr gedreht, sollte dann auch mal bitte als Comic im Fernsehen bleiben. Und das zeigt ja irgendwie auch wieder, dass wir alle wieder auf einer Linie liegen hier in der Nachtsendung, in der Radiofamilie. Also vielleicht liegt auch jemand anders, wer weiß. Wir haben ja auch noch nichts von Jens wieder gehört aus Berlin. Aber ich gehe mal davon aus, dass das natürlich dann auch weniger Probleme bringen würde, wenn man nicht mehr umstellt. Ja, wie zum Beispiel dann eben in der Landwirtschaft, wo ja dann auch Dienstpläne und Fahrpläne und so weiter und so fort, also nicht nur in der Landwirtschaft, sondern auf vielen Lebensgebieten dann auch Umstellungen wirklich immer kompliziert sind und das zweimal im Jahr und das für einen, naja, nicht wirklich messbaren Energiespareffekt.
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0: Könnte man sich also doch wirklich gerne schenken. Hier ist die ARD-Hitnacht. Aber was Sie darüber denken, können Sie ja auch gerne weiterschreiben. ard-hitnacht@mdr.de

Markus aus dem Elmsland ist ein ganz tapferer, der würde sogar damit leben können, wenn wir jedes Jahr weiterhin hin und her stellen. Die Zeit hat geschrieben, sorry, diese ganze Diskussion ist doch Quatsch, egal ob Sommer oder Winter. Zeit nach ein paar Tagen hat man sich an die Zeit gewöhnt. Der Körper, der Schlafrhythmus und alles andere passen sich in kürzester Zeit an. Mir ist es gleich, ob Sommer- oder Winterzeit. Wegen mir auch weiter hin und her umstellen. Gruß von Markus aus dem Emsland.

0: Hier ist die ARD-Hitnacht Roxette Deluxe. Kürze ich jetzt mal ein bisschen ab, denn wir haben es schon 1.31 Uhr. Und damit Zeit für die aktuellen Verkehrsmeldungen ohne Baustellen diesmal, damit es schnell geht. A5 Frankfurt Richtung Kassel zwischen Nordwestkreuz Frankfurt und dem Bad Homburger Kreuz 3 Kilometer Stau. Dann A7 Flensburg Richtung Hannover zwischen Hamburg-Othmarschen und Waltershof 4 Kilometer stockender Verkehr. Die Autobahn 61 Mönchengladbach Richtung Koblenz ist zwischen Miel und Rheinbach jetzt nach einem Unfall vorübergehend gesperrt. Und die Autobahn 100 Neukölln Richtung Wilmersdorf in Berlin ist zwischen Wechsstraße und Schmargendorf nach einem Unfall gesperrt.
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0: Mit Hanno Bauer in Magdeburg und wir bleiben aber bei Musik aus Schweden. Wenn wir schon Roxette ein bisschen abkürzen mussten, jetzt noch Ace of Base. The Sign.

Hier ist die ARD Hitnacht und ich habe ein sehr schönes Video bekommen, und zwar von Siegfried, der sich gerade noch gemeldet hatte aus dem ICE Richtung Leipzig, ja, sonst zu Hause im schönen Sauerland, hat er geschrieben, in Arnsberg. Und das Video, das er geschickt hat, zeigt sein Erlebnis, also das Erlebnis des heutigen Abends, nämlich auf dem Domplatz in Erfurt, wo Clüso sein Konzert gespielt hat. Hier, wir hören mal kurz rein in sein Video. Also war schon ziemlich dicht dran, muss ich mal sagen. Ein ganz guter Blick, wenn da nicht noch vorne so ein Sichtschutzzaun gewesen wäre. Also er stand da am Einlass B und hat zugeschaut. Und hat dann noch geschrieben, hallo, hallo, hat gut geklappt mit dem ICE von Erfurt nach Leipzig. Ich war da kurz am Dom beim Konzert von Clüso. Gruß Siegfried, dir eine gute Nachtsendung und Gruß an die Musikredaktion für die immer gute Musik. Ja, schön, da mal so einen optischen Eindruck bekommen zu haben, gerade beim Sonnenuntergang, wie ich das hier gesehen habe in dem Video. Und Dankeschön natürlich für diesen kurzen Ausschnitt, den wir jetzt gerade in ganz Deutschland als Hörgenuss genießen konnten. Naja, gut, ich meine, so wie eben ein Handy so ein Live-Konzert aufnehmen kann, als Musikgenuss. Ist ja auch kein illegaler Bootleg, den wir hier verbreitet haben, nicht? Und Katharina hat auch geschrieben, eine E-Mail, wir sind auf dem Weg nach Italien und haben leider Clüso in seiner Heimatstadt Erfurt verpasst. Viele Grüße von Stefan, Katharina, Bruno und Hedi. Das sind also die, die da jetzt im Auto unterwegs sind nach Italien. Ich denke doch mal in den Urlaub, oder? Na dann, gute Fahrt auf jeden Fall für euch. Der Siegfried mit seinem ICE hat es ja auch schon geschafft, ist schon am Ziel. Ihr werdet das auch schaffen. Und wie es der Zufall will, unsere Musikredaktion hat jetzt auch Musik von Clüso im Angebot mit Gewinner.

0: Also ich habe die beiden E-Mails mit Bezug zu Klüser extra für diesen Moment gesammelt, ja, und dachte mir, na, wenn ich 1.40 Uhr E-Gewinner in der nächtlichen Playlist habe, dann passt das schon. Und genau die richtigen freuen sich. Ich hoffe, das hat jetzt so gepasst, ja. Auch wenn es keine persönlichen Wunschmusiken in der ARD-Hitnacht gibt. Damit, was unsere Musikredaktion dann Nacht für Nacht zusammenstellt, lässt sich doch prächtig arbeiten und schwelgen. Egal, ob Sie jetzt das Konzert miterleben durften wie Siegfried oder eben es leider verpasst haben wie Stefan, Katharina, Bruno und Hedi.
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0: Bei uns jetzt weiter mit One Republic, Good Life.

Das gute Leben mit Pfiff hören wir hier im Radio und passen dazu die Zuschrift von Simone aus Dortmund, die geschrieben hat: Hallo Hanno, ich war bis eben in meinem Stammlokal und habe dort eine Bekannte getroffen. Dann kam jemand dazu, der eine schöne Art von Humor hatte und wir haben viel gelacht. Ich habe gedacht, es wäre so schön, wenn mehr Menschen die Dinge ihres Lebens ab und zu mit einer Prise Humor nehmen könnten. Liebe Grüße von Simone aus Dortmund. Liebe Simone, wie war?

Mit ABBA geht's hier große Schritte zu Richtung Mitte der Nacht. The Name of the Game. Und es gab noch ganz viele Zuschriften zum Thema dauerhaft Sommer oder dauerhaft Normalzeit. Mehr dazu natürlich dann bei uns in der nächsten Stunde in der ARD-Hitnacht, wenn Sie schon so viel geschrieben haben. Aber ich würde sagen, langsam mal das Thema schon ein bisschen einstellen. Nicht, dass wir dann noch bis übermorgen darüber diskutieren. Hier ist die ARD-Hitnacht, jetzt mit Foreigner und danach den 2 Uhr Nachrichten.

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1: Um 2 Uhr mit Gabriela Kühne. Beim AfD-Parteitag in Erfurt sind die Vorsitzenden Weidel und Chrupalla wiedergewählt worden. Trotz Protesten konnte die Zusammenkunft pünktlich starten. Markus Preis aus Erfurt dazu, welches Signal die AfD mit dem Parteitag senden will.
2: Erfolge in Sachsen-Anhalt und Mecklenburg-Vorpommern, die sind hier bei vielen schon ganz selbstverständlich eingepreist. Man spricht schon von der nächsten Bundestagswahl. Tino Chrupalla hat gesagt, das sei hier, Zitat, ein Harmoniekongress. Und deshalb gibt es auch keine kontroversen internen Debatten. Thüringens Landeschef Höcke zum Beispiel, der wollte ja eigentlich dafür sorgen, dass womöglich künftig auch frühere Mitglieder der rechtsextremen NPD in die AfD eintreten können. Aber auf so eine Diskussion hatte die Partei keine Lust und hat das Thema um ein Jahr vertagt.
1: Nach Telefonaten mit den Konfliktparteien ist US-Präsident Trump offenbar bereit, im Ukraine-Krieg erneut zu vermitteln. Kreml-Berater Uschakow teilte mit, in einem Telefonat mit Russlands Präsident Putin habe Trump seine Bereitschaft bekräftigt, sich für ein schnelles Ende der Kämpfe einzusetzen. Dieses Angebot habe Trump im Zusammenhang mit dem anstehenden NATO-Gipfel in Ankara gemacht. Auch der ukrainische Präsident Selenskyj erklärte, dass er ein sehr gutes Telefongespräch mit Trump geführt habe. Entscheidend dafür, den Krieg zu beenden, sei die amerikanische Entschlossenheit, so Selenskyj. Im Iran haben tausende Menschen am Beginn der Trauerfeiern für den ehemaligen obersten Führer Ayatollah Khamenei teilgenommen. 6 Tage lang soll die Leiche Khameneis an verschiedenen Orten im Iran und im benachbarten Irak aufgebahrt werden. Vor mehr als 4 Monaten war der Machthaber bei einem Luftangriff im Irankrieg von den USA getötet worden. Khamenei hatte die Islamische Republik 37 Jahre lang mit brutaler Härte geführt. Frankreich steht im Viertelfinale der Fußball-Weltmeisterschaft. Die Mannschaft setzte sich im Achtelfinale mit 1:0 gegen Paraguay durch. Aus dem ARD-WM-Team Michael Küster.
3: Frankreich hat sich schwer getan mit den Defensivkünstlern aus Paraguay. Am Ende reichte ein verwandelter Foul-Elfmeter von Superstar Kylian Mbappé für den knappen 1:0-Erfolg in Philadelphia. Der Vize-Weltmeister steht damit im Viertelfinale und trifft dort am kommenden Donnerstag auf Marokko. Die Nordafrikaner hatten schon zuvor ihr Viertelfinalticket gebucht nach einem 3:0 über Kanada. Damit ist der erste von 3 WM-Gastgebern ausgeschieden.
1: Das waren die Nachrichten. Das Wetter in Deutschland. Im Norden und Osten viele Wolken und Regen, im Süden und Südwesten gering bewölkt bis klar und trocken bei 18 bis 10 Grad. Tagsüber im äußersten Südwesten länger Sonne, meist trocken, sonst Wolken, Schauer und vereinzelte Gewitter. 19 Grad auf Sylt bis 31 Grad im Breisgau. Es ist 2:03 Uhr.
4: Dankeschön für die Nachrichtenübersicht. Von mir jetzt die Übersicht, was los ist auf den Straßen, wo gebaut wird und wo es vielleicht Unfälle gab. Hier ist der Verkehrsservice der ARD Hitnacht. Die A1 Hamburg Richtung Bremen ist zwischen Hamburg-Stillhorn und Harburg wegen Brückenarbeiten gesperrt. Die A1 ist zwischen Erftstadt und Kreuz